0: her als Folge des Iran-Kriegs hingewiesen hatten. US-Präsident Trump wies das zurück. Der erste FC Nürnberg hat einen Traumstart in der zweiten Fußball-Bundesliga hingelegt. Die Franken gewannen 3:0 gegen Dynamo Dresden. Außerdem holte sich Energie Cottbus mit 3:1 einen Sieg gegen Hannover 96. Der FC St. Pauli und die Sportvereinigung Greuther Fürth trennten sich mit 1:1.
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1: Ich bin Tanja Wagner. Im Streit um die Abschaffung der Frührente nach 45 Beitragsjahren nähern sich Union und SPD an. Nach der SPD spricht sich nun auch Unionsfraktionschef Frei für eine Härtefallregelung aus. Es sei bei der Abschaffung der Rente mit 63 in jedem Fall angezeigt, sagte der CDU-Politiker der
2: Diese hatte Ausnahmen für Schwerarbeit nach österreichischem Vorbild vorgeschlagen. Da ist eine Menschen möglich, die unter schwerer körperlicher oder psychischer Belastung gearbeitet haben. Auch Unionsfraktionschef Thorsten Frei spricht nun von Übergangslösungen. Noch ist nichts entschieden. Die Koalition plant, die Rentenreform nach der Sommerpause in den Bundestag einzubringen. Tine Klimach, Berlin.
1: Eine Studie des Londoner International Institutes for Strategic Studies stellt Europa kein gutes Zeugnis bei der Bekämpfung russischer Drohnenangriffe aus. Die europäischen Staaten seien derzeit nicht einmal in der Lage, die Angriffe durch Drohnen eindeutig Russland zuzuordnen, heißt es in dem Papier der Londoner Denkfabrik.
3: Laut Studie sei es sehr wahrscheinlich, dass Russland eine Kampagne gegen Europa gestartet habe. Die Experten kritisieren, Europas Anti-Drohnen-Architektur sei noch nicht auf der Höhe der Bedrohung. In den Ländern werde zu stark national gedacht, statt die Information europaweit zusammenzuführen. Untersucht wurden insgesamt fast 150 Fälle zwischen August 2024 und Anfang dieses Jahres in 12 NATO-Staaten sowie in Irland. David Riemer, Berlin.
1: Der neue Bundesverkehrsminister Bilger erhöht den Druck auf die Führungsebene der Deutschen Bahn. Der CDU-Politiker kündigte in der Bild am Sonntag Konsequenzen bei Vorstandsgehältern an. Es wird sich konkret auf die Bonuszahlung von Bahnmanagern auswirken, wenn die Ziele, die der Bund vorgibt, nicht eingehalten werden, sagte Bilger. Ich finde, da haben die Bahnkunden und Steuerzahler einen Anspruch darauf, dass wirklich der Erfolg gemessen wird. In der zweiten Fußball-Bundesliga feierte Energie Cottbus mit 3:1 gegen Hannover eine erfolgreiche Zweitliga-Rückkehr. Der FC Nürnberg gewann ebenfalls gegen Dresden mit 3:0. Greuther Fürth spielte unentschieden auswärts gegen St. Pauli. Beide Mannschaften trennten sich 1:1.
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2: 10. August 2018. Panic at the Disco steigen mit High Hopes in die Charts ein. Like 2015 treffen sich ein paar Songwriter und Produzenten in Aspen in Colorado, um an einem Writing Camp, also einem Camp für Songwriter, teilzunehmen. Die treffen sich quasi und schreiben alle Songs. Sie kommen aber zu früh an und gehen noch eine Stunde lang ein bisschen schwimmen. Und als sie so im Whirlpool sitzen, beginnt einer von ihnen ein bisschen vor sich hin zu summen. Nach und nach kommt dabei eine Melodie zustande und als sie so rumprobieren, entsteht sogar schon ein Songtext. Und das alles ohne Writing Camp. Alles, was man braucht, ist offenbar ein Whirlpool. Schon einige Wochen später nehmen sie dann ein Demo auf. Denn das, was sie da im Whirlpool fabriziert haben, es klingt überraschend gut. Erst wollen sie Rap-Künstler für diesen Song gewinnen, es lehnen aber am Ende alle ab. 2016 gerät das Demo dann aber an Panic at the Disco. Und die sind Feuer und Flamme dafür. Noch bevor die Songwriter zur Produktion eingeflogen werden, hat Frontmann Brendon Urie die Strophen des Songs schon fertig geschrieben. Und fertig ist einer der tollsten Hits von Panic at the Disco. High Hopes!

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1: Ich bin Tanja Wagner. Im Koalitionsstreit um die Abschaffung der Rente mit 63 nähern sich Union und SPD an. Nach den Sozialdemokraten plädiert nun auch Unionsfraktionschef Frei für eine soziale Abfederung. Eine Härtefallregelung bei der Abschaffung der Rente mit 63 ist in jedem Fall angezeigt, sagte er der Funke Mediengruppe. Die Abschaffung der Frührente ohne Abschläge nach 45 Beitragsjahren ist einer der Kernpunkte der geplanten Rentenreform. Es gibt aber im Bundestag und auch bei den Sozialverbänden erhebliche Widerstände. Bundesverkehrsminister Bilger erhöht den Druck auf die Topmanager der Deutschen Bahn. Wegen der anhaltenden Pünktlichkeitsrisiken und Kritik an Millionenzahlungen kündigte er in der Bild am Sonntag Konsequenzen bei den Vorstandsgehältern an. Unterstützung bekommen.
2: Zahlungen künftig erhöht werden. Auch innerhalb der Schwan-Koalition Vorstoß auf Zustimmung. Der Ehrenvorsitzende des Fahrgastverbands Pro Bahn Naumann begrüßt zwar die Pläne, erfordert aber auch den Bund auf, der Bahn ausreichend Finanzmittel zur Verfügung zu stellen und deren Verwendung zu kontrollieren. Die Deutsche Bahn äußerte sich auf Nachfrage nicht dazu. David Riemer, Berlin.
1: Im brasilianischen Amazonasgebiet wird so wenig Regenwald abgeholzt wie seit einem Jahrzehnt nicht mehr. Zwischen August und Juli dieses Jahres verschwanden rund 2.900 Quadratkilometer Wald, 36% weniger als im Jahr davor.
3: Brasiliens Präsident Lula hatte bei seinem
1: 36% weniger als im Jahr davor.
3: Brasiliens Präsident Lula hatte bei seinem Amtsantritt Anfang 2023 angekündigt, den Umwelt- und Klimaschutz stärken zu wollen. Bis 2030 soll die Abholzung auf Null sinken. Experten hatten zuletzt auch einen Rückgang der Waldbrände im Amazonasgebiet gemeldet. Rund 3,1 Millionen Hektar waren demnach im vergangenen Jahr von Bränden betroffen, rund 80% weniger als im Vorjahr. Tine Klimach, Nachrichtenredaktion.
1: In der zweiten Fußball-Bundesliga feierte Energie Cottbus mit 3:1 gegen Hannover eine erfolgreiche Zweitligarückkehr. Der FC Nürnberg gewann ebenfalls gegen Dresden mit 3:0. Greuther Fürth spielte unentschieden auswärts gegen St. Pauli. Beide Mannschaften trennten sich 1:1.
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2: Wir starten gemeinsam in eine neue Woche und das aktuell mit Temperaturen so um die 18 Grad. Es soll aber wieder sehr sommerlich heiß werden. Heute 31 Grad bekommen wir später am Nachmittag in der Spitze. Dazu ist irgendwie so ein bisschen von allem eingeplant. Heute, wir haben viel Sonne mit dabei, aber auch einige Wolken und am Vormittag kann es hier und da auch immer mal wieder einen kleinen Schauer geben.
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3: Ich bin Tanja Wagner. Im Streit um die Abschaffung der Frührente nach 45 Beitragsjahren nähern sich Union und SPD an. Nach der SPD spricht sich nun auch Unionsfraktionschef Frei für eine Härtefallregelung aus. Es sei bei der Abschaffung der Rente mit 63 in jedem Fall angezeigt, sagte der CDU-Politiker der Funke Mediengruppe.
4: Die Abschaffung der Frührente ist einer der Kernpunkte der geplanten Rentenreform. Der parlamentarische Geschäftsführer der SPD-Fraktion, Dirk Wiese, hatte Ausnahmen für Schwerarbeit nach österreichischem Vorbild vorgeschlagen. Da ist eine vorzeitige Rente für Menschen möglich, die unter schwerer körperlicher oder psychischer Belastung gearbeitet haben. Auch Unionsfraktionschef Thorsten Frei spricht nun von Übergangslösungen. Tine Klimach, Berlin.
3: Bundesverkehrsminister Bilger erhöht den Druck auf die Topmanager der Deutschen Bahn. Wegen der anhaltenden Pünktlichkeitskrise und der Kritik an Millionenzahlungen kündigte er in der Bild am Sonntag Konsequenzen bei den Vorstandsgehältern an. Unterstützung bekommt Bilger vom Fahrgastverband Pro Bahn.
5: Bonuszahlungen sollen künftig davon abhängen, ob die vom Bund vorgegebenen Ziele erreicht werden. Auch innerhalb der schwarz-roten Koalition und in den Ländern stößt der Vorstoß auf Zustimmung. Der Ehrenvorsitzende des Fahrgastverbands Pro Bahn Naumann begrüßt zwar die Pläne, erfordert aber auch den Bund auf, der Bahn ausreichend Finanzmittel zur Verfügung zu stellen und deren Verwendung zu kontrollieren. Die Deutsche Bahn äußerte sich auf Nachfrage nicht dazu. David Riemer, Berlin.
3: Das Pentagon hat Vertreter der US-Rüstungsindustrie dazu aufgefordert, die Produktion und Lieferung von Waffen rasch zu steigern. Pentagon-Sprecher Parnell bestätigte der deutschen Presseagentur die Echtheit des Dokuments. Es fällt in eine Zeit, in der Experten und US-Medien zuletzt immer wieder auf schwindende Waffenreserven im US-Militär als Folge des Iran-Kriegs hingewiesen hatten. US-Präsident Trump wies das zurück. Der erste FC Nürnberg hat einen Traumstart in der zweiten Fußball-Bundesliga hingelegt. Die Franken gewannen 3:0 gegen Dynamo Dresden. Außerdem holte sich Energie Cottbus mit 3:1 einen Sieg gegen Hannover 96. Der FC St. Pauli und die Sportvereinigung Greuther Fürth trennten sich mit 1:1.
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2: Wir sind in den Ferien und es ist gerade mal kurz nach 5 auf den Straßen. Ist offensichtlich aktuell noch alles frei. Ich habe auch noch mal extra nachgeschaut. Ihr kommt überall gut durch und habt eine freie Fahrt. Blitzer sind uns auch noch nicht bestätigt. Wenn ihr das machen könnt, gerne über die 0355 4839 945. Da erreicht ihr uns immer per Telefon oder auch per WhatsApp.
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2: Heute Morgen in Einzelbesetzung. Ich bin alleine hier im Studio. Ist auch ein bisschen schwieriger, alleine so früh wach zu werden, aber dafür haben wir ja die beste Musik. Und da wird gleich ordentlich getanzt mit Shakira und Burner Boy Die Die hier bei uns auf Radio Cottbus. Kommt gut rein in den Montag, guten Morgen.
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Radio Cottbus am Montagmorgen heute in Einzelbesetzung und es fällt auf jeden Fall alleine hier im Studio immer ein bisschen schwerer wach zu werden. Ich hoffe, ihr hattet alle ein tolles Wochenende und startet jetzt gut in den Montag und seid vor allem wach. Wir haben heute Morgen viel zu tun. Was heißt viel zu tun? Wir sprechen über ganz viel, unter anderem über die Tour de France. Das ist ja wahrscheinlich eines der berühmtesten Radrennen-Wettbewerbe überhaupt und ein Cottbusser war ja auch mit dabei und hat richtig abgeliefert. Bestimmt habt ihr das mitbekommen. Und wir sprechen heute Morgen mit ihm und zwar um 7.40 Uhr und er erzählt uns mal ein bisschen, wie er das Ganze so fand. Ansonsten könnt ihr heute Morgen auch wieder gewinnen. Nicht nur bei unserem Songschnipselspiel, das spielen wir ja später um 6.40 Uhr. Nee, es geht auch weiter bei unserem großen Radio Cottbus Sommergewinnspiel. Da gibt es wirklich tolle Ausflugsmöglichkeiten für die ganze Familie und meistens schicken wir euch da sogar kostenlos hin, wo wir euch heute hinschicken. Und für was ihr einen tollen Ferienausflug gewinnen könnt, das seht ihr später um 10 nach 8. Kommt gut rein in die neue Woche mit der besten Musik jetzt. Guten Morgen.

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3: Das war ja wirklich ein sehr sonniges Wochenende. Heute gibt es wieder ein bisschen weniger Sonne zum Start in die neue Woche und mehr Wolken. Am Morgen und Vormittag dazu außerdem auch immer wieder kleine Schauer möglich. Also wenn ihr so früh schon das Haus verlasst, vielleicht nehmt ihr euch direkt einen Regenschirm mit. Ansonsten Temperaturen aktuell so um die 18 Grad und die steigen heute noch auf maximal 31.
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3: Gute Nachrichten für alle, die schon so früh auf den Lausitzer Straßen unterwegs sind. Es ist freie Fahrt. Ihr kommt überall gut durch. Wenn ihr was gesehen habt, uns was zu melden habt, dann macht das sehr gerne aber per Telefon oder WhatsApp über die 0355 4839 945. Wir wünschen euch eine gute Fahrt.
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3: Ich hab's schon gesagt, ich bin alleine heute Morgen im Studio. Ronny Gersch hat ja noch eine ganze Woche Urlaub. Ich bin also auch die ganze Woche alleine, aber so alleine ja auch nicht. Immerhin haben wir ja gleich Christian Semmet mit dabei. Wir öffnen wieder eine Seite bei uns im Tagebuch der großen Hits und heute ist es ein Hit, der von 2013 ist. Er kommt aus Frankreich, Stromae mit Papa Ute und die Geschichte dazu erzählt uns gleich Christian Semmet im Tagebuch der großen Hits.
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2: 10. August 2013. Stromae steigt mit Papa Ute in die Charts ein. Stromae wird 1985 in Brüssel als Paul van Haver geboren. Er wächst in ärmlichen Verhältnissen auf. Seine Mutter ist alleinerziehend, der Vater verlässt die Familie, als Paul sehr klein ist. Er erinnert sich kaum an ihn. Der Verlust des Vaters beschäftigt ihn von klein auf. Er fragt seine Mutter immer wieder, wo ist Papa? Warum kommt er nicht mehr wieder? Lange Jahre gibt seine Mutter keine Antwort, die den kleinen Paul zufriedenstellt. Die traurige Wahrheit, als sein Vater Anfang der 90er in sein Heimatland Ruanda zurückkehrt, herrscht dort ein grausamer Konflikt. Der Völkermord in Ruanda kostet 1994 Schätzungen zufolge fast 1 Million Menschen das Leben, die der Minderheit Tutsi angehören. Diese wurden systematisch gesucht, gejagt, gefoltert, getötet. Ein schrecklicher Genozid. Als er alt genug ist zu begreifen, was seinem Vater zugestoßen ist, braucht er ein Ventil, um all das zu verarbeiten. Er flüchtet sich in die Musik und verleiht dort seinem Schmerz Ausdruck. Papa Ute heißt Papa, wo bist du? Hier erzählt er also auf eine ganz eigene Art und Weise seine Geschichte. Die Geschichte eines Jungen, der seinen Vater sucht.

ein schöner Song. Ich kann mich auch noch richtig an das Musikvideo zu dem Song erinnern. Das müsst ihr euch auch unbedingt mal anschauen. Die Geschichte zu diesem Hit von Papa Ute, wie immer erzählt von Christian Semmet. Kommt gut rein in die neue Woche mit der besten Musik hier auf Radio Cottbus. Guten Morgen.

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1: Immer um diese Uhrzeit gibt's die besten Tipps für eure Freizeit. Und wir schauen da jetzt schon mal ins erste Septemberwochenende. Da wird im Drepkau rund um den historischen Markt nämlich 2 Tage lang gefeiert. Am Samstag, den 5. September, beginnt nämlich das Brunnenfest. Los geht's mit Lausitzer Tanzgruppen und später gibt's Live-Musik mit der Band Total. Am Abend verabschiedet sich dann die Brunnenfee Maria nach einem Jahr im Amt. Danach wird dann ihre Nachfolgerin gekürt. Und zum krönenden Abschluss erwartet euch dann noch eine Feuershow und Musik mit DJ Ronny. Am Sonntag startet das Programm dann etwas ruhiger mit einem Gottesdienst und Blasmusik. Danach folgt der traditionelle Walzertanz mit dem Bürgermeister und der neuen Brunnenfee. Und aus dem Stadtbrunnen gibt es sogar Freibier. Auch das Museum öffnet seine Türen und es gibt Stadtführungen mit der Bollmüllerin. Also volles Programm am 1. Septemberwochenende in Drepkau. Schaut da einfach mal vorbei. Los geht's am Samstag ab 15 Uhr.
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6: Wir messen aktuell 19 Grad in Cottbus, 18 im Spreewald und 18 aktuell auch in Welzow. Die Temperaturen steigen heute auf jeden Fall wieder ordentlich an. 32 Grad erwarten wir heute am Nachmittag in der Spitze. Dazu relativ klar jetzt aktuell. Wir haben zwar einige Wolken mit dabei, was wechselt sich heute immer wieder ab. Am Nachmittag dann auch Sonne und Wolken im Mix. Die Regenwolken sollen allerdings alle an der Lausitz vorbeiziehen.
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7: Mit Lynn Bischoff, guten Morgen. Pünktlich zum Start in die zweite Bundesliga hat der FC Energie Cottbus einen weiteren Förderbescheid für den Umbau des LEAG-Energiestadions bekommen. Brandenburgs Sportminister Gordon Hoffmann hat dem Verein rund 190.000 Euro übergeben. Damit stellt das Land insgesamt rund 2 Millionen Euro für die Modernisierung des Stadions bereit. Mit dem Geld sollen unter anderem Bereiche für Verpflegung und Hygiene erneuert werden. Außerdem soll die Technik für Fernsehübertragungen verbessert werden. Diese Arbeiten sind nötig, damit das LEAG-Energiestadion die Anforderungen der zweiten Bundesliga erfüllt.
6: Dankeschön, Lynn Bischoff. Mehr Lausitz-News gibt's bei uns wieder in einer halben Stunde. Jetzt das Neueste aus Deutschland und der Welt für euch.
8: Ich bin Diana Kramer. In den vergangenen beiden Monaten war es in Westeuropa so warm wie noch nie im Juni und Juli. Das teilte der Klimawandeldienst des EU-Programms Copernicus mit. Die Durchschnittstemperatur betrug 21,6 Grad Celsius. Das sind rund 2,8 Grad über dem bisherigen Rekord von vor 4 Jahren.
9: Seit Mai hatte schon 4 Hitzewellen gegeben. Das sei für Westeuropa außergewöhnlich viel, sagen die Experten. Und auch die extreme Trockenheit dauert schon seit Monaten an. Im Juli war es vor allem in Spanien, Frankreich, Deutschland, Österreich und Ungarn extrem trocken. Und ausgetrocknete Böden verstärken die Hitze nochmal. Der Wasserstand von Seine, Rhein und Donau war außergewöhnlich niedrig und auch die Meere haben sich so stark aufgehitzt wie noch nie in einem Juli. Thomas Bremser, Redaktion.
8: Im Koalitionsstreit über die Abschaffung der abschlagsfreien Frührente nach 45 Beitragsjahren nähern sich Union und SPD offenbar an. Nach den Sozialdemokraten plädiert nun auch Unionsfraktionschef Thorsten Frey für eine soziale Abfederung. Man werde über eine Härtefall- und eine Übergangsregelung reden, sagte Frey den Funke-Zeitungen. Die geplante Abschaffung der Frührente ohne Abschläge nach 45 Beitragsjahren sorgt im Bundestag und bei Sozialverbänden für erhebliche Widerstände. Illegale Tricks zur Umgehung des Mindestlohns haben Beschäftigte, Sozialkassen und den Fiskus innerhalb von 10 Jahren bis zu 64 Milliarden Euro gekostet. Das hat der Deutsche Gewerkschaftsbund ausgewertet. Die Hälfte davon ist entstanden, weil Arbeitnehmer nicht richtig bezahlt wurden.
10: Durchschnittlich haben etwa 2 Millionen Beschäftigte pro Jahr zu wenig Lohn erhalten. Im Schnitt fehlten bis zu 2,40 Euro pro Stunde. Die DGB-Experten errechneten die Ausfälle für Beschäftigte, Sozial- und Staatskassen pro Jahr. 22 Milliarden Euro Verluste entfielen auf die Sozialkassen, an die zu wenig Beiträge gezahlt wurden. Zudem hätten 7 Milliarden Euro an Einkommensteuer gefehlt. Tine Klimach, Berlin.
8: Zum Fußball. Der 1. FC Nürnberg ist mit einem Traumstart in die Saison der zweiten Bundesliga gestartet. Die Franken unter Trainer Miroslav Klose gewannen 3:0 gegen Dynamo Dresden. Außerdem gewann Energie Cottbus 3:1 gegen Hannover 96. St. Pauli und Greuther Fürth trennten sich 1:1.
6: Dankeschön an die Nachrichtenredaktion.
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6: Jetzt um kurz nach sechs noch alles frei auf den Lausitzer Straßen. Gute Nachrichten zuerst. Aber es wird natürlich geblitzt. Auf der A15 steht ein Blitzer. Und zwar in Richtung Cottbus im Spreewald-Dreieck bei Tempo 100. Und die Blitzeranhänger begleiten uns auch heute wieder in Cottbus. In der Elisabeth-Wolf-Straße statt auswärts. In Döbrig in der Dorfstraße und in der Anliegerstraße zwischen Kolkwitz und Dahlitz stehen sie auch noch. Wenn ihr noch mehr gesehen habt, dann geht's uns gerne weiter per Telefon oder WhatsApp. Das ist mal die richtige Nummer. Wenn ihr was gesehen habt, erreicht ihr uns und dann können wir natürlich die anderen warnen. Wir wünschen euch eine gute Fahrt.
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6: Auf dem Weg zur Arbeit heute Morgen habe ich wirklich jemanden beim Joggen gesehen. Also erstmal Respekt an alle, die Frühsport schon vor der Arbeit machen. Das ist ja wirklich der Wahnsinn. Vielleicht hat sich die Person ja aber auch auf den DAK-Firmenlauf vorbereitet. Der ist ja bald. Und wir schauen gleich nochmal, was euch da alles so erwartet. Und vor allem, wenn ihr noch nicht angemeldet seid, wie ihr das jetzt noch nachhören könnt. Vorher gibt's die beste Musik. DJ Goja mit Mishiko jetzt. Wir haben's 6.05 Uhr. Guten Morgen.
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0: 6.15 Uhr, ihr Radio Cottbus am Montagmorgen. Wir schauen alle Viertelstunde gemeinsam einmal aufs Wetter und auf die Straßen. Im Wetter aktuelle Temperaturen schon bei so 20 Grad. Die steigen heute sogar noch auf maximal 32. Regen soll an der Lausitz überall vorbeiziehen und wir haben am Tag Sonne und Wolken gemixt. Der Blick auf die Straßen zeigt, so viel ist da um die Uhrzeit noch nicht los. Wir sehen einen Blitzer auf der A15 in Richtung Cottbus im Spreewald-Dreieck bei Tempo 100. Das war es aber auch schon. Die Blitzeranhänger nennen wir euch dann gleich wieder um 6:30. Vorher gibt es unsere Zahl des Tages. Heute die 75. Warum sie das ist, das erfahrt ihr gleich. Und in der besten Musik gibt es jetzt Carsten mit Start Again. Habt einen schönen Montag. Guten Morgen.
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0: Morgen. Die beste Musik zum Wachwerden am Montagmorgen auf Radio Cottbus. 6.19 Uhr jetzt. Guten Morgen.
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0: Der Cottbuser Künstler Hans Scheuerecker ist letzten Freitag 75 Jahre alt geworden und die Stadt hat ihn dafür mit einem Empfang im Rathaus geehrt. Ein passender Ort, denn dort steckt ja auch ziemlich viel Scheuerecker drin, das Foyer am Neumarkt. Das hat er selbst gestaltet. Scheuerecker, der gehört schon seit Jahrzehnten zur Cottbuser Kulturszene. Er hat die alternativen Kunstszene der Stadt mit aufgebaut und immer wieder für neue Ideen gesorgt. Und Oberbürgermeister Tobias Schick nennt ihn deshalb auch einen Künstler, der inspiriert, aber auch mal aneckt. Aber genau das gehört ja bei Kunst auch immer mit dazu. Zum Geburtstag waren viele Wegbegleiter mit dabei, unter anderem Leute aus dem Umfeld der Band Sando und der Künstlergruppe Nachtlabor. Und auch sonst wird sein 75. Geburtstag gefeiert. Es gibt Ausstellungen in Cottbus, im Brandenburgischen Landesmuseum für Bildende Kunst zum Beispiel, aber auch in der Kunsthalle Lausitz. Außerdem gibt es ein neues Buch über ihn, der Titel Verloren im Paradies, 75 Augenblicke bei Hans Scheuerecker. Die 75 ist deshalb heute auch unsere Zahl des Tages für 75 Jahre Hans Scheuerecker. Wir sagen natürlich auch nochmal herzlichen Glückwunsch.
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0: Gleich gibt es nochmal Neuigkeiten bei uns aus der Lausitz in den Lausitz News. In der besten Musik vorher Big Fun mit Blame It on the Boogie. Kommt gut in den Montag. Guten Morgen.

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7: Überm Spreewald ist es aktuell ganz schön bewölkt. Im Rest der Lausitz scheint gerade schön die Sonne zum Start in den Tag. Es wechselt sich heute immer wieder ab. Mal mehr Wolken, mal mehr Sonne mit dabei. Aber die Regenwolken, die sollen an der Lausitz alle vorbeiziehen. Die Temperaturen dazu jetzt aktuell bei 19 Grad und die steigen heute noch auf maximal 32.
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7: Pünktlich zum Start in die zweite Bundesliga hat der FC Energie Cottbus einen weiteren Förderbescheid für den Umbau des LEAG-Energiestadions bekommen. Lynn Bischoff kennt die Details.
8: Brandenburgs Sportminister Gordon Hoffmann hat dem Verein rund 190.000 Euro übergeben. Damit stellt das Land insgesamt rund 2 Millionen Euro für die Modernisierung des Stadions bereit. Mit dem Geld sollen unter anderem Bereiche für Verpflegung und Hygiene erneuert werden. Außerdem soll die Technik für Fernsehübertragungen verbessert werden. Diese Arbeiten sind nötig, damit das LEAG-Energiestadion die Anforderungen der zweiten Bundesliga erfüllt. Mehrere Orte in der Lausitz haben sich am Wochenende am Tag der Industriekultur beteiligt. Mit dabei waren unter anderem das Forstermuseum für Textil- und Industriegeschichte, das Besucherbergwerk F60 und die Brikettfabrik Luise. Dort konnten Besucher bei Führungen und Aktionen alte Technik und die Geschichte der Industrie erleben. Der Aktionstag fand in Brandenburg bereits zum 4. Mal statt. Insgesamt gehören rund 70 Museen und ehemalige Industrieanlagen zum Netzwerk Industriekultur Brandenburg. Ein Nachbarschaftsstreit in Cottbus-Ströbitz ist am Samstagnachmittag eskaliert. Nach Angaben der Polizei soll ein 52-Jähriger einen 81-Jährigen geschubst haben. Daraufhin hat der ältere Mann Pfefferspray eingesetzt. Bei ihm haben die Beamten später außerdem einen als Taschenlampe getarnten Elektroschocker und ein weiteres Pfefferspray gefunden. Die Gegenstände wurden sichergestellt. Die Kriminalpolizei ermittelt jetzt weiter. Und die gute Nachricht? Rund 45.000 Menschen haben am Wochenende das Spremberger Heimatfest zum 725. Stadtjubiläum besucht. Die Stadt zieht deshalb nun eine sehr positive Bilanz. Besonders gut besucht war die Lasershow am Samstagabend, die sich mehrere tausend Menschen angesehen haben. Auch der Festumzug hat mit rund 800 Mitwirkenden viele Besucher begeistert. Beim Rückkehrerfest Heme Feelste sind außerdem so viele Gäste wie noch nie zuvor gezählt worden. Größere Zwischenfälle gab es nach Angaben der Stadt nicht. Soweit das Neueste. 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
7: Danke dir, Lynn.
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7: Auf den Straßen ist aktuell alles frei, aber Achtung, es wird geblitzt auf der A15 in Richtung Cottbus im Spreewalddreieck bei Tempo 100. Und auch die Blitzer-Anhänger, die verfolgen uns weiter. In Cottbus in der Elisabeth-Wolf-Straße stadtauswärts, in Döbrig in der Dorfstraße und dann noch der auf der Andiger-Straße zwischen Kolkwitz und Dahlitz. Die stehen alle drei nach wie vor. Wenn ihr noch was anderes zu melden habt, vielleicht einen neuen Blitzer-Anhänger oder andere Blitzer- oder Verkehrsmeldungen, dann schickt uns die immer gerne rein per Telefon oder WhatsApp. Die Nummer ist die gleiche, die 0355 4839 945.
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7: Ronny Gersch ist noch die ganze Woche im Urlaub. Ich bin diese Woche alleine hier im Studio und ich kann euch gleich ein bisschen glücklicher machen. Ihr könnt gleich direkt zum Start in die neue Woche gewinnen und zwar eine Wachermacher Frühstückstasse. Wir spielen gleich wieder unser Songschnipselspiel. Dabei müsst ihr ja nur anhand von einer Sekunde einen Song und den Interpreten dahinter erkennen. Und gleich gibt's wieder die nächste Runde vor der besten Musik zum Wachwerden. Erstmal Moose Tea mit Horny und aktuelles von Delta Goodrem jetzt.
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0: gute Laune Musik zum Wachwerden hier bei uns auf Radio Cottbus am Montagmorgen, 6.41 Uhr haben wir es jetzt.
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0: Und um diese Uhrzeit schon gibt es direkt die erste Möglichkeit, was zu gewinnen hier bei uns auf Radio Cottbus. Ich habe mir gerade schon einen Kaffee gezogen, den ersten des Morgens übrigens. Ich finde, der kickt immer nochmal besonders. Und den aus einer Wachermacher Frühstückstasse. Das schmeckt ja nochmal besonders gut daraus. Und diese Wachermacher Frühstückstasse, die könnt ihr jetzt mit ein bisschen Glück gewinnen. Wir spielen nämlich wieder unser Songschnipselspiel. Dabei hört ihr eine Sekunde Musik und im Idealfall erkennt ihr direkt an dieser einen Sekunde, wie der Song heißt und von wem der ist. Und wenn ihr es wisst, dann schickt ihr uns einfach eine WhatsApp an die 0355 4839 945. Keine Sorge, es bleibt aber nicht nur bei dieser einen Sekunde. Manchmal ist das ja ganz schön schwer. Es gibt auch nochmal zwei und nochmal drei Sekunden in der nächsten Spielrunde. Aber ich würde sagen, es gibt jetzt erstmal die erste Sekunde. Ich mache die Musik ein bisschen leiser, dass ihr euch voll und ganz auf diese eine Sekunde konzentrieren könnt. Und so klingt sie. Sehr laut, passiert sehr viel auf einmal. Ich würde sagen, wir spielen es nochmal. Aber auch eindeutig. Ich glaube, man kann es erkennen. Ich gebe euch direkt nochmal zwei Sekunden hinterher. Das kann man erkennen. Wenn ihr es wisst, dann seid schnell, schickt uns eine WhatsApp. Natürlich gewinnt der oder die Erste mit der richtigen Antwort unsere Wachermacher Frühstückstasse. Ich sag nochmal die Nummer 0355 4839 945. 6.43 Uhr. Jetzt wäre Nika mit Drive und den Song auch in voller Länge. Nicht nur eine Sekunde.

0: 6.46 Uhr jetzt schon am Montagmorgen. Wir schauen alle Viertelstunde gemeinsam aufs Wetter und auf die Straßen. Im Wetter haben wir aktuell Temperaturen bei so 20 Grad. Die steigen heute noch auf 32. Es wird also wieder sehr heiß in der Lausitz. Dazu heute kein Regen eingeplant. Das zieht alles an der Lausitz vorbei. Sonne und Wolken wechseln sich immer wieder ab. Der Blick auf die Straßen zeigt, da ist aktuell alles frei. Ihr kommt überall gut durch. Aber es wird geblitzt. Auf der A13 in Richtung Spreewalddreieck bei der Abfahrt Freiwalde, da ist 100 erlaubt. Auf der A15 in Richtung Cottbus im Spreewalddreieck bei Tempo 100. Und auf der B97 zwischen Kantorf und Kleindöbern steht auch einer bei 60. Die Blitzeranhänger, die gibt es für euch gleich wieder um kurz nach 7. Wir spielen aber vorher noch unser Songschnipselspiel weiter. Da gibt es gleich nochmal 3 Sekunden, wird auf jeden Fall nochmal ein bisschen eindeutiger. Vorher noch Bosse mit Nokia für euch. Guten Morgen.
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0: Einfachheit.
1: Musik aus Deutschland für euren Montagmorgen, 6.50 Uhr haben wir jetzt, und es geht direkt weiter mit unserem Songschnipselspiel.
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1: Wir hatten ja schon die erste Runde, da gab es 1 und 2 Sekunden für euch zu hören, und da kamen auch schon ein paar Antworten rein. Unter anderem hat Ramona gesagt, es könnte Staying Alive sein. Da kann ich sagen, das ist es leider nicht. Wir hören mal nochmal rein, 3 Sekunden von unserem Songschnipselspiel. Ihr müsst ja Song und Interpreten erkennen und es uns dann ganz schnell per WhatsApp an die 0355 4839 945 schicken. Hier jetzt einmal 3 Sekunden, ich mache nochmal leiser, passt auf. Das ist doch relativ eindeutig, oder? Ich glaube, ich habe es fast ein bisschen zu einfach gemacht am Montagmorgen. Nochmal 3 Sekunden für euch. Ja, da kommen jetzt nochmal ein paar rein. Einige von euch schreiben jetzt noch, die hatten jetzt anscheinend den Geistesblitz, aber es gab da jemanden, der hat es wirklich sehr schnell erkannt. Ich habe gefühlt die erste Sekunde gespielt und da hat er schon eine Sprachnachricht geschickt. Ich dachte schon, 1 Sekunde Sprachnachricht, kann das sein, dass er das so schnell sagt? Aber hört mal hin.
3: Elton John, I'm still standing.
1: Elton John, I'm still standing. Das hat uns Sean ganz schnell reingeschickt. Und lieber Sean, das ist natürlich absolut richtig. Auch an alle anderen, die das hatten. Das ist richtig. Sean war heute Morgen der Erste. Und damit gewinnst du unsere Wachermacher-Frühstückstasse. Herzlichen Glückwunsch an dich und an alle anderen. Danke, dass ihr mitgespielt habt. Nächste Chance gibt es dann wieder nächsten Montag. Und ich spiele jetzt natürlich für uns alle einmal den ganzen Song Elton John, I'm still standing jetzt für euch.

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2: Richtig schönes Wetter zum Start in die neue Woche bei uns in der Lausitz. 20 Grad messen wir jetzt aktuell in Cottbus, in Lübben und auch in Guben aktuell 20. Steigt aber überall heute, es wird sehr heiß. 32 Grad bekommen wir dann am Nachmittag in der Spitze. Dazu einige Wolken, ganz viel Sonne und der Regen, der zieht heute größtenteils an der Lausitz vorbei. Es soll trocken bleiben.
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3: Mit Lümbischow, guten Morgen. Pünktlich zum Start in die zweite Bundesliga hat der FC Energie Cottbus einen weiteren Förderbescheid für den Umbau des LEAG-Energiestadions bekommen. Brandenburgs Sportminister Gordon Hoffmann hat dem Verein rund 190.000 Euro übergeben. Damit stellt das Land insgesamt rund 2 Millionen Euro für die Modernisierung des Stadions bereit. Mit dem Geld sollen unter anderem Bereiche für Verpflegung und Hygiene erneuert werden. Außerdem soll die Technik für Fernsehübertragungen verbessert werden. Diese Arbeiten sind nötig, damit das LEAG-Energiestadion die Anforderungen der zweiten Bundesliga erfüllt.
2: Dankeschön, Lindbischof. Mehr Lausitz-News gibt's bei uns wieder in einer halben Stunde. Jetzt das Neueste aus Deutschland und der Welt für euch.
4: Ich bin Diana Kramer. Im Streit um die Abschaffung der Frührente nach 45 Beitragsjahren nähern sich Union und SPD an. Nach der SPD spricht sich nun auch Unionsfraktionschef Thorsten Frey für eine Härtefallregelung aus. Das sei bei der Abschaffung der sogenannten Rente mit 63 in jedem Fall angezeigt, sagte er der Funke Mediengruppe.
5: Die Abschaffung der Frührente ist einer der Kernpunkte der geplanten Rentenreform. Das scheint sich nun etwas aufzuweichen. Der parlamentarische Geschäftsführer der SPD-Fraktion, Dirk Wiese, hatte Ausnahmen für Schwerarbeit nach österreichischem Vorbild vorgeschlagen. Da ist eine vorzeitige Rente für Menschen möglich, die unter schwerer körperlicher oder psychischer Belastung gearbeitet haben. Auch Unionsfraktionschef Thorsten Frey spricht nun von Übergangslösungen. Noch ist nichts entschieden. Die Koalition plant, die Rentenreform nach der Sommerpause in den Bundestag einzubringen. Tine Klimach, Berlin.
4: Die vergangenen beiden Monate waren die heißesten jemals gemessenen Juni und Juli in Westeuropa. Die Temperatur lag im Schnitt bei 21,6 Grad Celsius, knapp 2,8 Grad über dem langjährigen Mittel von 1991 bis 2020, teilte der EU-Klimawandeldienst Copernicus mit. Dabei zeigt sich allerdings ein Temperaturgefälle von West- nach Osteuropa und Skandinavien, wo es wesentlich kühler war. Auch in Deutschland war es im Juni und Juli im Südwesten deutlich wärmer als im Norden. Eine Studie des Londoner Instituts für strategische Studien stellt Europa kein gutes Zeugnis bei der Bekämpfung russischer Drohnenangriffe aus. Die europäischen Staaten seien derzeit nicht einmal in der Lage, die Angriffe durch Drohnen eindeutig Russland zuzuordnen, heißt es.
6: Dabei geht es etwa um Angriffe auf Flughäfen oder sensible Militäreinrichtungen. Laut Studie sei es sehr wahrscheinlich, dass Russland eine Kampagne gegen Europa gestartet habe. Die Experten kritisieren, Europas Anti-Drohnen-Architektur sei noch nicht auf der Höhe der Bedrohung. In den Ländern werde zu stark national gedacht, statt die Information europaweit zusammenzuführen. David Riemer, Berlin.
4: Zum Fußball und den Ergebnissen der zweiten Bundesliga vom Sonntag. St. Pauli, Greuther Fürth 1:1, Nürnberg, Dresden 3:0 und Cottbus, Hannover 3:1.
2: Dankeschön an die Nachrichtenredaktion.
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2: Gute Nachrichten für alle Autofahrer in der Lausitz. Es ist alles frei auf den Straßen. Ihr kommt überall gut durch, aber es wird natürlich geblitzt. Auf der A13 steht ein Blitzer in Richtung Spreewalddreieck bei der Abfahrt Freiwalde. Da ist 100 erlaubt. Dann auf der A15 in Richtung Cottbus im Spreewalddreieck, auch bei Tempo 100. Auf der B97 wird geblitzt zwischen Kantorf und Kleindöbbern, da ist 60 erlaubt. Und David hat gerade angerufen und gesagt, in der Schillerstraße in Richtung Karl-Liebknecht-Straße hier in Cottbus stehen sie auch und blitzen, und zwar in der 30er-Zone. Dann auch Blitzeranhänger in Cottbus in der Elisabeth-Wolf-Straße, in Döbrig in der Dorfstraße und in der Anliegerstraße zwischen Kolkwitz und Dalitz auch nochmal. Wenn ihr noch mehr gesehen habt, dann gebt uns gerne rein per Telefon oder WhatsApp. Die Nummer ist die gleiche, die 0355 4839 945. Gute Fahrt euch!
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2: Wahnsinn, wie die Zeit verfliegt. Es sind einfach schon 4 Wochen, also schon ein Monat Sommerferien rum, aber kein Grund zur Sorge, es sind ja noch 2 Wochen Sommerferien. Und was ihr jetzt in diesen Tagen bei uns in der Lausitz so erleben könnt mit euren Ferienkids, das besprechen wir gleich. Vorher gibt es die beste Musik von Teddy Swims, Mr. Note, all ganz aktuell und Green Day mit When I Come Around. Guten Morgen.
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0: fast 7:10. Jetzt guten Morgen.
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0: 4 Wochen Sommerferien liegen schon hinter uns. Wahnsinn, wie schnell die Zeit vergeht. Ich will den Ferienkindern aber keine Angst machen. Es gibt ja nach 2 Wochen Ferien. Und vielleicht ist ja nach 4 Wochen Action und viel Erleben auch mal Zeit für ein bisschen Ruhe. Einfach mal in so einen roten Samtstuhl fallen lassen mit Popcorn in der Hand. Und das im Weltspiegel in Cottbus. Da kommen nämlich aktuell für euch Toy Story 5, Minions and Monsters, Paw Patrol, der Dino-Film oder Spider-Man Brand New Day. Also aus jedem Genre was dabei. Spider-Man Brand New Day. Also aus jedem Genre was dabei, ganz egal, ob ihr lachen oder dann eher doch ein bisschen Spannung wollt. Noch ein kleiner Tipp, wenn ihr den Ferien-Spaß-Pass 2026 habt, dann wird der Kinobesuch sogar noch günstiger. Ein Erwachsener und ein Kind können gemeinsam ins Kino und das Schöne ist, bezahlt werden muss nur fürs Kind. Wann die Filme genau laufen, das könnt ihr nachlesen auf weltspiegel-cottbus.de.
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0: Ganz genau, für den 8 jetzt ihr Radio Cottbus. Der Blick aufs Wetter zeigt, wir haben heute viel Sonne mit dabei. Auch ein paar Wolken, aber keinen Regen. Und die Temperaturen, die steigen von aktuell 20 Grad heute noch auf maximal 32. Auf den Straßen rollt soweit, es ist alles frei. Aber es wird natürlich geblitzt auf der A13 in Richtung Spreewalddreieck bei der Abfahrt Freiwalde, da ist 100 erlaubt. Dann zwischen auf der B97 zwischen Kantorf und Kleindöbbern bei 60. Und David hat uns durchgegeben, in der Schillerstraße in Richtung Karl-Liebknecht-Straße in Cottbus steht auch einer, und zwar in der 30er-Zone. Die Blitzeranhänger, die gibt's gleich für euch um kurz nach 7:30 vor einer Bestmusik Boy Loco mit Moves Tonight. Habt einen schönen Montag, guten Morgen.
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0: Mit Moves Tonight. Habt einen schönen Montag, guten Morgen.
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6: Wir messen jetzt um 7:30 23 Grad in Spremberg, 22 in Cottbus und 22 auch in Forst. Die Temperaturen steigen heute noch ordentlich an, 32 erwarten wir später am Nachmittag. Dazu gibt es sehr viel Sonne, auch ein paar Wolken und regnen soll es heute nicht.
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6: Pünktlich zum Start in die zweite Bundesliga hat der FC Energie Cottbus einen weiteren Förderbescheid für den Umbau des LEAG Energiestadions bekommen. Lynn Bischoff kennt die Details.
7: Brandenburgs Sportminister Gordon Hoffmann hat dem Verein rund 190.000 Euro übergeben. Damit stellt das Land insgesamt rund 2 Millionen Euro für die Modernisierung des Stadions bereit. Mit dem Geld sollen unter anderem Bereiche für Verpflegung und Hygiene erneuert werden. Außerdem soll die Technik für Fernsehübertragungen verbessert werden. Diese Arbeiten sind nötig, damit das LEAG Energiestadion die Anforderungen der zweiten Bundesliga erfüllt. Zwei Männer sind am frühen Sonntagmorgen in Spremberg auf einen Baukran geklettert und haben damit einen Polizeieinsatz ausgelöst. Die 33 und 36 Jahre alten Männer haben sich zuvor unerlaubt Zugang zu einer umzäunten Baustelle verschafft. Anschließend haben sie versucht, bis ganz nach oben auf den Kran zu steigen. Nach dem Eintreffen der Polizei sind beide wieder nach unten geklettert. Verletzt wurde niemand. Gegen die Männer läuft nun ein Verfahren wegen Hausfriedensbruchs. Auf der R13 bei Ortrand hat es am Samstagmorgen einen LKW-Unfall gegeben. Der Lastwagen ist gegen 5 Uhr zwischen Schönborn und Ortrand von der Fahrbahn abgekommen und gegen eine Leitplanke gefahren. Nach ersten Erkenntnissen hat der Fahrer während der Fahrt gesundheitliche Probleme bekommen. Der Mann wurde bei dem Unfall verletzt und anschließend ins Krankenhaus gebracht. Und die gute Nachricht? Rund 45.000 Menschen haben am Wochenende das Spremberger Heimatfest zum 725. Stadtjubiläum besucht. Die Stadt zieht deshalb nun eine sehr positive Bilanz. Besonders gut besucht war die Lasershow am Samstagabend, die sich mehrere tausend Menschen angesehen haben. Auch der Festumzug hat mit rund 800 Mitwirkenden viele Besucher begeistert. Beim Rückkehrerfest Heme Feelste sind außerdem so viele Gäste wie noch nie zuvor gezählt worden. Größere Zwischenfälle gab es nach Angaben der Stadt nicht. Soweit das Neueste. 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
6: Danke dir, Lynn.
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6: Ihr habt Freifahrt in der Lausitz, kommt überall gut durch. Aber nicht zu schnell fahren, nur weil ihr gut durchkommt, denn es stehen natürlich wieder Blitzer. Auf der A13 wird geblitzt in Richtung Spreewald-Dreieck bei der Abfahrt Freiwalde bei Tempo 100. Auf der A15 steht einer in Richtung Cottbus im Spreewald-Dreieck auch bei 100. Auf der B97 wird geblitzt zwischen Kantorf und Birkhain. Und in der Schillerstraße stehen sie in Richtung Kalibnerstraße bei Tempo 30. Blitzeranhänger stehen nach wie vor in Cottbus in der Elisabeth-Wolf-Straße stadtauswärts, in Döbrig in der Dorfstraße und in der Anliegerstraße zwischen Kolkwitz und Dahlitz. Wenn ihr noch mehr gesehen habt, dann gebt es uns gerne weiter per 0355 4839 945 erreicht ihr uns immer übers Telefon, aber auch per WhatsApp. Und wenn ihr uns was reingebt, dann können wir natürlich immer die anderen warnen. So funktioniert das hier auf Radio Cottbus. Gute Fahrt euch!
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6: Die Tour de France ist ja wahrscheinlich der berühmteste Radrennwettbewerb überhaupt. Und der Cottbusser Max Kanter, der war auch mit dabei und der hat nicht nur dabei gewesen, der hat auch richtig abgeliefert. Wie es für ihn war, darüber sprechen wir gleich nach zwei Hits hier auf Radio Cottbus. Guten Morgen.
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0: 7.40 Uhr, ihr hört Radio Cottbus am Montagmorgen. Guten Morgen.
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0: Ja, wir wissen es alle, Cottbus ist eine Sportstadt und das zeigt sie auch immer wieder sehr eindrucksvoll. Olympioniken haben wir hervorgebracht und jetzt haben wir auch endlich wieder einen Zweitligaverein in der Stadt. Und wir haben einen gebürtigen Cottbusser, der bei der Tour de France abgerissen hat, nämlich Max Kanter. Er hat einen zweiten Platz in einer Etappe eingefahren, Platz 142 in der Gesamtwertung gemacht. Die Tour de France ist ja ein sehr preisträchtiger Radrennwettbewerb, bei dem richtig Stimmung an der Strecke ist und auch immer taktisch gedacht wird.
2: Ja, erstmal muss man sagen, dass sehr viele Leute denken, dass Radsport ein Einzelsport ist. Das ist aber nicht so. Wir sind ein voller Teamsport. Das heißt, es gibt unterschiedliche Rollen für die Fahrer und die werden auch vertraglich festgelegt. Ich bin sozusagen in meinem Team der Sprinter. Das heißt, bei den Flachetappen soll ich derjenige sein, der die Ergebnisse einfährt.
0: So definiert Max Kanter seine Rolle in seinem Team, dem XDS Astana Team. Für ihn war es das erste Mal, dass er bei der Tour de France mit dabei war. Und in dem Teamsport wird auch vor jeder Etappe festgelegt, wer der Leader sein soll, also wer der die Punkte einfährt. Und dann hat jeder im Team verschiedene Aufgaben.
2: So, es gibt sozusagen einen Fahrer, der mich dann im Finale sozusagen positionieren soll, mich am besten auf die letzten 180 Meter bringt, dass ich halt dann so effizient wie möglich in meinen Sprint reinkomme. Natürlich funktioniert das nicht immer so wie man sich das im Traum vorstellt, das ist natürlich klar, aber das ist sozusagen das Ziel und so hat jeder Fahrer halt seine gewisse Rolle im Team.
0: Ja, dass sie als Team gut zusammengespielt haben, das haben sie auch zeigen können auf Etappe 5.
2: Ja, generell muss man sagen, das war die erste Sprintetappe der Tour de France. Für mich natürlich auch ein neues Terrain, weil ich noch nie einen Sprint bei der Tour de France gefahren bin. Ich hatte zum Glück ziemlich erfahrene Leute an meiner Seite, die mich in eine ordentliche Position im Finale gebracht haben. Aber das Finale war natürlich extrem hektisch. Gerade an dem Tag hatten wir relativ viele Kreisverkehre hier links und rechts. Da war es halt extrem wichtig, auch ein bisschen den kühlen Kopf zu bewahren und Stürze zu umgehen, weil das passiert auch relativ häufig.
0: Und am Ende dann Platz 2 auf dem Podium. Glückwunsch auf jeden Fall an dieser Stelle zu dieser herausragenden Leistung. Das ganze Gespräch mit Max Kanter, das könnt ihr auch übrigens nachhören. Und zwar auf radiocottbus.de. Da haben wir auch die Frage geklärt, ob Max im nächsten Jahr wieder bei der Tour de France mitfahren wird. Ihr könnt es ganz einfach nachhören auf Sport Total Lokal hier bei uns auf Radio Cottbus.
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0: 9:45 Uhr, ihr hört Radio Cottbus am Montag. Und der Blick aufs Wetter zeigt, heute wird sehr sommerlich warm. 32 Grad bekommen wir später am Nachmittag. Dazu gibt es sehr viel Sonne und ein paar Wolken, aber regnen soll es heute nicht. Der Blick auf die Straßen zeigt, es ist alles frei, also gute Nachrichten erstmal. Aber Blitzer stehen natürlich auf der A13 in Richtung Spreewalddreieck bei der Abfahrt Freiwalde. Dann auf der B97 zwischen Kantorf und Birkheim. Und in der Schillerstraße hier in Cottbus in Richtung Karl-Liebknecht-Straße wird auch geblitzt, und zwar in der 30er-Zone. Die Blitzeranhänger, die nennen wir euch gleich wieder um kurz nach 8. Wir müssen aber gleich mal auf den Frühsport schauen. Was war hier sportlich am Wochenende so los? Das erfahrt ihr gleich. Vor der besten Musik noch Mark Forster mit Wir sind groß. Guten Morgen.
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0: Montagmorgen, 10. August. Wir haben es 10 Minuten vor 8. Ihr hört Radio Cottbus. Guten Morgen.
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0: Was für eine Rückkehr in die zweite Bundesliga. 12 Jahre hat Energie Cottbus darauf gewartet und dann gibt es zum Auftakt direkt 3 Punkte. Allerdings war es gestern auch ziemlich chaotisch im LEAG-Energiestadion und Bischof ist jetzt bei mir und weiß warum.
3: Genau, aber erstmal zum guten Teil. Der FCE, der hat Hannover 96 mit 3:1 geschlagen. Dabei sah es lange überhaupt nicht nach einem Cottbuser Sieg aus. Toycay Shigerci, der brachte Energie zwar früh durch einen abgefälschten Freistoß in Führung. Danach hatte aber vor allem Hannover die Chancen. Dass es zur Pause nur 1:1 stand, das lag auch an Marcel Lotka, der neue Energiekeeper, der zeigte bei seinem Pflichtspieldebüt gleich mehrere starke Paraden. Und nach der Pause wurde Cottbus dann deutlich stabiler und vor dem Tor richtig effektiv. 2 gute Möglichkeiten, 2 Treffer und plötzlich war der Auftaktsieg perfekt.
0: Trainer Peter Wollitz, der war hinterher trotzdem nicht so zufrieden, ne? Wieso das?
3: Naja, ihm haben einfach über weite Strecken Intensität und Mut gefehlt. Für ihn ist klar, wenn Energie in der zweiten Bundesliga bleiben will, dann muss spielerisch noch mehr kommen.
0: Da sind wir mal gespannt, ob da noch mehr kommt. Wie wir schon am Anfang erwähnt haben, auch rund um die Partie lief nicht alles zweitligareif.
3: Ja, wegen Problemen mit dem Schiedsrichterfunk begann das Spiel später und dazu kam dann ein Stromausfall rund ums Stadion. Die Anzeigetafeln, die fiel immer wieder aus und die Halbzeitpause, die dauerte deshalb deutlich länger.
0: Ja, trotzdem, der Auftakt ist gelungen und der FCE konnte direkt seinen ersten Sieg in der zweiten Liga einfahren. Und auch beim Feuerwehrsport gibt es starke Ergebnisse aus der Lausitz.
3: Stimmt, beim Deutschlandcup in Cottbus holte das Team Lausitz bei den Frauen und Männern jeweils Platz 2 in der Gesamtwertung.
0: 3 Punkte für Energie Cottbus, 2x Silber für die Lausitzer Feuerwehr, kann sich sehen lassen. Danke dir, Lynn, für die Infos.
3: Gerne.
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3: Sonne direkt zum Start in den Tag zum Wachwerden. Dazu jetzt aktuell 23 Grad in Peitz, 23 in Cottbus und 22 aktuell in Senftenberg. Die Temperaturen steigen noch ganz schön an. 32 Grad, es wird sehr heiß in der Lausitz heute wieder. Eben typisch Sommerwetter. Und dazu den ganzen Tag über Sonne und auch ein paar kleine Wolken dabei.
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4: Mit Lümbischhoff, guten Morgen. Pünktlich zum Start in die zweite Bundesliga hat der FC Energie Cottbus einen weiteren Förderbescheid für den Umbau des LEAG-Energiestadions bekommen. Brandenburgs Sportminister Gordon Hoffmann hat dem Verein rund 190.000 Euro übergeben. Damit stellt das Land insgesamt rund 2 Millionen Euro für die Modernisierung des Stadions bereit. Mit dem Geld sollen unter anderem Bereiche für Verpflegung und Hygiene erneuert werden. Außerdem soll die Technik für Fernsehübertragungen verbessert werden. Diese Arbeiten sind nötig, damit das LEAG-Energiestadion die Anforderungen der zweiten Bundesliga erfüllt.
3: Dankeschön, Lüdenbischof. Mehr Lausitz-News gibt's bei uns wieder in einer halben Stunde. Jetzt das Neueste aus Deutschland und der Welt.
5: Ich bin Diana Kramer. In den vergangenen beiden Monaten war es in Westeuropa so warm wie noch nie im Juni und Juli. Das teilte der EU-Klimawandeldienst Copernicus mit. Die Durchschnittstemperatur betrug 21,6 Grad Celsius, rund 2,8 Grad über dem bisherigen Rekord von vor 4 Jahren.
6: Seit Mai hatte es schon 4 Hitzewellen gegeben. Das sei für Westeuropa außergewöhnlich viel, sagen die Experten. Und auch die extreme Trockenheit dauert schon seit Monaten an. Im Juli war es vor allem in Spanien, Frankreich, Deutschland, Österreich und Ungarn extrem trocken. Und ausgetrocknete Böden verstärken die Hitze nochmal. Der Wasserstand von Seine, Rhein und Donau war außergewöhnlich niedrig und auch die Meere haben sich so stark aufgehitzt wie noch nie in einem Juli. Thomas Bremser, Redaktion.
5: Im Koalitionsstreit über die Abschaffung der abschlagsfreien Frührente nach 45 Beitragsjahren nähern sich Union und SPD offenbar an. Inzwischen plädiert auch Unionsfraktionschef Thorsten Frey für eine soziale Abfederung. Man werde über eine Härtefall- und Übergangsregelung reden, sagte Frey den Funke-Zeitungen. Die geplante Abschaffung der Frührente ohne Abschläge nach 45 Beitragsjahren sorgt in den Ländern und bei Sozialverbänden für erheblichen Widerstand. Illegale Tricks zur Umgehung des Mindestlohns haben Beschäftigte, Sozialkassen und den Staat innerhalb von 10 Jahren bis zu 64 Milliarden Euro gekostet. Das geht aus einer Auswertung des Deutschen Gewerkschaftsbundes hervor.
7: Durchschnittlich haben etwa 2 Millionen Beschäftigte pro Jahr zu wenig Lohn erhalten. Im Schnitt fehlten bis zu 2,40 Euro pro Stunde. Die DGB-Experten errechneten die Ausfälle für Beschäftigte, Sozial- und Staatskassen pro Jahr. 22 Milliarden Euro Verluste entfielen auf die Sozialkassen, an die zu wenig Beiträge gezahlt wurden. Zudem hätten 7 Milliarden Euro an Einkommensteuer gefehlt. Der gesetzliche Mindestlohn von derzeit 13,90 Euro ist eine allgemeine Untergrenze, die nur in wenigen Ausnahmefällen unterschritten werden darf. Tine Klimach, Berlin.
5: Zum Fußball. Traumstart für den 1. FC Nürnberg in die Saison der 2. Bundesliga. Die Franken unter Trainer Miroslav Klose gewannen 3:0 gegen Dynamo Dresden. Außerdem gewann Energie Cottbus 3:1 gegen Hannover 96. St. Pauli und Greuther Fürth trennten sich 1:1.
3: Dankeschön an die Nachrichtenredaktion.
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3: Wir haben eine aktuelle Meldung von der A13 im Spreewalddreieck. Wenn ihr von der A13 in Richtung Dresden fahrt, ist aktuell ein Liegenbleiber. Fahrt da unbedingt vorsichtig. Ansonsten wird geblitzt auch auf der A13 in Richtung Spreewalddreieck bei der Abfahrt Freiwalde. Auf der A15 wird geblitzt in Richtung Cottbus im Spreewalddreieck. Auf der B97 zwischen Kantorf und Birkhain stehen sie auch, und zwar bei Tempo 100. Die Blitzeranhänger, die begleiten uns ja schon eine Weile, stehen auch in dieser Woche wieder in Cottbus, in der Elisabeth-Wolf-Straße, in Döbrig in der Dorfstraße und in der Anliegerstraße zwischen Kolkwitz und Dahlitz. Wenn das noch nicht alles war und ihr mehr gesehen habt, dann schickt uns rein per Telefon oder WhatsApp an die 0355 4839 945.
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0: Montagmorgen, ihr hört die beste Musik zum Wachwerden hier auf Radio Cottbus. Guten Morgen.
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0: 9:15 Ihr Radio Cottbus am Montagmorgen. Der Blick aufs Wetter zeigt, es wird noch sehr heiß heute. Sommertemperaturen bei 32 Grad später am Nachmittag. Dazu sehr viel Sonne und ein paar Wolken. Und der Regen, der zieht heute immer an der Lausitz vorbei. Es bleibt also die ganze Zeit über trocken. Der Blick auf die Straßen zeigt einen Liegenbleiber. Und zwar im Spreewalddreieck, wenn ihr auf der A13 unterwegs seid und in Richtung Dresden fahrt. Da unbedingt vorsichtig sein. Und geblitzt wird auch auf der B97 zwischen Kantdorf und Birkheim und auf der A13 in Richtung Spreewalddreieck bei der Abfahrt Freiweide. Die Blitzeranhänger, die nennen wir euch gleich wieder um kurz nach 8:30. Vorher erstmal ein Blick auf unsere Zahl des Tages, warum das heute die 75 ist. Das erwartet direkt nach One Republic mit Need Your Love. Guten Morgen.
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0: Aktuelle Musik von One Republic zum Wachwerden hier auf Radio Cottbus, 8.20 Uhr. Jetzt guten Morgen.
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0: Der Cottbuser Künstler Hans Scheuerecker ist letzten Freitag 75 Jahre alt geworden. Und die Stadt, die hat ihn dafür mit einem Empfang im Rathaus geehrt. Ist auch ein passender Ort, denn dort steckt ja auch ziemlich viel Scheuerecker drin. Das Foyer am Neumarkt, das hat er selbst gestaltet. Scheuerecker, der gehört schon seit Jahrzehnten zur Cottbuser Kulturszene. Er hat die alternative Kunstszene der Stadt mit aufgebaut und immer wieder neue Ideen mitgebracht. Oberbürgermeister Tobias Schick, der nennt ihn deshalb einen Künstler, der inspiriert, aber auch mal aneckt. Und genau das gehört ja bei der Kunst irgendwie auch immer dazu. Zum Geburtstag waren viele Wegbegleiter dabei, unter anderem Leute aus dem Umfeld der Band Sando und der Künstlergruppe Nachtlabor. Und auch sonst wird sein 75. Geburtstag gefeiert. Es gibt Ausstellungen in Cottbus, im Brandenburgischen Landesmuseum für Bildende Kunst zum Beispiel, aber auch in der Kunsthalle Lausitz. Außerdem gibt es ein neues Buch über ihn, der Titel Verloren im Paradies, 75 Augenblicke bei Hans Scheuerecker. Die 75, heute also unsere Zahl des Tages für 75 Jahre Hans Scheuerecker. Wir sagen natürlich nochmal herzlichen Glückwunsch.
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8: Überall in der Lausitz aktuell 24 Grad gemeldet. Dazu sehr schön viel Sonne mit ein paar Wolken am Himmel. Das bleibt auch den restlichen Tag über so. Regen kommt da heute nicht mehr dazu. Nur die Temperaturen steigen noch ordentlich an. Sommerliche 32 Grad erwarten uns auf den Nachmittag.
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8: Pünktlich zum Start in die zweite Bundesliga hat der FC Energie Cottbus einen weiteren Förderbescheid für den Umbau des LEAG-Energiestadions bekommen. Lünn-Bischof kennt die Details.
9: Brandenburgs Sportminister Gordon Hoffmann hat dem Verein rund 190.000 Euro übergeben. Damit stellt das Land insgesamt rund 2 Millionen Euro für die Modernisierung des Stadions bereit. Mit dem Geld sollen unter anderem Bereiche für Verpflegung und Hygiene erneuert werden. Außerdem soll die Technik für Fernsehübertragungen verbessert werden. Diese Arbeiten sind nötig, damit das LEAG-Energiestadion die Anforderungen der zweiten Bundesliga erfüllt. Mehrere Orte in der Lausitz haben sich am Wochenende am Tag der Industriekultur beteiligt. Mit dabei waren unter anderem das Forstermuseum für Textil- und Industriegeschichte, das Besucherbergwerk F60 und die Brikettfabrik Luise. Dort konnten Besucher bei Führungen und Aktionen alte Technik und die Geschichte der Industrie erleben. Der Aktionstag fand in Brandenburg bereits zum 4. Mal statt. Insgesamt gehören rund 70 Museen und ehemalige Industrieanlagen zum Netzwerk Industriekultur Brandenburg. Ein Nachbarschaftsstreit in Cottbus-Ströbitz ist am Samstagnachmittag eskaliert. Nach Angaben der Polizei soll ein 52-Jähriger einen 81-Jährigen geschubst haben. Daraufhin hat der ältere Mann Pfefferspray eingesetzt. Bei ihm haben die Beamten später außerdem einen als Taschenlampe getarnten Elektroschocker und ein weiteres Pfefferspray gefunden. Die Gegenstände wurden sichergestellt. Die Kriminalpolizei ermittelt jetzt weiter. Und die gute Nachricht? Rund 45.000 Menschen haben am Wochenende das Spremberger Heimatfest zum 725. Stadtjubiläum besucht. Die Stadt zieht deshalb nun eine sehr positive Bilanz. Besonders gut besucht war die Lasershow am Samstagabend, die sich mehrere tausend Menschen angesehen haben. Auch der Festumzug hat mit rund 800 Mitwirkenden viele Besucher begeistert. Beim Rückkehrerfest Heme Feelste sind außerdem so viele Gäste wie noch nie zuvor gezählt worden. Größere Zwischenfälle gab es nach Angaben der Stadt nicht. Soweit das Neueste. 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
8: Danke dir, Lynn.
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8: Wir haben eine aktuelle Meldung von der A13 Dresden Richtung Berlin zwischen Schwarzheide und Klettwitz. Braucht ihr aktuell ein bisschen länger, 10 Minuten mehr Zeit, solltet ihr an der Stelle einplanen. Ansonsten wird geblitzt auf der A13 in Richtung Spreewalddreieck bei der Abfahrt Freiwalde. Da sind 100 erlaubt. Auf der B97 stehen sie in Cottbus Richtung Spremberg nach der Bülower Kreuzung, kurz vor Ende der Überholspur, da 100 erlaubt und dann stehen sie noch in Cottbus am Zollhaus. Die Blitzeranhänger heute auch wieder alle bestätigt, in Cottbus in der Elisabeth-Wolf-Straße, in Döbrig in der Dorfstraße und in der Andiger-Straße zwischen Kolkwitz und Dahlitz auch noch. Wenn ihr noch mehr gesehen habt, dann schickt es uns rein per Telefon oder WhatsApp an die 0355 4839 945. Gute Fahrt euch!
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8: Ronny Gersch ist ja noch im Urlaub, die ganze Woche noch. Erst ab Montag nächste Woche ist er wieder da. Für euch läuft ja aber alles wie gewohnt. Es gibt die beste Musik, damit ihr gut reinstartet in den Montagmorgen. Jetzt von Hügel aus Frankreich. Move into the sun. Wir haben es 8.34 Uhr. Guten Morgen.
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0: Wach werden mit der besten Musik hier auf Radio Cottbus. 8.40 Uhr, aber es ist jetzt guten Morgen.
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0: Normalerweise sucht man als Stadt ja oft Leute für die Verwaltung. In Döbern im Landkreis Spree-Neiße wird gerade aber der wichtigste Posten überhaupt neu besetzt, das Bürgermeisteramt. Lynn Bischoff sitzt bei mir im Studio und weiß mehr dazu.
2: Ja, nach dem überraschenden Tod von Bürgermeister Jörg Rakete sucht die Stadt jetzt einen Nachfolger oder eine Nachfolgerin. Bewerben kann sich da grundsätzlich jeder, der mindestens 18 Jahre alt ist, wählen darf und seit mindestens 3 Monaten in Döbern wohnt.
0: Große politische Erfahrung ist also nicht automatisch Voraussetzung. Und wird dann demnächst wieder gewählt in Döbern oder wie läuft das?
2: Genau. Gewählt wird diesmal nicht direkt von den Bürgern, sondern von den Stadtverordneten. Erst bei der nächsten Kommunalwahl 2029 gibt es wieder eine normale Bürgermeisterwahl.
0: Heißt, wer den Job übernimmt, der bleibt erstmal bis 2029 im Amt. Wo und vor allem bis wann können sich Interessierte für das ehrenamtliche Bürgermeisteramt denn bewerben?
2: Ja, bis zum 31. August kann man seine Bewerbung an die Stadtverordnetenversammlung schicken. Zusätzlich bittet die Stadt um einen Lebenslauf und dass man kurz sagt, was einen zu diesem Ehrenamt motiviert. Genaue Infos gibt es da auch nochmal auf der Webseite vom Amt Döbernland.
0: Ja, wer also sagt, ich kenne Döbern, ich will Verantwortung übernehmen und ich möchte die Stadt mitgestalten, der kann sich noch bis Ende August bewerben und ist dann vielleicht schon bald Bürgermeisterin oder Bürgermeister von Döbern. Dankeschön, Lynn.
2: Gerne.
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0: 8.43 Uhr am Montagmorgen. Wir schauen gemeinsam aufs Wetter und auf die Straßen. Im Wetter wird es heute sehr schön sommerlich. Wir haben viel Sonne mit dabei, ein paar Wolken und Temperaturen am Nachmittag bei 32 Grad. Der Blick auf die Straßen zeigt, ihr braucht aktuell rund 10 Minuten länger, wenn ihr auf der A13 unterwegs seid in Richtung Berlin zwischen Schwarzheide und Klettwitz. Und geblitzt wird auch auf der A13 in Richtung Spreewalddreieck bei der Abfahrt Freiwalde. Dann auf der B97 Spremberg in Richtung Spremberg, kurz vorm Abzweig Spremberg bei Tempo 100 hat uns Marco gerade durchgegeben. In Burg auf der Ringchaussee und in Cottbus am Zollhaus. Die Blitzeranhänger, die gibt's für euch gleich wieder um kurz nach 9. Jetzt die beste Musik mit Il Civetto. Magst du? Guten Morgen.
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2: 8.47 Uhr, wir schauen, was schwirrt da so durch die Lausitz und sehen, es ist doch einiges unterwegs. Ganz schwach heute nur die Ampferpollen. Dazu kommt dann ein bisschen stärker Ambrosia, Gräser und Wegerichpollen. Und ganz besonders stark begleiten uns heute den Tag über die Beifußpollen. Also an alle Allergiker, bereitet euch gut vor, damit ihr heute gut durch den Montag kommt.
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2: In 12 Minuten ist es um 9. Ihr hört die beste Musik zum Wachwerden, zum Start in die neue Woche hier auf Radio Cottbus. Guten Morgen.

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4: Die Temperaturen sind heute Morgen schon auf 25 Grad geklettert. Da sind sie jetzt aktuell, steigen aber noch weiter an auf 32 dann später am Nachmittag. Also ideales Sommerwetter mit super viel Sonne und nur ein paar Wolken. Regen bleibt heute aus, den gibt's nicht.
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5: Mit Lümbischhoff, guten Morgen. Pünktlich zum Start in die zweite Bundesliga hat der FC Energie Cottbus einen weiteren Förderbescheid für den Umbau des LEAG-Energiestadions bekommen. Brandenburgs Sportminister Gordon Hoffmann hat dem Verein rund 190.000 Euro übergeben. Damit stellt das Land insgesamt rund 2 Millionen Euro für die Modernisierung des Stadions bereit. Mit dem Geld sollen unter anderem Bereiche für Verpflegung und Hygiene

0: Außerdem soll die Technik für Fernsehübertragungen verbessert werden. Diese Arbeiten sind nötig, damit das LEAG-Energiestadion die Anforderungen der zweiten Bundesliga erfüllt.
1: Dankeschön, Lynn Bischof. Mehr Lausitz-News gibt's bei uns wieder in einer halben Stunde um 9:30. Jetzt das Neueste aus Deutschland und der Welt.
2: Ich bin Diana Kramer. In Deutschland gibt es immer mehr E-Scooter. Im vergangenen Jahr waren knapp 1,66 Millionen Fahrzeuge versichert, wie aus Daten des Versicherungsverbands GdV hervorgeht. Das sind rund 320.000 mehr als vor einem Jahr und gut doppelt so viele wie 2022.
3: E-Scooter haben sich für viele Menschen als Verkehrsmittel für kurze Wege etabliert, so eine GdV-Sprecherin. Sie sind vergleichsweise günstig und brauchen wenig Platz. Die Zahl der Unfälle ist allerdings deutlich gestiegen. 2025 gab es etwa 16.500 E-Scooter-Unfälle mit Verletzten. 38 Menschen kamen dabei ums Leben. Im Vergleich zu 2022 hat sich die Zahl der Unfälle mit Personenschaden damit fast verdoppelt. David Riemer, Redaktion.
2: Anders als große Sprachmodelle wie ChatGPT soll industrielle KI Maschinen selbstständiger machen. Bundeswirtschaftsministerin Katharina Reiche sieht darin eine große Chance für Deutschland, international eine Führungsrolle zu übernehmen. Das sagte sie der deutschen Presseagentur.
4: KI-gesteuerte Maschinen oder Unterstützung der Ingenieure. Dort, wo Maschinen, Fabriken und Produktion mithilfe von KI intelligenter werden, hat Deutschland laut Ministerin Reiche sehr gute Voraussetzungen, international eine führende Rolle zu spielen. Unterstützung kommt wohl auch von der Bundesnetzagentur, zumal industrielle KI zum echten Wettbewerbsvorteil für Unternehmen werden kann. Denn bei hochkomplexen Produktionsprozessen sind Europa und Deutschland führend, sagt Reiche. Schon jetzt setzen hierzulande viele Industrieunternehmen KI im Arbeitsalltag ein. Katrin Müller, Nachrichtenredaktion.
2: Die vergangenen beiden Monate waren die heißesten jemals gemessen in Juni und Juli in Westeuropa. Die Temperatur lag im Schnitt bei 21,6 Grad Celsius, knapp 2,8 Grad über dem langjährigen Mittel von 1991 bis 2020. Das teilte der EU-Klimawandeldienst Copernicus mit. Dabei zeigt sich allerdings ein Temperaturgefälle von West- nach Osteuropa und Skandinavien, wo es wesentlich kühler war. Auch in Deutschland war es im Juni und Juli im Süden deutlich wärmer als im Norden. Zum Fußball und den Ergebnissen der zweiten Bundesliga vom Sonntag. St. Pauli Greuther Fürth 1:1, Nürnberg Dresden 3:0 und Cottbus Hannover 3:1.
1: Dankeschön an die Nachrichtenredaktion.
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1: Da braucht ihr ein bisschen mehr Zeit auf der A13, wenn ihr in Richtung Berlin unterwegs seid, zwischen Schwarzheide und Klettwitz. Da staut sich so ein bisschen 10 Minuten länger. Solltet ihr da einplanen. Ansonsten wird geblitzt auf der A13 in Richtung Spreewald-Dreieck bei der Abfahrt Freiwalde. Das 100 erlaubt. Dann steht ein Blitzer auf der B97, wenn ihr in Richtung Spremberg unterwegs seid, kurz vorm Abzweig Spremberg, auch da 100 erlaubt. In Burg auf der Ringchaussee wird geblitzt und in Cottbus am Zollhaus stehen sie auch nochmal. Die Blitzeranhänger, nach wie vor, da hat sich nicht so viel getan, in Cottbus in der Elisabeth-Wolf-Straße, in Döbrig in der Dorfstraße und in der Anliegerstraße zwischen Kolkwitz und Dahlitz. Wenn ihr sonst noch was zu melden habt, dann macht das gerne über die 0355 4839 945 per Telefon oder WhatsApp erreicht ihr uns da. Wir wünschen euch eine gute Fahrt.
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1: Letzten Freitag haben wir euch ja die besten 10 Fitnessstudios der Lausitz präsentiert. Ihr findet die Liste jetzt nochmal auf radiocottbus.de und da findet ihr tatsächlich auch unsere neue Liste. Wir suchen ab jetzt nämlich die besten 10 Eiscafés und Eisläden der Lausitz und wer da bis jetzt schon so auf der Liste steht, das gucken wir uns gleich mal gemeinsam an. Vor der besten Musik jetzt misste sie mit Sometimes I Love You. Guten Morgen.
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0: Brian Adams bei uns auf Radio Kopfhörer zu der besten Musik für euren Start in den Montag. Wir haben es jetzt 9.11 Uhr. Guten Morgen.
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0: Es ist wieder soweit. Wir begeben uns wieder gemeinsam auf eine neue Suche. Alle zwei Wochen sucht der Radio Cottbus gemeinsam mit euch eine neue Lausitz Top 10. In den letzten Wochen haben wir ja schon Campingplätze, Fitnessstudios, Italieners und ganz viele weitere gesucht. Die Listen und auch die Ergebnisse dazu findet ihr ja immer auf radiocottbus.de. Und wenn ihr euch da aktuell reinklickt, dann findet ihr schon unsere neue Suche. Wir suchen nämlich aktuell die besten Eisdielen der Lausitz. Vanille oder Schoko, klassisch in der Waffel, vielleicht ein riesiger Eisbecher mit allem drum und dran. Ausgefallene Sorten, für die ihr auch ein paar Kilometer weiterfahren würdet. Wer gehört denn zu den besten Eisdielen hier in der Lausitz? Ihr könnt aktuell vorschlagen und ganz viele von euch haben das auch schon gemacht. Ich schaue gerade mal durch die Liste. Der Eisvogel in Burg steht natürlich wieder drauf. Ich glaube, der hat letztes Mal bei der Wahl auch gewonnen, denn wir haben ja schon mal die besten 10 Eisdielen gesucht. Aber wir wollen ja natürlich mal gucken, hat sich da was getan? Findet ihr jetzt vielleicht, dass andere Eisdielen und Eiscafés unter die besten 10 gehören? Das Eiscafé Schimank in Kolkwitz ist auch mit dabei. Die blaue Kiste in Burg steht drauf. Das Kännchenklein in Cottbus und. Ihr könnt euch ja mal reinklicken auf radiocottbus.de. Wenn euer Favorit noch nicht draufsteht, dann schlagt ihn vor. Und wenn ihr ihn schon seht, dann stimmt einfach für ihn ab. Das Ganze geht noch bis Donnerstag, den 20. August um 20 Uhr. Und am Freitag, den 21. August, präsentieren wir euch dann auf Radio Cottbus bei den Wachermachern um 7.40 Uhr die besten 10 Eisläden der Lausitz.
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9.15 Uhr, Radio Cottbus, am Montagmorgen. Und wir schauen ja alle für die Stunde einmal gemeinsam aufs Wetter und auf die Straßen. Das machen wir auch jetzt wieder. Im Wetter steigen die Temperaturen heute noch auf maximal 32 Grad. Dazu gibt es sehr viel Sonne, ein paar Wolken und keinen Regen heute. Der Blick auf die Straßen zeigt, soweit alles frei, aber es wird natürlich geblitzt auf der A13 in Richtung Spreewalddreieck bei der Abfahrt Freiwalde. Dann steht ein Blitzer auf der B97, wenn ihr in Richtung Spremberg unterwegs seid. Kurz vorm Abzweig Spremberg bei 100. In Burg blitzen sie auf der Ringchaussee und in Cottbus stehen auch nochmal zwei. Einmal am Zollhaus und dann nochmal auf dem Stadtring hinter der Kreuzung Merzdorfer Weg. Die blitzen auch nochmal zwei. Einmal am Zollhaus und dann nochmal auf dem Stadtring hinter der Kreuzung Merzdorfer Weg.

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2: 10. August 1993. Billy Joel steigt mit The River of Dreams in die Charts ein.

1993 ist Billy Joel schon ein alter Hase im Musikgeschäft. 11 Alben hat er veröffentlicht, zahlreiche Hits, unzählige ausverkaufte Tourneen. Die Menschen lieben ihn für seine fröhlichen Songs. Er ist der Piano-Man, der Mann, der immer ein fettes Grinsen im Gesicht hat. Aber auf seinem 12. und letzten Album hört man nochmal einen ganz anderen Billy. Er ist nachdenklich, philosophiert über das Leben, die Liebe, über Vertrauen und Verrat oder auch über das Leben nach dem Tod, wie im Song The River of Dreams. Woher dieser Stimmungswechsel kommt, ist offen für Spekulationen. Viele glauben, dass der Streit bzw. Rechtsstreit mit seinem Ex-Manager und Schwager dahinter steckt. Der soll ihm Millionen US-Dollar unterschlagen haben. Ob das wirklich der Grund ist, dass die letzte Platte so anders klingt, weiß wohl nur Billy. Fest steht, auch mit dieser Platte hat er wieder einen riesengroßen Erfolg gelandet. Vor allem mit dieser Nummer, The River of Dreams.

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10: Es ist schon jetzt ordentlich warm geworden. 26 Grad messen wir aktuell in der Lausitz. Dazu scheint richtig schön die Sonne. Ein paar kleine Wölkchen sieht man hier und da mal. Und so bleibt es tatsächlich auch den restlichen Tag. Ab Nachmittag dann immer mehr Wolken, aber kein Regen. Und die Temperaturen, die steigen insgesamt auf 32 Grad heute.
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10: Pünktlich zum Start in die zweite Bundesliga hat der FC Energie Cottbus einen weiteren Förderbescheid für den Umbau des LEAG-Energiestadions bekommen. Lynn Bischoff kennt die Details.
11: Brandenburgs Sportminister Gordon Hoffmann hat dem Verein rund 190.000 Euro übergeben. Damit stellt das Land insgesamt rund 2 Millionen Euro für die Modernisierung des Stadions bereit. Mit dem Geld sollen unter anderem Bereiche für Verpflegung und Hygiene erneuert werden. Außerdem soll die Technik für Fernsehübertragungen verbessert werden. Diese Arbeiten sind nötig, damit das LEAG-Energiestadion die Anforderungen der zweiten Bundesliga erfüllt. Zwei Männer sind am frühen Sonntagmorgen in Spremberg auf einen Baukran geklettert und haben damit einen Polizeieinsatz ausgelöst. Die 33 und 36 Jahre alten Männer haben sich zuvor unerlaubt Zugang zu einer umzäunten Baustelle verschafft. Anschließend haben sie versucht, bis ganz nach oben auf den Kran zu steigen. Nach dem Eintreffen der Polizei sind beide wieder nach unten geklettert. Verletzt wurde niemand. Gegen die Männer läuft nun ein Verfahren wegen Hausfriedensbruchs. Auf der R13 bei Ortrand hat es am Samstagmorgen einen LKW-Unfall gegeben. Der Lastwagen ist gegen 5 Uhr zwischen Schönborn und Ortrand von der Fahrbahn abgekommen und gegen eine Leitplanke gefahren. Nach ersten Erkenntnissen hat der Fahrer während der Fahrt gesundheitliche Probleme bekommen. Der Mann wurde bei dem Unfall verletzt und anschließend ins Krankenhaus gebracht. Und die gute Nachricht? Rund 45.000 Menschen haben am Wochenende das Spremberger Heimatfest zum 725. Stadtjubiläum besucht. Die Stadt zieht deshalb nun eine sehr positive Bilanz. Besonders gut besucht war die Lasershow am Samstagabend, die sich mehrere tausend Menschen angesehen haben. Auch der Festumzug hat mit rund 800 Mitwirkenden viele Besucher begeistert. Beim Rückkehrerfest Heme Feelste sind außerdem so viele Gäste wie noch nie zuvor gezählt worden. Größere Zwischenfälle gab es nach Angaben der Stadt nicht. Soweit das Neueste. 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
10: Dankeschön, Lynn Bischoff.
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10: Gute Nachrichten für alle, die gerade mit dem Auto unterwegs sind. Es ist frei auf den Lausitzer Straßen. Ihr kommt überall gut durch. Aber es wird geblitzt auf der A13 in Richtung Spreewald-Dreieck bei der Abfahrt Freiwalde. Da sind 100 erlaubt. Dann steht noch einer auf der B97 in Richtung Spremberg, kurz vorm Abzweig Spremberg. Auch da 100 erlaubt. In Burg auf der Ringchaussee wird geblitzt, in Cottbus am Zollhaus und dann nochmal in Cottbus auf dem Stadtring hinter der Kreuzung zum Herzdorfer Weg. Die Blitzer-Anhänger, die sind uns ja schon eine Weile bekannt und es sind auch diese Woche noch die gleichen. In Cottbus in der Elisabeth-Wolf-Straße, in Döbrig in der Dorfstraße und in der Anliegerstraße zwischen Kolkwitz und Dahlitz stehen sie auch nach wie vor. Wenn ihr noch mehr zu melden habt, wenn ihr vielleicht einen der Blitzer-Anhänger abmelden könnt und einen neuen gesehen habt, dann schickt es uns gerne per Telefon oder WhatsApp an die 0355 4839 945. Gute Fahrt euch!
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10: Und gleich auch wieder mit ganz neuer Musik. Bei unserem Album der Woche stellen wir euch ja immer neue Alben vor. Welches das in dieser Woche ist, das verraten wir euch gleich. Müsst euch noch ein bisschen gedulden. Vorher gibt's die beste Musik mit Tame Impala und Dracula. Jetzt guten Morgen.
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0: Moby mit Lift Me Up hier bei uns auf Radio Cottbus. Wir haben es jetzt 9:40 Uhr. Guten Morgen.
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0: Diese Woche hören wir uns durch die neue Musik von Shaboozy. Den kennt ihr wahrscheinlich von dem Hit hier. A Bar Song oder Tipsy, wie manche den Song auch nennen, von Shaboozy. Der war damals 19 Wochen auf Platz 1 der Charts. Der macht doch einfach Spaß beim Hören. Shaboozy mischt in seiner Musik immer so Country-Elemente, Hip-Hop und Pop. Und sein neuestes Album, das klingt aber, muss man sagen, wirklich schon sehr nach Western und Country. Sein viertes Album heißt auch The Outlaw Cherry Lee and Other Western Tales. Es sind insgesamt 20 neue Songs drauf, wobei manche nur als Verbindungselemente zwischen Songs dienen und dann auch nicht besonders lang sind. Die haben dann meistens nur so 40-50 Sekunden. Wie das klingt, das hören wir uns diese Woche gemeinsam an. Wir hören uns durch Shaboozy-Album durch und heute gibt's davon Born to Die.

0: So klingt neue Musik von Shaboozy, Born to Die, hier bei uns auf Radio Cottbus. Und wir hören uns die ganze Woche durch sein neues Album durch, denn es ist unser Album der Woche.
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8: Und das sieht gut aus. Tagsüber bleibt es den ganzen Tag über sonnig bei uns in der Lausitz. Zum Abend noch ein paar Wolken, die da mit dazukommen. Vielleicht ganz vereinzelt noch der ein oder andere Regentropfen mit dabei. Sollte aber eher selten bleiben. Dafür wird es richtig warm. Insgesamt 32 Grad bekommen wir im Laufe des Tages. Aktuell sind wir schon bei 27 Grad in Senftenberg, in Goiertz und auch in Cottbus.
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9: Mit Lümbischow, guten Tag. Der Landkreis Oberspreewald-Lausitz hat seine Warnsirenen komplett modernisiert. Insgesamt sind 153 Sirenen auf elektronische Technik umgestellt worden. Dadurch können jetzt neben Warntönen auch kurze Sprachdurchsagen abgespielt werden. Erstmals soll das beim bundesweiten Warntag am 10. September getestet werden. Die Modernisierung hat rund 1,4 Millionen Euro gekostet. Nach Angaben des Landkreises ist Oberspreewald-Lausitz damit der erste Kreis in Brandenburg mit flächendeckenden Sprachdurchsagen über Sirenen.
8: Dankeschön, Lynn Bischoff. Mehr News mit dir aus der Lausitz gleich wieder um 10:30. Jetzt alles Wichtige für Deutschland und die Welt.
10: Ich bin Diana Kramer. Mehrere Hitzewellen haben die Temperaturen im Juni und Juli

0: vielerorts in Westeuropa auf Rekordwerte getrieben. Die Durchschnittstemperatur lag bei 21,6 Grad Celsius und damit fast 2,8 Grad über dem langjährigen Mittel. Wegen Hitze und Trockenheit führen auch viele Flüsse nach wie vor zu wenig Wasser.
1: Auch Rhein und Donau haben derzeit Wasserstände deutlich unter dem langjährigen Mittel. Laut EU-Klimawandeldienst sind die örtlich sogar außergewöhnlich niedrig. Viele Frachtschiffe müssen ihre Ladung reduzieren und es gibt Sorgen, dass sie die Flüsse bei anhaltender Trockenheit an einigen Stellen gar nicht mehr befahren können. Für zusätzliche Transportmöglichkeiten auf der Straße haben mehrere Bundesländer deshalb das Fahrverbot für bestimmte Lkw an Sonn- und Feiertagen vorübergehend aufgehoben. Die Hitze trifft auch die Weltmeere. Die haben sich im Juli auf Rekordniveau aufgeheizt. Katrin Müller, Nachrichtenredaktion.
0: Die Umgehung des Mindestlohns hat nach Berechnungen des Deutschen Gewerkschaftsbundes seit 2015 wirtschaftliche Schäden in Höhe von rund 64 Milliarden Euro angerichtet. 35 Milliarden davon hätten betroffene Beschäftigte getragen, die den Mindestlohn nicht in voller Höhe bekommen haben. Laut DGB fehlen rund 2 Millionen Beschäftigten hierzulande im Schnitt 1,70 Euro bis 2,40 Euro pro Stunde. Wer ein Auto kaufen will, sollte selbst bei professionell wirkenden Offerten auf der Hut sein. Aktuell häufen sich Betrugsfälle mit vermeintlich günstigen Fahrzeugangeboten, warnte jüngst die Pforzheimer Polizei auf Instagram.
2: Auch der Kfz-Verband Baden-Württemberg erkennt eine Betrugswelle mit neuen, immer professionelleren Tricks. Man beobachte das vor allem in den letzten 2-3 Jahren. In digitalen Kanälen und mit täuschend echten Identitäten. Oft werden angebliche Unfallfahrzeuge zu Schnäppchenpreisen angeboten. Die Täter verlangen eine Anzahlung noch vor einer Fahrzeugbesichtigung. Selbst etablierte Autohäuser sind unter den Opfern. Thomas Thonfeld, Nachrichtenredaktion.
0: Auf den Philippinen sind bei Überschwemmungen und Erdrutschen mindestens 8 Menschen ums Leben gekommen. Einige Personen werden vermisst. Auslöser sind mehrere Tropenstürme sowie der Südwestmonsun, die seit mehr als einer Woche zu heftigen Regenfällen führen. Nach Angaben der philippinischen Behörden sind landesweit mehr als 750.000 Menschen von den Unwettern betroffen.
3: Dankeschön in die Newsredaktion.
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3: Da haben wir aktuell Stau auf der A13 in Richtung Berlin. Zwischen Großrieschen und Bronco braucht er aktuell ungefähr 7 Minuten länger. Dann sind Blitze aufgestellt auf der A13 Richtung Spreewald-Dreieck an der Abfahrt Freiwalde. Gelasert wird in Cottbus-Silo am Ortsausgang Richtung Burg. Und wir haben auch noch einen Laser aufgestellt in Cottbus auf dem Stadtring hinter der Kreuzung zum Merzdorfer Weg. Stadteinwärts das Ganze. Dankeschön an Ilka fürs Durchgeben. Marco hat noch einen Blitzer gesehen auf der B97 Richtung Spremberg, kurz vorm Abzweig nach Spremberg. Und in Burg steht auch noch ein Blitzer in der Ringchaussee. Blitzeranhänger weiterhin aufgestellt in Cottbus in der Elisabeth-Wolf-Straße, dann in Döbrig in der Dorfstraße und auch auf der Anliegerstraße zwischen Kolkwitz und Dahlitz stehen sie weiterhin. Aber vielleicht habt ihr ja noch was gesehen. Gebt uns wie immer gerne rein per Telefon oder WhatsApp an die 0355 4839 495. Wir wünschen wie immer eine gute Fahrt.
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3: Wenn ich Tour de France sage, dann hat mit Sicherheit jeder von euch direkt ein Bild im Kopf. Das Ganze ist wahrscheinlich der bekannteste Radrennwettbewerb der Welt. Ganz viele Sportler aus aller Welt, die treten da immer an. Und dieses Jahr ist auch ein Cottbusser dabei. Und der hat richtig gezeigt, was er drauf hat, um wen es geht. Das hört ihr gleich nach Chris the Berg und aktueller Musik von Martin Garrix zusammen mit Ed Sheeran. Gibt's Repeated jetzt für euch. Schönen Montag.
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0: Christopher gehört hier in der Westmusik auf Radio Cottbus. Wir haben es gleich 10:45.
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0: Cottbus ist eine Sportstadt und das zeigt sie immer wieder eindrucksvoll. Olympia-Ikonen haben wir hervorgebracht und jetzt haben wir auch endlich wieder einen Zweitligaverein in der Stadt. Und wir haben einen gebürtigen Cottbusser, der bei der Tour de France richtig abgerissen hat, Max Kanter. Er hat einen zweiten Platz in einer Etappe eingefahren, Platz 142 in der Gesamtwertung gemacht. Die Tour de France ist ja ein prestigeträchtiger Radrennwettbewerb, bei dem auch richtig Stimmung an der Strecke ist und taktisch gedacht wird.
2: Ja, erstmal muss man sagen, dass sehr viele Leute denken, dass Radsport ein Einzelsport ist. Das ist aber nicht so. Wir sind ein voller Teamsport. Das heißt, es gibt unterschiedliche Rollen für die Fahrer und die werden auch vertraglich festgelegt. Ich bin sozusagen in meinem Team der Sprinter. Das heißt, bei den Flachetappen soll ich derjenige sein, der die Ergebnisse einfährt.
0: Genauso definiert Max Kanter seine Rolle im Team. Für ihn war es das erste Mal, dass er bei der Tour de France mit dabei war. In dem Teamsport wird auch auf jeder Etappe festgelegt, wer der Leader sein soll, also der, der die Punkte einfährt. Und dann hat jeder im Team verschiedene Aufgaben.
2: So, es gibt sozusagen einen Fahrer, der mich dann im Finale sozusagen positionieren soll, mich am besten auf die letzten 180 Meter bringt, dass ich halt dann so effizient wie möglich in meinen Sprint reinkomme. Natürlich funktioniert das nicht immer so, wie man sich das im Traum vorstellt. Das ist natürlich klar, aber das ist sozusagen das Ziel und so erfahre halt seine gewisse Rolle im Team.
0: Na, und dass Sie als Team auch gut zusammengearbeitet haben, das haben Sie auch zeigen können auf Etappe 5.
2: Ja, generell muss man sagen, das war die erste Sprintetappe der Tour de France. Für mich natürlich auch ein neues Terrain, weil ich noch nie einen Sprint bei der Tour de France gefahren bin. Ich hatte zum Glück ziemlich erfahrene Leute an meiner Seite, die mich in eine ordentliche Position im Finale gebracht haben. Aber das Finale war natürlich extrem hektisch. Gerade an dem Tag hatten wir relativ viele Kreisverkehre hier links und rechts. Da war es halt extrem wichtig, auch ein bisschen den kühlen Kopf zu bewahren und Stürze zu umgehen, weil das passiert auch relativ häufig.
0: Aber am Ende Platz 2 und damit Podium. Glückwunsch natürlich an der Stelle. Und das ganze Gespräch mit Max Kanter könnt ihr auch nochmal nachhören. Und zwar bei uns auf radiocottbus.de unter Sport total lokal. Da haben wir zum Beispiel auch die Frage geklärt, ob Max im nächsten Jahr dann wieder bei der Tour de France mitfahren wird. Klickt euch auf jeden Fall mal rein.

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7: Einmal ein Blick auf die Temperaturen in der Lausitz. Aktuell 27 Grad, die messen wir überall. Es geht maximal noch rauf auf 32 Grad heute im Laufe des Tages. Dazu auch Sonne satt den ganzen Tag über. Zum Abend werden es nochmal ein paar mehr Wolken. Eine ganz leichte Regenwahrscheinlichkeit sehe ich hier auf dem Wetterradar. Das sollte sich aber in Grenzen halten. Und genauso schön bleibt es dann auch wieder morgen. Auch da ganz viel Sonne wieder für uns mit dabei.
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7: Der Landkreis Oberspreewald-Lausitz hat jetzt seine Warnsirenen komplett modernisiert. Lünbischow, was ist neu?
8: Insgesamt sind 153 Sirenen auf elektronische Technik umgestellt worden. Dadurch können jetzt neben Warntönen auch kurze Sprachdurchsagen abgespielt werden. Erstmals soll das beim bundesweiten Warntag am 10. September getestet werden. Die Modernisierung hat rund 1,4 Millionen Euro gekostet. Nach Angaben des Landkreises ist Oberspreewald-Lausitz damit der erste Kreis in Brandenburg mit flächendeckenden Sprachdurchsagen über Sirenen. Rund 500 Fahrgäste mussten am Sonntagabend aus einem liegen gebliebenen RE2 bei Zesen evakuiert werden. Der Zug ist auf dem Weg von Cottbus nach Berlin wegen eines technischen Defekts stehen geblieben. Dabei ist auch die Klimaanlage ausgefallen und die Türen ließen sich zeitweise nicht öffnen. Einige Fahrgäste haben wegen der Hitze Kreislaufprobleme bekommen. Die Passagiere, darunter viele Fußballfans, sind anschließend zu Fuß in Richtung Bahnhof Königs Wusterhausen gelaufen. Der Cottbuser Künstler Hans Scheuerecker ist zu seinem 75. Geburtstag im Rathaus geehrt worden. Der Empfang fand am Freitag im Foyer am Neumarkt statt, das Scheuerecker selbst vor Jahren künstlerisch gestaltet hat. Oberbürgermeister Tobias Schick hat sein Lebenswerk und seinen Einfluss auf die Cottbuser Kulturszene gewürdigt. Im Rahmen des Geburtstages werden außerdem Werke von Scheuerecker im Brandenburgischen Landesmuseum und in der Kunsthalle Lausitz gezeigt. Und die gute Nachricht? Rund 45.000 Menschen haben am Wochenende das Spremberger Heimatfest zum 725. Stadtjubiläum besucht. Die Stadt zieht deshalb nun eine sehr positive Bilanz. Besonders gut besucht war die Lasershow am Samstagabend, die sich mehrere tausend Menschen angesehen haben. Auch der Festumzug hat mit rund 800 Mitwirkenden viele Besucher begeistert. Beim Rückkehrerfest Heme Feelste sind außerdem so viele Gäste wie noch nie zuvor gezählt worden. Größere Zwischenfälle gab es nach Angaben der Stadt nicht. Soweit das Neueste. 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
7: Dankeschön, Lynn.
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7: Auf der A13 Richtung Berlin nach wie vor Stau zwischen Großreschen und Bronco. Ihr braucht mittlerweile nur noch 5 Minuten länger. Blitzer außerdem noch aufgestellt auf der A13 Richtung Spreewald-Dreieck an der Abfahrt Freiwalde. Dann wird zweimal gelasert in Cottbus, einmal in Cottbus-Silo am Ortsausgang Richtung Burg. Und wir haben auch noch einen in Cottbus auf dem Stadtring hinter der Kreuzung zum Merzdorfer Weg, das ganze stadteinwärts. Auf der B97 außerdem noch ein Blitzer aufgestellt in Richtung Spremberg, kurz vorm Abzweig nach Spremberg. Und in Burg stehen sie weiter in der Ringchaussee. Blitzeranhänger auch noch aufgestellt in Cottbus in der Elisabeth-Wolf-Straße. Dann in Döbrig in der Dorfstraße, hier Tempo 30. Und auf der Anliegerstraße zwischen Kolkwitz und Dahlitz ist auch noch der Blitzeranhänger geparkt. Das war aber alles, was ich hier auf dem Verkehrsradar sehe. Es sei denn, ihr habt noch was entdeckt, egal ob Staus, egal ob Verkehrsbehinderungen oder Blitzer. Gebt uns die wie immer gerne durch. 0355 4839 945 ist dafür die Nummer.
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7: Und gleich wieder mit den besten Tipps für eure Freizeit in Lausitz erleben. Und davor ordentlich Frauenpower. Shakira gibt's gleich nach aktueller Musik von Katy Perry. Habt einen schönen Vormittag.
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0: In Niederkaltenkirchen ist mal wieder einiges los und das bekommt auch Cottbus zu spüren bei den Filmnächten. In der Kriminalkomödie führt der neue Fall Franz Eberhofer auf einen Golfplatz. Dort wird der örtliche Steckerfischkönig tot aufgefunden. Bei den Ermittlungen bekommt Franz Unterstützung von seinem Kumpel Rudi Birkenberger. Gemeinsam stoßen die beiden auf zwei verfeindete Familien und damit ist das Chaos eigentlich auch schon vorprogrammiert. Wenn ihr wissen wollt, wie das Ganze ausgeht, dann schaut im Spreeauenpark in Cottbus vorbei und zwar am 12. August um 20.30 Uhr, da läuft Steckerfisch-Fiasko. Tickets bekommt ihr vor Ort oder online unter filmnächte.de/Cottbus.
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0: Musik auf Radio Cottbus am Montag.
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0: Spremberg zieht nach dem Heimatfest ein positives Fazit. Rund 45.000 Gäste haben die Stadt besucht am Wochenende. Außerdem rund 500 Menschen mussten am Wochenende aus dem RE2 aus Cottbus Richtung Berlin evakuiert werden und zu Fuß nach Königs Wusterhausen laufen. Und der Landkreis Oberspreewald-Lausitz hat sein Sirenennetz jetzt modernisiert.
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10: Den ganzen Montag über überwiegend sonnig in der Lausitz, tagsüber auch kein Regen für uns mit dabei. Zum Abend so eine leichte Regenwahrscheinlichkeit angesagt, das sollte sich aber in Grenzen halten. Es wird auf jeden Fall ordentlich warm. 32 Grad bekommen wir in der Spitze heute. Aktuell sind es 29 Grad schon in Lübben, 28 Grad noch in Kolkwitz und 28 Grad meldet uns auch Cottbus.
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11: Mit Lümbischow, guten Tag. Der Landkreis Oberspreewald-Lausitz hat seine Warnsirenen komplett modernisiert. Insgesamt sind 153 Sirenen auf elektronische Technik umgestellt worden. Dadurch können jetzt neben Warntönen auch kurze Sprachdurchsagen abgespielt werden. Erstmals soll das beim bundesweiten Warntag am 10. September getestet werden. Die Modernisierung hat rund 1,4 Millionen Euro gekostet. Nach Angaben des Landkreises ist Oberspreewald-Lausitz damit der erste Kreis in Brandenburg mit flächendeckenden Sprachdurchsagen über Sirenen.
10: Dankeschön, Lünn-Bischof, mehr News aus der Lausitz mit dir gleich wieder in einer halben Stunde. Jetzt das Neueste aus Deutschland und der Welt.
12: Ich bin Diana Kramer. Die Niedrigwasserlage an deutschen Flüssen bleibt alarmierend. Der längste Fluss Deutschlands, der Rhein, könnte schon bald nicht mehr durchgängig befahrbar sein. Das befürchtet der Geschäftsführer des Bundesverbands der deutschen Binnenschifffahrt, Jens Schwanen, in der Rheinischen Post.
13: Schon seit Wochen führt der Rhein zu wenig Wasser. Frachtschiffe können zum Teil nur ein Fünftel ihrer eigentlichen Ladung befördern. Wenn es weiter nicht regnet, könnte der Güterverkehr ganz unterbrochen werden. Denn in Kaub zwischen Mainz und Koblenz wird ein Einstieg

0: Stilliger Pegelstand erwartet im Laufe der Woche. Dann könnten auch keine Tagesausflugs- und Kreuzfahrtschiffe dort langfahren. Noch heute soll es im Bundesverkehrsministerium wegen des Niedrigwassers eine Krisensitzung geben. Aus Köln Thomas Bremser.
1: Inzwischen hat auch der Deutsche Bauernverband angesichts anhaltender Trockenheit mehr und schnellere Hilfe der Politik gefordert. Die landwirtschaftlichen Betriebe bräuchten einen Instrumentenkasten, um sich dem Klimawandel gut anpassen zu können, sagte Generalsekretärin Stefanie Sabit im WDR. Im Koalitionsvertrag seien viele Dinge vereinbart und das sei unerklärlich, warum die Bundesregierung in der aktuell schwierigen Lage untätig bleibe, sagte sie. Die Ertragslage sei mitunter existenzbedrohend. Der Wohnungsmangel treibt Mieten und Immobilienpreise weiter nach oben. Nach Daten des Verbands Deutscher Pfandbriefbanken stiegen die Neuvertragsmieten in Mehrfamilienhäusern im zweiten Quartal um 3,2% gemessen am Vorjahreszeitraum.
2: In Deutschland fehlen geschätzt rund 1 Million Wohnungen. Oft wird auf dem Land gebaut, dringender gebraucht wird bezahlbarer Wohnraum allerdings in den Städten, wo die Nachfrage viel höher ist als das Angebot. In den 7 Metropolen Berlin, Hamburg, München, Köln, Frankfurt, Stuttgart und Düsseldorf gingen die Mieten im zweiten Viertel des Jahres mit einem Anstieg von 1,5% zwar weniger stark nach oben als im bundesweiten Schnitt, sie bleiben aber auf hohem Niveau. Auch wer in den Städten eine Immobilie kaufen möchte, muss tiefer in die Tasche greifen. Katrin Müller, Nachrichtenredaktion.
1: Durchschnittlich alle 18 Minuten ist im letzten Jahr in Deutschland ein Kind im Straßenverkehr verletzt oder getötet worden. Laut Statistischem Bundesamt verunglückten 2025 rund 29.270 Kinder unter 15 Jahren bei Verkehrsunfällen. Etwa jedes dritte Kind war mit dem Fahrrad unterwegs.
3: Diana Kramer in der Newsredaktion. Dankeschön.
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3: Aktuell noch ein paar Minuten mehr. Ein Plan auf der A13 Richtung Berlin haben wir aktuell Stau zwischen Großrieschen und Bronco. Außerdem wird geblitzt auf der A13 in Richtung Spreewald-Dreieck an der Abfahrt Freiwalde. Gelasert wird aktuell in Cottbus auf dem Stadtring hinter der Kreuzung Merzdorfer Weg statt einwärts. Und außerdem steht noch einer in Cottbus am Zollhaus direkt vorm Ortsausgang Cottbus in Richtung Kreisverkehr. Dankeschön an Melanie fürs Durchgeben. Auf der B97 noch ein Blitzer aufgestellt in Richtung Spremberg, kurz vorm Abzweig nach Spremberg bei Tempo 100 und auch in Burg wird weiter geblitzt in der Ringchaussee. Blitzeranhänger noch aufgestellt in Cottbus in der Elisabeth-Wolf-Straße, dann in Döbrig in der Dorfstraße und auch weiterhin ist der Anhänger geparkt auf der Anliegerstraße zwischen Kolkwitz und Dahlitz. Die 0355 4839 495 ist immer die richtige Nummer, falls ihr noch was gesehen habt. Schreibt uns einfach nur WhatsApp oder klingelt durch.
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3: Und natürlich mit der besten Musik für euren Montagvormittag. Ein richtig schönen Klassiker von Sophie B. Hawkins gibt's gleich. Und wir starten in die Stunde mit aktueller Musik von Robin Schulz, Better Times. Habt einen schönen Montag.
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0: Ganz entspannt durch den Montagvormittag mit der besten Musik hier auf Radio Cottbus. Wir haben es gleich 11:45.
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0: Wir haben es 11:04. 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
0: 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Oft geht's dabei ja auch ins Ausland, aber spätestens am Flughafen oder nach der Ankunft am Urlaubsort stoßen viele Reisende an ihre sprachlichen Grenzen. Was dann mit Händen und Füßen, etwas Schulenglisch und oft mit viel Humor gelöst wird, bewegt sich irgendwo zwischen charmant und auch ein bisschen peinlich. 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
3: Sich wirklich zu verstehen beinhaltet ja nicht nur übersetzte Worte, sondern schließt auch den Kontext mit ein. 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Da können Verständigungsprobleme direkten Einfluss auf Diagnose und Behandlung haben. 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
3: 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Das ist wichtig, weil nicht in jeder Situation ein Übersetzer verfügbar ist, mal ganz abgesehen von eventuellen Kosten. 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
0: Aktuell noch strahlend blauer Himmel und ganz viel Sonne über der Lausitz. Zum Abend kommen noch mal ein paar mehr Wolken dazu. Eine ganz leichte Regenwahrscheinlichkeit gibt es da auch über der Lausitz. Aber größtenteils trocken. Trotzdem den ganzen Tag über 29 Grad. Dazu aktuell in Burg 29 Grad auch in Dissen und auch in Cottbus. Und wir gehen sogar noch ein kleines Stückchen rauf heute auf 32 Grad.
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0: Der Landkreis Oberspreewald-Lausitz hat jetzt seine Warnsirenen komplett modernisiert. Lünbischow, was ist neu?
5: Insgesamt sind 153 Sirenen auf elektronische Technik umgestellt worden. Dadurch können jetzt neben Warntönen auch kurze Sprachdurchsagen abgespielt werden. Erstmals soll das beim bundesweiten Warntag am 10. September getestet werden. Die Modernisierung hat rund 1,4 Millionen Euro gekostet. Nach Angaben des Landkreises ist Oberspreewald-Lausitz damit der erste Kreis in Brandenburg mit flächendeckenden Sprachdurchsagen über Sirenen. Der Cottbusser Künstler Hans Scheuerecker ist zu seinem 75. Geburtstag im Rathaus geehrt worden. Der Empfang fand am Freitag im Foyer am Neumarkt statt, das Scheuerecker selbst vor Jahren künstlerisch gestaltet hat. Oberbürgermeister Tobias Schick hat sein Lebenswerk und seinen Einfluss auf die Cottbusser Kulturszene gewürdigt. Im Rahmen des Geburtstages werden außerdem Werke von Scheuerecker im Brandenburgischen Landesmuseum und in der Kunsthalle Lausitz gezeigt. Rund 500 Fahrgäste mussten am Sonntagabend aus einem liegen gebliebenen RE2 bei Zesen evakuiert werden. Der Zug ist auf dem Weg von Cottbus nach Berlin wegen eines technischen Defekts stehen geblieben. Dabei ist auch die Klimaanlage ausgefallen und die Türen ließen sich zeitweise nicht öffnen. Einige Fahrgäste haben wegen der Hitze Kreislaufprobleme bekommen. Die Passagiere, darunter viele Fußballfans, sind anschließend zu Fuß in Richtung Bahnhof Königs Wusterhausen gelaufen. Und die gute Nachricht? Rund 45.000 Menschen haben am Wochenende das Spremberger Heimatfest zum 725. Stadtjubiläum besucht. Die Stadt zieht deshalb nun eine sehr positive Bilanz. Besonders gut besucht war die Lasershow am Samstagabend, die sich mehrere tausend Menschen angesehen haben. Auch der Festumzug hat mit rund 800 Mitwirkenden viele Besucher begeistert. Beim Rückkehrerfest Heme Feelste sind außerdem so viele Gäste wie noch nie zuvor gezählt worden. Größere Zwischenfälle gab es nach Angaben der Stadt nicht. Soweit das Neueste. 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
0: Dankeschön, Lynn.
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0: Aktuell überall freie Fahrt bei uns auf den Straßen in der Region, aber seid nicht so schnell unterwegs. Es wird geblitzt weiterhin auf der A13 Richtung Spreewald-Dreieck an der Abfahrt Freiwalde. Ein Laser steht in Cottbus auf dem Stadtring hinter der Kreuzung Merzdorfer Weg. Stadt einwärts hat uns Ilka durchgegeben, danke dir. Weiterhin wird auch gelasert in Cottbus am Zollhaus, direkt vorm Ortsausgang in Richtung Kreisverkehr. Auf der B97 Richtung Spremberg hat uns Marco heute Morgen noch einen Blitzer durchgegeben, kurz vorm Abzweig nach Spremberg. Hier Tempo 100 und in Burg auch noch einen Blitzer aufgestellt in der Ringchaussee. Blitzeranhänger stehen nach wie vor in Cottbus in der Elisabeth-Wolf-Straße und auch in Döbrig in der Dorfstraße. Aber sonst war das auch schon alles, was ich hier auf meiner Liste stehen habe. Es sei denn, ihr habt noch was entdeckt, gebt uns das wie immer natürlich gerne durch, dann können wir die anderen vorwarnen. Das geht ganz einfach unter der 0355 4839 495. Wir wünschen euch wie immer eine gute Fahrt.
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0: Eine neue Woche heißt auch immer, es gibt wieder neue Musik zu hören und ein neues Album der Woche hier auf Radio Cottbus. Und das kommt in dieser Woche von Shabusi und wir hören uns die ganze Woche durch. Machen wir auch gleich wieder Nachtzeit.
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2: Vor genau 2 Jahren, da kam wahrscheinlich niemand vorbei an Shabusi. Mit A Bar Song, da hatte er seinen großen internationalen Durchbruch und seitdem gibt's auch kein Halten mehr für den Sänger. Konzerte, Auftritte auf roten Teppichen, Shabusi ist angekommen im Showbusiness. Wobei, Rampenlicht war eigentlich schon immer sein Ding, denn schon 10 Jahre vor seinem Erfolg als Sänger hat er eine eigene Filmproduktionsfirma gegründet. Aktuell dreht sich aber wieder alles um Musik bei ihm, denn jetzt hat er ein neues Album rausgebracht mit einem ziemlich langen Titel, The Outlaw, Sherry Lee and Other Western Tales. Und wir auf Radio Cottbus. Wir haben das direkt zu unserem Album der Woche gemacht und hören uns durch alle Songs durch. Und jetzt gibt's Sweet Revenge.

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1: Ein Mann bereitet sich auf den Urlaub vor und packt sein Auto. 4 große Koffer, 3 kleine Kinder, 2 lebhafte Hunde, eine kritische Schwiegermutter und die abgehetzte Frau. Gibt seinem Nachbarn die Hausschlüssel und sagt, ich brauche mal wieder von allem ein bisschen Abstand. Wir brauchen etwas Abstand und stürzen uns mitten ins Getümmel. Wir fahren in den Urlaub, aber es gibt keine Erholung, sondern wir stehen unter Entfernungs- und Erlebnisdruck. Anspannung und Entspannung, Herausforderung und Beruhigung, Nähe und Distanz sollten in unserem Leben ausgewogen sein. Oft braucht man ein wenig Abstand, um die Familie, die Arbeit, die Verpflichtungen und sich selbst richtig einzuschätzen. Wann kann ich mal einen Schritt die Arbeit, die Verpflichtungen und sich selbst richtig einzuschätzen? Wann kann ich mal einen Schritt zurücktreten aus der Alltagsmühle? Wie kann ich etwas Abstand gewinnen von allem, um es dann wieder richtiger zu sehen und besser zu packen? In der Bibel steht, und die Apostel kamen bei Jesus zusammen und verkündeten ihm alles, was sie getan und gelehrt hatten. Und er sprach zu ihnen, geht ihr allein an eine einsame Stätte und ruht ein wenig, denn es waren viele, die kamen und gingen, und sie hatten nicht Zeit genug zum Essen. Und in einem Boot an eine einsame Stätte für sich allein.
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8: Ganz vereinzelte Regentropfen, vielleicht zum Abend möglich über der Lausitz, aber ansonsten bleibt es den ganzen Tag über trocken und sonnig bei uns. Das Ganze bei Temperaturen von aktuell 30 Grad, die haben wir schon erreicht in Finsterwalde, und 29 Grad sind es noch in Sergen und in Cottbus. Wir gehen maximal rauf im Laufe des Tages auf 32 Grad.
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9: Mit Lümbischow, guten Tag. Der Landkreis Oberspreewald-Lausitz hat seine Warnsirenen komplett modernisiert. Insgesamt sind 153 Sirenen auf elektronische Technik umgestellt worden. Dadurch können jetzt neben Warntönen auch kurze Sprachdurchsagen abgespielt werden. Erstmals soll das beim bundesweiten Warntag am 10. September getestet werden. Die Modernisierung hat rund 1,4 Millionen Euro gekostet. Nach Angaben des Landkreises ist Oberspreewald-Lausitz damit der erste Kreis in Brandenburg mit flächendeckenden Sprachdurchsagen über Sirenen.
8: Dankeschön, Lünn-Bischof. Mehr News aus der Lausitz für euch gleich wieder in einer halben Stunde. Jetzt alles Wichtige aus Deutschland und der Welt.
10: Ich bin Diana Kramer. Mehrere Hitzewellen haben die Temperaturen im Juni und Juli vielerorts in Westeuropa auf Rekordwerte getrieben. Die Durchschnittstemperatur lag bei 21,6 Grad Celsius und damit fast 2,8 Grad über dem langjährigen Mittel. Wegen Hitze und Trockenheit führen auch viele Flüsse nach wie vor zu wenig Wasser.
11: Auch Rhein und Donau haben derzeit Wasserstände deutlich unter dem langjährigen Mittel. Laut EU-Klimawandeldienst sind die örtlich sogar außergewöhnlich niedrig. Viele Frachtschiffe müssen ihre Ladung reduzieren und es gibt Sorgen, dass sie die Flüsse bei anhaltender Trockenheit an einigen Stellen gar nicht mehr befahren können. Für zusätzliche Transportmöglichkeiten auf der Straße haben mehrere Bundesländer deshalb das Fahrverbot für bestimmte Lkw an Sonn- und Feiertagen vorübergehend aufgehoben. Katrin Müller, Nachrichtenredaktion.
10: Die Umgehung des Mindestlohns hat nach Berechnungen des Deutschen Gewerkschaftsbundes seit 2015 wirtschaftliche Schäden in Höhe von rund 64 Milliarden Euro angerichtet. 35 Milliarden Euro davon hätten betroffene Beschäftigte getragen, die den Mindestlohn nicht in voller Höhe bekommen haben. Laut DGB fehlen rund 2 Millionen Beschäftigten hierzulande im Schnitt 1,70 Euro bis 2,40 Euro pro Stunde. Immer mehr Kinder werden im Straßenverkehr

0: Verkehr verletzt oder getötet. Laut Statistischem Bundesamt verunglückten im vergangenen Jahr rund 29.270 Kinder unter 15 Jahren bei Verkehrsunfällen.
1: Es sind alarmierende Zahlen. Alle 18 Minuten wurde im Durchschnitt bei uns ein Kind auf der Straße verletzt oder sogar getötet. Meistens waren die Kids auf dem Fahrrad unterwegs, oft aber auch zu Fuß oder sie saßen im Auto. Und genau dort, also im PKW, starben auch die allermeisten Kinder bei Unfällen. Laut Statistik ist aber auch der Weg zur Schule morgens ein großes Risiko. Claudia Wächter, Nachrichtenredaktion.
0: Die Ministerpräsidentinnen von Italien und Dänemark, Giorgia Meloni und Mette Frederiksen, haben in einer gemeinsamen Erklärung vor unkontrollierter Migration nach Europa gewarnt. Beide sprachen sich erneut für sogenannte Rückführungszentren außerhalb der EU aus, um abgelehnte Asylbewerber in ihre Heimatländer zurückzubringen. Durch illegale Einwanderung würden die Kriminalitätsraten steigen und öffentliche Dienstleistungen zunehmend belastet. Außerdem würden Bürger Vertrauen verlieren, erklärten sie.
2: Dankeschön in die Nachrichtenredaktion.
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2: Soweit so gut, es rollt alles bei uns auf den Straßen in der Region, aber Blitzer sind nach wie vor aufgestellt auf der A13 in Richtung Spreewalddreieck. Hier stehen sie an der Abfahrt Freiwalde. Gelasert wird in Cottbus auf dem Stadtring, hinter der Kreuzung Merzdorfer Weg, das Ganze stadteinwärts. Melanie hat noch einen Laser entdeckt. In Cottbus am Zollhaus stehen sie vorm Ortsausgang in Cottbus in Richtung Kreisverkehr. Außerdem auf der B97 Richtung Spremberg, kurz vorm Abzweig nach Spremberg, steht auch noch ein Blitzer bei Tempo 100 und in Burg auch noch ein Blitzer aufgestellt in der Ringchaussee. Blitzeranhänger weiterhin geparkt in Cottbus in der Elisabeth-Wolf-Straße und auch in Döbrig in der Dorfstraße. Hier sind Tempo 30. Aber wenn ihr vielleicht noch was gesehen habt, Staus, Verkehrsbehinderung oder Blitzer, gebt uns die wie immer gerne rein unter der 0355 4839 94. Wir wünschen eine gute Fahrt.
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2: Gleich mit Musik aus Belgien in unserem Tagebuch der großen Hits. Da verrät uns Christian Semmit nämlich gleich die Geschichte hinter einem der größten Hits von Stromae. Dazu die besten Klassiker für euch. The Stranglers gibt's davor und was Aktuelles aus den USA von Gracie Abrams. Schöne Mittagspause euch jetzt um 11:55.
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2: 10. August 2013. Stromae steigt mit Papa Ute in die Charts ein.
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2: Stromae wird 1985 in Brüssel als Paul van Haver geboren. Er wächst in ärmlichen Verhältnissen auf. Seine Mutter ist alleinerziehend, der Vater verlässt die Familie, als Paul sehr klein ist. Er erinnert sich kaum an ihn. Der Verlust des Vaters beschäftigt ihn von klein auf. Er fragt seine Mutter immer wieder, wo ist Papa? Warum kommt er nicht mehr wieder? Lange Jahre gibt seine Mutter keine Antwort, die den kleinen Paul zufriedenstellt. Die traurige Wahrheit, als sein Vater Anfang der 90er in sein Heimatland Ruanda zurückkehrt, herrscht dort ein grausamer Konflikt. Der Völkermord in Ruanda kostet 1994 Schätzungen zufolge fast 1 Million Menschen das Leben, die der Minderheit Tutsi angehören. Diese wurden systematisch gesucht, gejagt, gefoltert, getötet. Ein schrecklicher Genozid. Als er alt genug ist zu begreifen, was seinem Vater zugestoßen ist, braucht er ein Ventil, um all das zu verarbeiten. Er flüchtet sich in die Musik und verleiht dort seinem Schmerz Ausdruck. Papa Ute heißt Papa, wo bist du? Hier erzählt er also auf eine ganz eigene Art und Weise seine Geschichte. Die Geschichte eines Jungen, der seinen Vater sucht.
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5: Um kurz vor 12:30 ganz viel Sonne über der Lausitz und die bleibt uns auch noch den ganzen Tag über erhalten. Zum Abend kommen noch mal ein paar mehr Wolken dazu, da haben wir eine ganz, ganz leichte Regenwahrscheinlichkeit. Ansonsten richtig schön sommerlich, 30 Grad messen wir aktuell in Jenschwalde, in Goyerz und auch in Cottbus sind es aktuell 30 Grad. Wir gehen maximal noch rauf heute im Laufe des Tages auf 32 Grad. Morgen kühlt sich dann ein bisschen ab, da liegen die Maxiwerte in Anführungsstrichen nur bei 23 Grad, aber auch da bleibt es den ganzen Tag über sonnig und trocken in der Lausitz.
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5: Der Landkreis Oberspreewald-Lausitz hat jetzt seine Warnsirenen komplett modernisiert. Lönnbischof, was ist jetzt neu?
6: Insgesamt sind 153 Sirenen auf elektronische Technik umgestellt worden. Dadurch können jetzt neben Warntönen auch kurze Sprachdurchsagen abgespielt werden. Erstmals soll das beim bundesweiten Warntag am 10. September getestet werden. Die Modernisierung hat rund 1,4 Millionen Euro gekostet. Nach Angaben des Landkreises ist Oberspreewald-Lausitz damit der erste Kreis in Brandenburg mit flächendeckenden Sprachdurchsagen über Sirenen. Rund 500 Fahrgäste mussten am Sonntagabend aus einem liegen gebliebenen RE2 bei Zesen evakuiert werden. Der Zug ist auf dem Weg von Cottbus nach Berlin wegen eines technischen Defekts stehen geblieben. Dabei ist auch die Klimaanlage ausgefallen und die Türen ließen sich zeitweise nicht öffnen. Einige Fahrgäste haben wegen der Hitze Kreislaufprobleme bekommen. Die Passagiere, darunter viele Fußballfans, sind anschließend zu Fuß in Richtung Bahnhof Königs Wusterhausen gelaufen. Der Cottbuser Künstler Hans Scheuer-Ecker ist zu seinem 75. Geburtstag im Rathaus geehrt worden. Der Empfang fand am Freitag im Foyer am Neumarkt statt, das Scheuer-Ecker selbst vor Jahren künstlerisch gestaltet hat. Oberbürgermeister Tobias Schick hat sein Lebenswerk und seinen Einfluss auf die Cottbuser Kulturszene gewürdigt. Im Rahmen des Geburtstages werden außerdem Werke von Scheuer-Ecker im Brandenburgischen Landesmuseum und in der Kunsthalle Lausitz gezeigt. Und die gute Nachricht? Rund 45.000 Menschen haben am Wochenende das Spremberger Heimatfest zum 725. Stadtjubiläum besucht. Die Stadt zieht deshalb nun eine sehr positive Bilanz. Besonders gut besucht war die Lasershow am Samstagabend, die sich mehrere tausend Menschen angesehen haben. Auch der Festumzug hat mit rund 800 Mitwirkenden viele Besucher begeistert. Beim Rückkehrerfest Heme Feelste sind außerdem so viele Gäste wie noch nie zuvor gezählt worden. Größere Zwischenfälle gab es nach Angaben der Stadt nicht. Soweit das Neueste. 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
5: Dankeschön, Lönnbischof.
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5: Die Straßen in der Lausitz, die sind soweit frei, da kommt ihr überall gut durch. Wir haben noch ein paar Blitzer gesehen. Auf der A13 Richtung Spreewald-Dreieck stehen sie an der Abfahrt Freiwalde. Dann wird geblitzt in Cottbus in der Lessingstraße, das Ganze bei Tempo 30. Auf der B97 Richtung Spremberg wird auch nach wie vor geblitzt, das Ganze kurz vorm Abzweig nach Spremberg bei Tempo 100 und in Burg weiterhin der Blitzer aufgestellt in der Ringchaussee. Blitzeranhänger haben wir auch noch gesehen in Cottbus in der Elisabeth-Wolf-Straße und auch nochmal in Döbrig in der Dorfstraße, auch hier Tempo 30. Aber vielleicht habt ihr ja noch was gesehen, gebt uns das wie immer gerne durch per Telefon oder WhatsApp an die 0355 4839 945. Wir wünschen euch eine gute Fahrt und kommt natürlich auch gut an.
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5: Wir haben es kurz nach 12:30 und wir auf Radio Cottbus, wir begleiten euch durch die Mittagspause mit der besten Musik. Wir starten in die halbe Stunde mit Amber Van Day. Wir wünschen euch einen schönen Montag.
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0: Ihr hört Radio Cottbus am Montag, 10. August. Wir haben es gleich 10 nach halb 1.
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0: Matt Korn gehört hier auf Radio Cottbus in der Westmusik. Wir haben es gleich 10 vor 1.
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0: Der Landkreis Oberspreewald-Lausitz hat sein Sirenennetz modernisiert. Außerdem, Spremberg zieht nach dem Heimatfest ein positives Fazit. Rund 45.000 Gäste haben die Stadt am Wochenende besucht. Und rund 500 Menschen mussten am Sonntag aus dem RE2 aus Cottbus Richtung Berlin evakuiert werden und zu Fuß nach Königs Wusterhausen laufen.
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5: Auf maximal 32 Grad steigen die Temperaturen heute noch. Und da sind wir auch aktuell auf einem guten Weg. 30 Grad messen wir aktuell überall in der Lausitz dazu. Gibt tagsüber ganz viel Sonne für uns und einen blauen Himmel. Zum Abend kommt nochmal die ein oder andere Wolke mehr mit dazu. Da haben wir auch eine ganz leichte Regenwahrscheinlichkeit. In der Nacht kühlt es dann ab auf 14 Grad.
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6: Mit Lümbischow, guten Tag. Der Landkreis Oberspreewald-Lausitz hat seine Warnsirenen komplett modernisiert. Insgesamt sind 153 Sirenen auf elektronische Technik umgestellt worden. Dadurch können jetzt neben Warntönen auch kurze Sprachdurchsagen abgespielt werden. Erstmals soll das beim bundesweiten Warntag am 10. September getestet werden. Die Modernisierung hat rund 1,4 Millionen Euro gekostet. Nach Angaben des Landkreises ist Oberspreewald-Lausitz damit der erste Kreis in Brandenburg mit flächendeckenden Sprachdurchsagen über Sirenen.
5: Dankeschön, Lynn Bischof, mehr News aus der Lausitz für euch gleich wieder in einer halben Stunde. Entschuldigung, jetzt das Neueste für Deutschland und die Welt.
7: Ich bin Diana Kramer. Die Niedrigwasserlage an deutschen Flüssen bleibt alarmierend. Der längste Fluss Deutschlands, der Rhein, könnte schon bald nicht mehr durchgängig befahrbar sein, erklärte der Geschäftsführer des Bundesverbands der deutschen Binnenschifffahrt, Jens Schwanen, in der Rheinischen Post.
8: Schon seit Wochen führt der Rhein zu wenig Wasser. Frachtschiffe können zum Teil nur ein Fünftel ihrer eigentlichen Ladung befördern. Wenn es weiter nicht regnet, könnte der Güterverkehr ganz unterbrochen werden. Denn in Kaub zwischen Mainz und Koblenz wird ein einstelliger Pegelstand erwartet im Laufe der Woche. Dann könnten auch keine Tagesausflugs- und Kreuzfahrtschiffe dort langfahren. Noch heute soll es im Bundesverkehrsministerium wegen des Niedrigwassers eine Krisensitzung geben. Aus Köln, Thomas Bremser.
7: Inzwischen hat auch der Deutsche Bauernverband angesichts anhaltender Trockenheit mehr und schnellere Hilfe der Politik gefordert. Die landwirtschaftlichen Betriebe bräuchten Instrumente, um sich dem Klimawandel gut anpassen zu können, sagte Generalsekretärin Stefanie Sabit im WDR. Im Koalitionsvertrag seien viele Dinge vereinbart und es sei unerklärlich, warum die Bundesregierung in der aktuell schwierigen Lage untätig bleibe. Die Ertragslage sei mitunter existenzbedrohend. Der Wohnungsmangel treibt Mieten und Immobilienpreise weiter nach oben. Nach Daten des Verbands Deutscher Pfandbriefbanken stiegen die Neuvertragsmieten in Mehrfamilienhäusern im zweiten Quartal um 3,2% gegenüber dem Vorjahreszeitraum.
9: In Deutschland fehlen geschätzt rund 1 Million Wohnungen. Oft wird auf dem Land gebaut, dringender gebraucht wird bezahlbarer Wohnraum allerdings in den Städten, wo die Nachfrage viel höher ist als das Angebot. In den 7 Metropolen Berlin, Hamburg, München, Köln, Frankfurt, Stuttgart und Düsseldorf gingen die Mieten im zweiten Viertel des Jahres mit einem Anstieg von 1,5% zwar weniger stark nach oben als im bundesweiten Schnitt, sie bleiben aber auf hohem Niveau. Auch wer in den Städten eine Immobilie kaufen möchte, muss tiefer in die Tasche greifen. Katrin Müller, Nachrichtenredaktion.
7: Der Iran plant nach Angaben des Außenministeriums in Teheran von Handelsschiffen Gebühren für eine Durchfahrt durch die Straße von Hormuz zu erheben.

0: Laut iranischen Medien würden dazu gemeinsam mit dem Oman Mechanismen erarbeitet. Demnach sollen für die Überwachung der Sicherheit, zum Schutz der Umwelt und auch zur Bekämpfung der Kriminalität auf See Entgelte erhoben werden.
1: Dankeschön in die Newsredaktion.
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1: Aktuell keine Staus, keine Verkehrsbehinderungen, die uns gemeldet sind. Dafür Blitzer aufgestellt auf der A13 Richtung Spreewald-Dreieck an der Abfahrt Freiwalde. Dann wird geblitzt in Cottbus in der Lessingstraße in der 30er-Zone. Auf der B97 Richtung Spremberg außerdem noch ein Blitzer aufgestellt, kurz vorm Abzweig nach Spremberg mit Tempo 100. Und in Burg steht auch noch ein Blitzer in der Ringchaussee. Blitzeranhänger haben wir auch noch gesehen in Cottbus in der Elisabeth-Wolf-Straße stadtauswärts. Und auch in Döbrig steht weiterhin der Anhänger in der Dorfstraße. Aber vielleicht habt ihr ja noch was gesehen, dann gebt uns das wie immer gerne rein per Telefon oder WhatsApp an die 0355 4839 495. Wir wünschen euch eine gute Fahrt.
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1: Über die Hälfte der Sommerferien, die ist schon wieder rum, aber auch die letzten Wochen, die wollen natürlich noch gefüllt werden mit tollen Ausflügen für eure Kids. Und ja, vielleicht seid ihr so langsam ein bisschen ideenlos, was ihr da noch alles machen könnt hier in der Lausitz. Zum Glück gibt ihr jeden Tag unseren Ferientipp hier auf Radio Cottbus und den haben wir auch gleich wieder für euch nach Madonna und aktueller Musik aus Deutschland von Michael Schulte mit seinem Lovesick. Kommt gut durch den Montag.
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0: Okay. Madonna in der Westmusik hier auf Radio Cottbus. So klingen sie, die besten Klassiker. Wir haben es genau 13.13 Uhr.
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0: Ja, 4 Wochen der Sommerferien liegen ja schon hinter uns. Die Zeit, die vergeht schon ordentlich schnell. Aber es gibt ja noch 2 Wochen Ferien. Und vielleicht ist da jetzt auch mal Zeit für ein bisschen Ruhe. Einfach mal in den roten Samtstuhl fallen lassen mit Popcorn in der Hand im Weltspiegel Cottbus. Da kommt aktuell für euch Toy Story 5, Minions and Monsters, Paw Patrol, der Dino-Film oder Spider-Man Brand New Day. Also aus jedem Genre was dabei. Ganz egal, ob ihr lachen oder vielleicht doch lieber eher Spannung wollt. Und noch ein kleiner Tipp, wenn ihr den Ferienspaß Pass habt, dann wird der Kinobesuch sogar noch ein bisschen günstiger. Ein Erwachsener und ein Kind können nämlich zusammen ins Kino gehen und bezahlt werden muss dann nur fürs Kind. Wann die Filme genau laufen, das könnt ihr auch nochmal nachlesen auf weltspiegel-cottbus.de.
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19: Mittlerweile angekommen bei 31 Grad in Schipkau, in Radusch und auch in Cottbus. Wir gehen ganz kleinen Schluck noch rauf. Die Maxi-Werte für heute, die liegen bei 32 Grad. Dazu ganz viel Sonne für uns den größten Teil des Tages über. Zum Abend vielleicht auch nochmal die ein oder andere Wolke mit dabei, die auch mal den ein oder anderen Regentropfen mitbringen kann. Ansonsten aber richtig schön sommerlich in der Lausitz.
17: Es ist 2:30. 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
19: Der Landkreis Oberspreewald-Lausitz hat jetzt seine Warnsirenen komplett modernisiert. Dann beschafft, was ist neu?
20: Insgesamt sind 153 Sirenen auf elektronische Technik umgestellt worden. Dadurch können jetzt neben Warntönen auch kurze Sprachdurchsagen abgespielt werden. Erstmals soll das beim bundesweiten Warntag am 10. September getestet werden. Die Modernisierung hat rund 1,4 Millionen Euro gekostet. Nach Angaben des Landkreises ist Oberspreewald-Lausitz damit der erste Kreis in Brandenburg mit flächendeckenden Sprachdurchsagen über Sirenen. Der Cottbuser Künstler Hans Scheuerecker ist zu seinem 75. Geburtstag im Rathaus geehrt worden. Der Empfang fand am Freitag im Foyer am Neumarkt statt, das Scheuerecker selbst vor Jahren künstlerisch gestaltet hat. Oberbürgermeister Tobias Schick hat sein Lebenswerk und seinen Einfluss auf die Cottbuser Kulturszene gewürdigt. Im Rahmen des Geburtstages werden außerdem Werke von Scheuerecker im Brandenburgischen Landesmuseum und in der Kunsthalle Lausitz gezeigt. Rund 500 Fahrgäste mussten am Sonntagabend aus einem liegen gebliebenen RE2 bei Zesen evakuiert werden. Der Zug ist auf dem Weg von Cottbus nach Berlin wegen eines technischen Defekts stehen geblieben. Dabei ist auch die Klimaanlage ausgefallen und die Türen ließen sich zeitweise nicht öffnen. Einige Fahrgäste haben wegen der Hitze Kreislaufprobleme bekommen. Die Passagiere, darunter viele Fußballfans, sind anschließend zu Fuß in Richtung Bahnhof Königs Wusterhausen gelaufen. Und die gute Nachricht: Rund 45.000 Menschen haben am Wochenende das Spremberger Heimatfest zum 725. Stadtjubiläum besucht. Die Stadt zieht deshalb nun eine sehr positive Bilanz. Besonders gut besucht war die Lasershow am Samstagabend, die sich mehrere tausend Menschen angesehen haben. Auch der Festumzug hat mit rund 800 Mitwirkenden viele Besucher begeistert. Beim Rückkehrerfest Heme Feelste sind außerdem so viele Gäste wie noch nie zuvor gezählt worden. Größere Zwischenfälle gab es nach Angaben der Stadt nicht. Soweit das Neueste. 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
13: Lynn Bischoff, Dankeschön.
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13: Die Straßen in der Lausitz sind soweit frei, da kommt ihr überall gut durch. Wir haben noch ein paar Blitzer gesehen. Auf der A13 Richtung Spreewald-Dreieck stehen sie an der Abfahrt Freiwalde. Dann wird geblitzt in Cottbus in der Lessingstraße. Außerdem auf der B97 in Richtung Spremberg, kurz vorm Abzweig nach Spremberg bei Tempo 100. Und auch in Burg noch ein Blitzer aufgestellt in der Ringchaussee. Wir haben aber auch noch Blitzeranhänger gesehen. Die stehen nach wie vor in Cottbus in der Elisabeth-Wolf-Straße stadtauswärts und in Döbrig in der Dorfstraße bei Tempo 30. Aber wenn das noch nicht alles war und ihr vielleicht noch was entdeckt habt, gebt uns das wie immer gerne durch unter der 0355 4839 945. Wir wünschen eine gute Fahrt.
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13: Und gleich wieder mit dem Blick auf den Sport um 13.40 Uhr. Das machen wir jeden Tag hier auf Radio Cottbus. Und da gibt's natürlich nur ein Thema: der Sieg vom FCE zum Auftakt in die neue Zweitligasaison. Wir sprechen gleich genauer drüber nach zwei Hits.
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2: Was für eine Rückkehr in die zweite Bundesliga. 12 Jahre lang hat Energie Cottbus drauf gewartet und dann gibt's zum Auftakt direkt 3 Punkte. Der FCE hat Hannover 96 mit 3:1 geschlagen. Ja, dabei sah es lange überhaupt nicht nach einem Cottbuser Sieg aus. Tolcay Ciyechi, der brachte Energie zwar früh in Führung. Danach hatte aber vor allem Hannover die Chancen. Zur Pause stand es dann 1:1. Nach der Pause hat Cottbus dann aber den Auftakt perfekt gemacht. 3:1 der Endstand für Energie. Trainer Pille Wollitz, der war hinterher aber trotzdem nicht zufrieden. Ihm haben einfach über weite Strecken Intensität und Mut gefehlt. Für ihn ist klar, wenn Energie in der zweiten Liga bleiben will, dann muss spielerisch noch mehr kommen. Und auch rund um die Partie lief noch nicht so alles ganz so rund. Wegen Problemen mit dem Schiedsrichterfunk konnte das Spiel erst später beginnen. Dazu gab einen Stromausfall rund ums Stadion. Die Anzeigetafel, die ist immer wieder ausgefallen und die Halbzeitpause dauerte deshalb auch noch mal deutlich länger. Trotzdem, der Auftakt, der ist erstmal gelungen und der FCE, der konnte direkt seinen ersten Sieg in der zweiten Liga einfahren. Und auch beim Feuerwehrsport, da gibt es jetzt starke Ergebnisse aus der Lausitz. Beim Deutschlandcup in Cottbus holte das Team Lausitz bei den Frauen und Männern jeweils Platz 2 in der Gesamtwertung.
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2: Musik aus Deutschland für euren Start in den Montag mit Terrier mit ihren lila Wolken. Kommt gut durch den Tag.

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0: der besten Musik geht's durch euren Montag. 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
0: Der Landkreis Oberspreewald-Lausitz hat sein Sirenennetz modernisiert. Außerdem, Spremberg zieht nach dem Heimatfest ein positives Fazit. Rund 45.000 Gäste haben die Stadt am Wochenende besucht. Und rund 500 Menschen mussten am Sonntag aus dem RI2 aus Cottbus Richtung Berlin evakuiert werden und zu Fuß nach Königs Wusterhausen laufen.
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8: Was ein schöner Start in die neue Woche. Es ist schön sommerlich draußen, maximal 32 Grad heute für uns drin. Und die haben wir auch schon hier in Cottbus erreicht. In Kalau sind es auch 32 und 31, messen wir aktuell in Lübbenau. Den ganzen Tag werden wir auch von der Sonne begleitet, hier und da ein paar kleine Wölkchen und wir kriegen auch so einen angenehmen Wind dazu, also das ist auch nochmal ganz schön bei den heißen Temperaturen. Morgen sinken die Temperaturen wieder auf 23 Grad, also für alle, die es nicht so heiß mögen, sehr perfekt, und die Sonne, die begleitet uns da auch den ganzen Tag, heute und auch morgen kein Regen hier auf meinem Wetterradar.
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9: Mit Lümbischow, guten Tag. Der Landkreis Oberspreewald-Lausitz hat seine Warnsirenen komplett modernisiert. Insgesamt sind 153 Sirenen auf elektronische Technik umgestellt worden. Dadurch können jetzt neben Warntönen auch kurze Sprachdurchsagen abgespielt werden. Erstmals soll das beim bundesweiten Warntag am 10. September getestet werden. Die Modernisierung hat rund 1,4 Millionen Euro gekostet. Nach Angaben des Landkreises ist Oberspreewald-Lausitz damit der erste Kreis in Brandenburg mit flächendeckenden Sprachdurchsagen über Sirenen.
8: Danke, Lünbischof. Mehr News aus der Lausitz in einer halben Stunde für euch. Und jetzt die Weltnews.
10: Ich bin Babette Büchner. Nach dem Drohnenvorfall am Flughafen Leipzig-Halle soll die neue Drohnenabwehreinheit der Bundespolizei deutlich größer werden als geplant. Bundesinnenminister Alexander Dobrindt werde noch im Laufe des Tages eine Weisung an die Bundespolizei geben, wonach die Einheit auf 300 Kräfte anwachsen soll, sagte eine Ministeriumssprecherin. Statt 4 sind nun 8 Standorte geplant, um schnell und flexibel bei Bedarf vor Ort zu sein. Die Trockenheit und Hitze setzen der Landwirtschaft zu. Der Deutsche Bauernverband befürchtet, dass die Ernten in diesem Jahr eher unter dem Durchschnitt liegen. Die Generalsekretärin des Verbands, Stefanie Sabet, forderte im WDR von der Politik schnellere Hilfen für die Betriebe.
11: Die Belastungen der Bauern seien vielfältig und teils existenzbedrohend, warnt die Generalsekretärin. Deshalb müsse der Staat mit Finanzspritzen helfen, unter anderem auch bei der Düngemittelversorgung. In anderen EU-Ländern laufe das auch so. Außerdem müsse die Politik flexibler werden und zum Beispiel Innovationen bei Züchtungen ermöglichen. Ein weiteres Problem, der Wassermangel. Auch da sieht die Generalsekretärin die Politik am Zug. Stichwort Stärkung des Landeswasserhaushalts. Thomas Thonfeld, Nachrichtenredaktion.
10: Europas aktivster Vulkan auf der italienischen Insel Sizilien kommt nicht zur Ruhe, ausgerechnet jetzt in der Hauptferienzeit. Wegen möglicher Gefahren für die Luftfahrt wurden alle Landungen auf dem nahegelegenen Flughafen Catania bis zum Nachmittag ausgesetzt.
12: Auch Urlauber aus Deutschland brauchen heute Geduld. Riesige Aschewolken behindern die Sicht. Immer wieder spuckt der Ätna, aber auch Lava und dicke Gesteinsbrocken. Es ist ein spektakuläres Naturschauspiel, das aber auch für Chaos sorgt. Einige Ferienflieger können in Palermo landen, auf dem Flughafen der Inselhauptstadt. Aber auch Touristen, die Sizilien verlassen wollen, mussten bereits umdisponieren. Denn im Moment herrscht wieder einmal die höchste Warnstufe Rot. Claudia Wächter, Nachrichtenredaktion.
10: Und zum Sport. Der Druck auf FIFA-Präsident Gianni Infantino wächst. In einem offenen Brief haben sich die Dachverbände von Europa, Asien, Nord- und Mittelamerika sowie der Karibik gemeinsam an die Öffentlichkeit gewandt. Darin bekräftigen sie ihre Kritik an Infantino

0: fordern einen Neuanfang an der Spitze des Weltverbands. Führung im Fußball sei kein Besitz. Es gehe nicht darum, Macht zu haben, heißt es in dem Schreiben.
1: Ich danke dir, Babit Büchner.
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1: Und da haben wir ein paar Meldungen für euch. Auf der L60 Richtung Rehfeld zwischen Finsterwalde und Hennersdorf gibt es aktuell eine Vollsperrung durch einen Feuerwehreinsatz. Da müsst ihr das unbedingt umfahren. Auf der A13 Richtung Dresden zwischen Duben und Löbenau ist außerdem eine ungesicherte Unfallstelle auf allen Fahrstreifen. Auch da am besten das Ganze irgendwie umfahren und vorsichtig sein. Und es staut sich auch so ein bisschen auf der A13 zwischen Duben und Terpt. Da braucht ihr um die 6 Minuten länger. Die letzte Meldung auch von der A13 Richtung Schönefelder Kreuz. Zwischen Starkow und Barodmark sind 2 defekte LKW auf dem rechten Fahrstreifen. Da sind auch Personen auf der Fahrbahn, also auch da unbedingt vorsichtig sein. Die Blitzer, die stehen einmal auf der A13 Richtung Spreewalddreieck an der Abfahrt nach Freiwalde bei Tempo 100. Dann haben wir noch einen in Cottbus auf dem Stadtring in Richtung Sandow bei Tempo 50. Auf der B97 Richtung Spremberg kurz vor dem Abzweig nach Spremberg bei Tempo 100. Und der letzte Blitzer auf der A13 Richtung Berlin, der steht da direkt im Spreewalddreieck. Blitzeranhänger, einmal in Cottbus in der Elisabeth-Wolf-Straße. In Dörbrig steht er auch weiterhin in der Dorfstraße bei Tempo 30. Und der letzte uns bekannte Blitzeranhänger in Finsterwalde in der Forststraße. Habt ihr noch mehr Blitzer oder Anhänger gesehen? Dann gebt die uns gerne weiter per WhatsApp oder auch per Telefon unter der 0355 4839 945. Gute Fahrt euch!
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1: Bei den heißen Temperaturen gibt es, glaube ich, 2 Dinge, auf die ich gerade richtig Lust hätte. Einmal natürlich einen Sprung ins Wasser und dazu ein leckeres Eis, so am besten Cookies oder so, das schmeckt mir am besten. Frage ist nur, wo geht man hin, um das leckerste Eis zu bekommen? Das wollen wir von euch wissen und suchen jetzt die besten 10 Eisdielen der Lausitz. Und mehr zur Abstimmung hört ihr gleich nach 2 Hits.
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0: Sonnenstrand geht es Richtung Feierabend an diesem Montag, 10. August, 14.13 Uhr haben wir es jetzt.
1: Wir haben mehr als 40 Toppings.
0: Da ist wohl was schiefgelaufen gerade. Wir versuchen es einfach nochmal.
2: Ja. 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
0: Gut, ich hoffe, ihr seid satt, denn jetzt wird's wieder lecker. Bei unseren 10 besten der Lausitz suchen wir diesmal nämlich nach etwas, was im Sommer unverzichtbar ist. Wir suchen die besten Eisdielen der Lausitz. Ob eure Lieblingseisdiele nun die Klassiker perfekt zubereitet, wie beispielsweise Schoko oder Vanille, ob es ausgefallene Sorten sind, die beste, knusprigste Waffe, ganz egal, was eure Lieblingseisdiele besonders macht, wir wollen es wissen. Also, wo gibt es das beste Eis der Lausitz? Seit letztem Freitag läuft bei uns die Abstimmung und da ist mal wieder ordentlich was zusammengekommen. Terrassencafé in Spremberg, in Burg, Eisinsel in Löwenau, Café Schauwerk in Altdöbern oder auch das Brückenhäuschen in Spremberg. Und da haben wir mal nachgefragt, was gibt's denn so bei euch?
1: Wir haben mehr als 40 Toppings, Soßen, dann Softeis in allen möglichen Varianten. Insgesamt haben wir 56 Sorten Kugeleis, die immer durchgängig quasi ausgetauscht werden. Also es ist immer was Neues drin. Alt wie jung, lieben uns einfach.
0: Hat uns Claudia Gniel, Filialleiterin vom Brückenhäuschen Spremberg, erzählt. Ja, und ihr würdet euch bestimmt freuen, unter den besten 10 zu landen, oder?
1: Ich bin ja immer gewillt, dass wir natürlich immer unser Bestes geben und dass die Leute das auch wertschätzen. Und wenn die Leute natürlich für uns abstimmen, dann weiß ich, dass wir alles richtig machen und dass wir sehr beliebt sind und dass es den Leuten schmeckt vor allen Dingen.
0: Bis zum 20. August um 20 Uhr könnt ihr jetzt noch vorschlagen und auch abstimmen. Und am Freitag, also am 21. August, steht dann die Liste offiziell fest. Und um 7.40 Uhr präsentieren euch dann die Wachermacher die 10 besten Eisdielen der Lausitz.
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2: 10. August 2018. Panic at the Disco steigen mit High Hopes in die Charts ein. Like 2015 treffen sich ein paar Songwriter und Produzenten in Aspen in Colorado, um an einem Writing Camp, also einem Camp für Songwriter, teilzunehmen. Die treffen sich quasi und schreiben alle Songs. Sie kommen aber zu früh an und gehen noch eine Stunde lang ein bisschen schwimmen. Und als sie so im Whirlpool sitzen, beginnt einer von ihnen ein bisschen vor sich hin zu summen. Nach und nach kommt dabei eine Melodie zustande und als sie so rumprobieren, entsteht sogar schon ein Songtext. Und das alles ohne Writing Camp. Alles, was man braucht, ist offenbar ein Whirlpool. Schon einige Wochen später nehmen sie dann ein Demo auf, denn das, was sie da im Whirlpool fabriziert haben, das klingt überraschend gut. Erst wollen sie Rap-Künstler für diesen Song gewinnen, es lehnen aber am Ende alle ab. 2016 gerät das Demo dann aber an Panic at the Disco. Und die sind Feuer und Flamme dafür. Noch bevor die Songwriter zur Produktion eingeflogen werden, hat Frontmann Brendon Urie die Strophen des Songs schon fertig geschrieben. Und fertig ist einer der tollsten Hits von Panic at the Disco. High Hopes!

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9: So einen kleinen Mix aus Sonne und Wolken haben wir heute, dazu maximal 32 Grad und die haben wir auch bereits erreicht. In Finsterwalde sind es 32, in Guben auch 32 und 31 aktuell in Spremberg. Und den ganzen Tag bleibt es auch so schön sonnig und auch warm. Es soll auch heute nicht mehr regnen, hier und da so ein bisschen windig. Morgen dann maximal 23 Grad, also es kühlt nochmal so ein bisschen ab, aber da begleitet uns auch den ganzen Tag die Sonne. 13 Sonnenstunden für uns drin und auch da soll es nicht regnen.
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9: Das Cottbuser Ordnungsamt hat in Sachsendorf mehrere illegale Angebote aufgedeckt. Luisa Kracke, welche denn?
10: In einem Lebensmittelladen sind nach Angaben der Stadt große Mengen Vapes sichergestellt worden, die nicht richtig gekennzeichnet waren. Die Vapes seien offenbar auch an Minderjährige verkauft worden. In einem Hinterzimmer haben die Kontrolleure außerdem einen Barbershop entdeckt, der ohne Erlaubnis betrieben wurde. Daraufhin hat das Ordnungsamt den gesamten Geschäftsbetrieb gestoppt. Startschuss für den Umbau der Spreeschleuse in Altschadow. Lange konnte die Schleuse im Landkreis Dahme-Spreewald wegen schwerer Schäden nicht mehr genutzt werden. Für den Neubau gibt es jetzt mehr als 17 Millionen Euro vom Land. Ende 2028 soll die Schleuse dann komplett fertig sein. Für Sportboote ist die Durchfahrt während der Bauzeit gesperrt. Paddler können ihr Boot aber weiterhin an der Baustelle vorbeitragen. Mit dem Neubau sollen außerdem mehr Wasser im Spreewald zurückgehalten und Fische wieder besser durch die Spree wandern können. Unbekannte haben in einer Tiefgarage in der Cottbuser Karl-Marx-Straße zwei Cabrios beschädigt. Dabei haben sie die Stoffdächer der beiden Autos aufgeschnitten. Der Schaden ist am Sonntagabend entdeckt worden. Nach Angaben der Polizei ist ein Schaden von mehreren tausend Euro entstanden. Ob aus den Fahrzeugen auch etwas gestohlen worden ist, wird noch ermittelt. Und unsere gute Nachricht, rund 45.000 Menschen haben am Wochenende das Spremberger Heimatfest zum 725-jährigen Stadtjubiläum besucht. Die Stadt zieht deshalb jetzt eine sehr positive Bilanz. Besonders gut besucht war die Lasershow am Samstagabend, die sich mehrere tausend Menschen angeschaut haben. Beim Rückkehrerfest Theme Feelste sind außerdem so viele Gäste wie noch nie zuvor gezählt worden. Größere Zwischenfälle gab es nach Angaben der Stadt nicht. Soweit das Neueste. 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
9: Ich danke dir, Luisa Krake.
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9: Auf der A13 staute sich aktuell so ein bisschen zwischen Kaden und Herb. Da braucht ihr um die 11 Minuten länger in Richtung Spreewalddreieck. Und ebenfalls auf der A13 Richtung Dresden zwischen Duben und Lübbenau ist eine ungesicherte Unfallstelle auf allen Fahrstreifen. Seid da vorsichtig unterwegs. Die Blitzer, die stehen einmal auf der B169 im Stadtring Richtung Sandow. Dann haben wir noch einen auf der A13 Richtung Spreewalddreieck an der Abfahrt nach Freiwalde bei Tempo 100. Und auf der A13 Richtung Berlin im Spreewalddreieck steht da direkt einer. Der letzte Blitzer auf der B97 zwischen Bülow und Kantorf, da bei Tempo 80. Blitzeranhänger, die haben wir weiterhin in Döbrig in der Dorfstraße, in Cottbus in der Elisabeth-Wolf-Straße, der blitzt da stadtauswärts. Und der letzte in Finsterwalde in der Forststraße bei Tempo 30. Eure Staus, eure Blitzer an die 0355 4839 945.
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9: Der erste Tag der neuen Woche, nicht mehr lang, und dann ist auch hoffentlich Feierabend für euch. Und wir begleiten euch bis dahin mit der besten Musik. Jetzt aktuelles von Chris DeSerandi mit Good Old Days. Gleich danach ein Klassiker von Lenny Kravitz. Habt einen wunderschönen Montag.
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0: besten Klassiker gibt's hier bei uns auf Radio Cottbus. Lenny Kravitz mit Stillness of Heart, 14.38 Uhr jetzt.
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0: Auch unter der Woche kann man was Schönes unternehmen und da braucht man nicht erst wieder aufs Wochenende warten. Zum Beispiel könntet ihr zu den Filmnächten in Cottbus zu dem Film hier. In der Komödie Extrawurst plant ein kleiner Club sein Sommerfest, eigentlich eine ganz harmlose Sache. Doch dann kommt die Frage auf, ob es für Erol, das einzige muslimische Mitglied, einen eigenen Grill geben sollte. Was zunächst nach einer schnellen Lösung klingt, wird ja plötzlich zu einer Grundsatzdiskussion. Jeder im Verein hat da natürlich eine ganz eigene Meinung und mittendrin versucht Heribert, gespielt von Harpe Kerkeling, die Kontrolle zu behalten. Eine Komödie mit viel Streit und auch schrägen Figuren, die ihr am 13. August um 20.30 Uhr bei den Filmnächten in Cottbus sehen könnt. Sichert euch also die Tickets vor Ort oder auch online unter filmnächte.de/cottbus. Ja, und der nächste Tipp, der ist noch ein bisschen länger hin, aber mindestens genauso cool für alle, vor allem für alle, die von Fest noch nicht genug haben. Am 22. und am 23. August könnt ihr nämlich mit der ganzen Familie einen Abstecher nach Forst machen. Zum 15. Mal steigt da dann nämlich das Wasserturmfest. Rund um den Wasserturm gibt's Musik, Unterhaltung und auch einiges für Kinder. Und auf der Bühne wechseln sich verschiedene Bands, Vereine und auch Shows ab. Am Sonntag sind unter anderem die Forster Männerchöre, der Karnevalsverein Forst Sacro und das Forster Männerballett dabei. Und für die Kleinen gibt's auch Puppentheater. Dazu läuft das ganze Wochenende der Schaustellerpark. Und wenn ihr Forst mal aus einer ganz anderen Perspektive sehen wollt, könnt ihr sogar einen Helikopter-Rotflug machen. Seid dabei, das Wasserturmfest läuft am 22. und 23. August rund um den Forster Wasserturm.
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0: von Ed Sheeran, die A-Team, habt ihr gehört auf Radio Cottbus.
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0: Rund 500 Menschen mussten am Sonntag aus dem RE2 aus Cottbus nach Berlin evakuiert werden und zu Fuß nach Königs Wusterhausen laufen. Außerdem, die Vorbereitungen für den Umbau der Spreeschleuse in Altschadow haben begonnen. Und in Spremberg haben beim Stadtradeln 2026 die Fahrradfahrer ordentlich Strecke gemacht. Insgesamt wurden über 90.000 Kilometer gesammelt.
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0: Und in etwa 10 Minuten gibt es dann nochmal die Nachrichten aus Deutschland und der Welt für euch. Alles zum Nachlesen aus der Lausitz gibt's auch nochmal auf radiocottbus.de. Schönen Montag euch!

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3: Ganz schön heiß ist es draußen, bis zu 32 Grad vielerorts, 32 beispielsweise in Kalau, 32 messen wir auch in Peitz und 31 aktuell in Burg. Dazu ein paar Wölkchen jetzt gerade hier, sehe ich auf meinem Wetterradar. Aber es soll heute nicht mehr regnen und die Sonne, die soll auch nochmal zwischendurch kurz rauskommen. Morgen kriegen wir dann wirklich nochmal ordentlich Sonne ab. Es wird aber so ein bisschen kühler, aber 23 Grad erwarten uns da. Und auch da soll es den ganzen Tag trocken bleiben.
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4: Mit Luisa Krake, guten Tag. Das Cottbuser Ordnungsamt hat in Sachsendorf jetzt mehrere illegale Angebote aufgedeckt. In einem Lebensmittelladen sind nach Angaben der Stadt große Mengen Vapes sichergestellt worden, die nicht richtig gekennzeichnet waren. Die Vapes seien offenbar auch an Minderjährige verkauft worden. In einem Hinterzimmer haben die Kontrolleure außerdem einen Barbershop entdeckt, der ohne Erlaubnis betrieben wurde. Daraufhin hat das Ordnungsamt den gesamten Geschäftsbetrieb gestoppt.
3: Danke dir, Luisa Krake. Mehr Lausitz News mit dir in einer halben Stunde. Jetzt die Nachrichten aus Deutschland und der Welt.
5: Ich bin Bobby Büchner. Die Drohnenabwehreinheit der Bundespolizei soll deutlich größer werden als geplant. Die Zahl der Spezialkräfte in diesem Bereich soll auf 300 aufgestockt werden, sagte eine Sprecherin des Innenministeriums.
6: Vor allem müssen die Spezialkräfte bei Drohnenalarm natürlich schnell vor Ort sein. Deshalb sollen die Abwehrzentren nun verdoppelt werden auf insgesamt 8. Deren Aufgabe ist es, Drohnen aufzuspüren, abzufangen und im Notfall auch abzuschießen. Auch die Landespolizei soll unterstützt werden. Die Sprengstoffdrohne in Leipzig war nur durch Zufall entdeckt worden. Seitdem sagen Experten und Politiker, wir müssen bei der Drohnenabwehr besser werden. Claudia Wächter, Nachrichtenredaktion.
5: Nur jeder 10. Mensch in Deutschland ist zwischen 15 und 24 Jahre alt. In Ostdeutschland sind es sogar noch weniger, zeigen Daten des Statistischen Bundesamts für das Ende des vergangenen Jahres. Schlusslicht im Ländervergleich ist demnach Brandenburg mit einem Anteil von 8,8%. Die meisten jungen Menschen gibt es in den Stadtstaaten Bremen mit rund 11% und Hamburg mit 10,5%. Neuer Zündstoff im Streit um die Straße von Hormuz. Der Iran will nach Angaben des Außenministeriums von Handelsschiffen Gebühren für eine Durchfahrt erheben. Zusammen mit dem Oman erarbeite Teheran entsprechende Mechanismen, sagte Außenamtssprecher Ismail Baghaei laut iranischen Medien. Und zum Sport. Die Gegner von Gianni Infantino wollen den Druck auf den angezählten FIFA-Präsidenten hochhalten. In einem offenen Brief bekräftigen die Dachverbände von Europa, Asien, Nord- und Mittelamerika sowie der Karibik ihre Kritik und fordern weiter einen Neuanfang an der Spitze des Weltverbands.
7: Täuschung und Vertrauensbruch. Diese Vorwürfe unterstreichen die Kontinentalverbände in ihrem offenen Brief. Die FIFA habe versucht, Infantinos gescheiterte Investorenpläne im Nachhinein als Verfahrensfehler darzustellen. Aber dass der Vorschlag an sich grundfalsch war, das werde nicht eingeräumt. Der Brief der drei Verbände um UEFA-Präsident Schifferin endet mit einem Appell, für eine Führung einzustehen, die dem Fußball dient, statt ihn beherrschen zu wollen. Thomas Thonfeld, Nachrichtenredaktion.
5: 2027 will sich Infantino eigentlich für eine weitere Amtszeit wählen lassen.
3: Dankeschön an die Nachrichtenredaktion.
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3: Auf der L49 Richtung Lübben, genauer gesagt zwischen Kremnitz und Rago, gibt es da aktuell eine Vollsperrung. Nach einem Unfall solltet ihr unbedingt umfahren. Und auf der A13 staut es sich immer noch zwischen Schiebsdorf und Terpt in Richtung Spreewald-Dreieck. Da braucht ihr um die 10 Minuten länger. Die letzte Meldung von der A13 Richtung Dresden. Zwischen Duben und Lübbenau ist da eine ungesicherte Unfallstelle auf allen Fahrstreifen. Auch da bitte vorsichtig sein. Die Blitzer, die stehen einmal auf der A13 Richtung Spreewald-Dreieck an der Abfahrt nach Freiwalde, auf der B169 auf dem Stadtring Richtung Sandow und dann haben wir noch einen Blitzer auf der B97 zwischen Kantorf und Bürkan bei Tempo 100. Blitzeranhänger gibt es weiterhin in Dörbrig in der Dorfstraße bei Tempo 30, in Cottbus in der Elisabeth-Wolf-Straße und in Finsterwalde in der Forststraße da bei Tempo

0: Tempo 30. Habt ihr noch mehr gesehen? Habt ihr noch mehr zu melden? Dann macht es gerne per WhatsApp oder auch per Telefon unter der 0355 4839 945.
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0: Die Ferientipps sind ja schon voll im Gange, fast zu Ende, könnte man sagen. Und jeden Tag geben wir euch hier einen kleinen Tipp, was ihr so unternehmen könnt mit euren Kids, weil einem ja wirklich nach so langer Zeit vielleicht mal die Ideen ausgeben. Und auch heute haben wir wieder was Schönes für euch. Nach zwei Hits gibt's dann die Tipps für euch.
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0: 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Ja.
1: Die Zeit, die vergeht wie im Flug. 4 Wochen Sommerferien liegen schon hinter uns. Aber die gute Nachricht, es gibt noch 2 Wochen Ferien. Baden wart ihr vielleicht schon genug, habt auch ordentlich euch ausgepowert. Und vielleicht ist jetzt mal Zeit für ein bisschen mehr Ruhe. Einfach mal in den roten Samtstuhl fallen lassen, mit Popcorn in der Hand und einem leckeren Kaltgetränk. Und das Ganze geht richtig gut im Weltspiegel Cottbus. Da gibt es aktuell einige Filme für klein, aber auch für groß, die vielleicht ein bisschen nostalgisch werden wollen oder das Kind in sich mal wieder erwecken wollen. Da gibt es einmal Toy Story 5, Minions and Monsters, Paw Patrol, der Dino-Film oder auch Spider-Man Brand New Day. Also aus jedem Genre und für jeden etwas dabei, ganz egal, ob ihr lachen oder vielleicht doch eher Spannung wollt. Und wenn ihr den Ferienspaßpass habt, 2026 wird der Kinobesuch sogar noch günstiger. Ein Erwachsener und ein Kind gehen gemeinsam ins Kino und das Kind kommt da komplett kostenlos rein. Wenn die Filme genau laufen, das könnt ihr nachlesen auf weltspiegel-cottbus.de.
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7: Ein paar Wölkchen am Himmel jetzt gerade, die Sonne, die soll aber noch mal später rauskommen, so zum Abend hin. Dazu die ganze Zeit richtig schön heiß draußen, 32 Grad haben wir es gerade in Cottbus, 32 auch in Lieberose und 31 haben wir es aktuell in Burg. Viel wärmer wird es heute auch nicht mehr, zum Abend hin kühlt es aber auch nur minimal ab. So um die 26 Grad erwarten uns dann noch. Morgen dann maximal 23 Grad, also für alle, die die Hitze nicht ausstehen können, perfekt. Dazu scheint den ganzen Tag die Sonne und regnen soll es morgen auch nicht.
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8: In einem Lebensmittelladen sind nach Angaben der Stadt große Mengen Vapes sichergestellt worden, die nicht richtig gekennzeichnet waren. Die Vapes seien offenbar auch an Minderjährige verkauft worden. In einem Hinterzimmer haben die Kontrolleure außerdem einen Barbershop entdeckt, der ohne Erlaubnis betrieben wurde. Daraufhin hat das Ordnungsamt den gesamten Geschäftsbetrieb gestoppt. Spremberg hat jetzt die besten Fahrerinnen und Fahrer des Stadtradelns ausgezeichnet. Dieses Jahr haben über 460 Teilnehmer zusammen rund 94.000 Kilometer zurückgelegt. Damit ist das Ergebnis auch deutlich besser ausgefallen als im vergangenen Jahr. Insgesamt haben fast 30 Teams bei der Aktion mitgemacht. Das erfolgreichste Team war das Albert-Schweitzer Familienwerk mit knapp 19.000 Kilometern. Bei einem Unfall auf der B168 bei Lieberose sind am Sonntag drei Menschen verletzt worden, darunter auch ein 9-jähriges Kind. An der Kreuzung zum Abzweig nach Altschado sind die zwei Autos zusammengestoßen. Ein 48-jähriger Mann, eine 39-jährige Frau und das Kind sind ins Krankenhaus gebracht worden. Der Sachschaden lag laut Polizei an beiden Autos im fünfstelligen Bereich. Und unsere gute Nachricht, rund 45.000 Menschen haben am Wochenende das Spremberger Heimatfest zum 725-jährigen Stadtjubiläum besucht. Die Stadt zieht deshalb jetzt eine sehr positive Bilanz. Besonders gut besucht war die Lasershow am Samstagabend, die sich mehrere tausend Menschen angeschaut haben. Beim Rückkehrerfest Theme Feelste sind außerdem so viele Gäste wie noch nie zuvor gezählt worden. Größere Zwischenfälle gab es nach Angaben der Stadt nicht. Soweit das Neueste. 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
7: Ich danke dir, Luisa Kracke.
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7: Auf der A13 Richtung Spreewald 3 gibt es immer noch dichten Verkehr zwischen Terpt und Schiebsdorf. Da braucht ihr jetzt um die 5 Minuten länger. Und ebenfalls auf der A13 Richtung Dresden zwischen Duben und Lübbenau ist weiterhin eine ungesicherte Unfallstelle. Da solltet ihr auch auf jeden Fall vorsichtig sein. Auf der L49 Richtung Löben zwischen Kremnitz und Rago gibt es außerdem aktuell noch eine Vollsperrung. Das solltet ihr unbedingt umfahren. Die Blitzer, die haben wir einmal auf der A13 in Richtung Spreewald-Dreieck an der Abfahrt nach Freiwalde und auf der B97 zwischen Kantorf und Birkern dabei Tempo 100. Blitzeranhänger weiterhin in Finsterwalde in der Forststraße bei Tempo 30. In Döbrig in der Dorfstraße haben wir noch einen und in Cottbus weiterhin in der Elisabeth-Wolf-Straße der Blitz da stadtauswärts. Habt ihr noch mehr gesehen, habt ihr noch mehr zu melden, dann macht es gerne per WhatsApp oder auch per Telefon unter der 0355 4839 945.
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7: Wie so jede Woche hören wir uns auch diese Woche durch ein neues Album durch. Und diesmal kommt es von Shabusi. Den kennt ihr vielleicht noch von A Bar Song. Sein neues Album heißt The Outlaw Cherry Lee and Other Western Tales. Ganz schön langer Name. Und da sind auch viele coole Country-Songs wieder mit drauf. Da hören wir uns diese Woche durch und gleich gibt's wieder auch was für euch. Jetzt in der besten Musik Mr. Z mit Sometimes I Love You.
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0: Auto Rosanna. Habt einen schönen Montag, 15.40 Uhr jetzt.
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0: Diese Woche kommt unser Album der Woche von Shabusi. Shabusi ist, wie ich ja finde, ein richtig cooler Künstlername. Bleibt auf jeden Fall im Kopf. Sein echter Name ist allerdings Collins Obinna Chibueze. Der Künstlername ist tatsächlich daraus entstanden, dass sein Nachname immer wieder falsch ausgesprochen wurde. Chibueze kommt aus der nigerianischen Sprache Igbo und bedeutet so viel wie Gott ist König. Shabusi ist nämlich in Virginia aufgewachsen, ist aber Sohn nigerianischer Eltern. Ja, und musikalisch ist er ziemlich breit aufgestellt. Er verbindet Country, Hip-Hop, Rock und auch Amerikaner miteinander. Dabei soll ihn der Cowboy-Stil seines Vaters schon früh beeinflusst haben, was man seinem Sound heute definitiv anhört. Seinen großen Durchbruch hatte er 2024 mit A Bar Song, Tipsy. Der Song war unglaubliche 19 Wochen auf Platz 1 der Billboard Hot 100 und machte Shabusi bekannt. Und jetzt gibt's neue Musik von ihm. Sein mittlerweile 4. Album heißt The Outlaw Cherry Lee and Other Western Tales. Und heute hören wir daraus Lone Survivor.

0: Lone Survivor von Shabusi aus seinem neuen Album. Habt ihr gehört auf Radio Cottbus.
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0: gleich aus dem Büro oder aus der Schule rausgeht, auf jeden Fall den Regenschirm doch irgendwie rausnehmen, mit dabei haben. 32 Grad sind es immer noch in Cottbus, 32 auch in Burg und 32 messen wir auch in Forst. Später soll sich das Wetter wieder so ein bisschen beruhigen. Zum Abend hin kriegen wir noch ein paar kleine Sonnenstrahlen. Morgen soll es dann allerdings dann wirklich trocken bleiben. Dazu gibt es dann maximal 23 Grad.
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2: Mit Luisa Krake, guten Tag. Das Cottbuser Ordnungsamt hat in Sachsendorf jetzt mehrere illegale Angebote aufgedeckt. In einem Lebensmittelladen sind nach Angaben der Stadt große Mengen Vapes sichergestellt worden, die nicht richtig gekennzeichnet waren. Die Vapes seien offenbar auch an Minderjährige verkauft worden. In einem Hinterzimmer haben die Kontrolleure außerdem einen Barbershop entdeckt, der ohne Erlaubnis betrieben wurde. Daraufhin hat das Ordnungsamt den gesamten Geschäftsbetrieb gestoppt.
0: Danke, Luisa Krake. Mehr Lausitz-News mit dir in einer halben Stunde. Und jetzt die Weltnews.
3: Ich bin Babette Büchner. Nach dem Drohnenvorfall am Flughafen Leipzig-Halle soll die Drohnenabwehreinheit der Bundespolizei deutlich größer werden als geplant. Die Zahl der Spezialkräfte in diesem Bereich soll auf 300 aufgestockt werden. Bundesverkehrsminister Steffen Bilger sagte im ZDF:
4: Es gibt schon lange diese Vorfälle, es gibt eine neue Dimension und es gibt eine Weiterentwicklung auch der Technik derjenigen, die angreifen. Und deswegen müssen wir auch noch schneller werden, darauf zu reagieren. Der Bundesinnenminister hatte vorhin gesprochen, dass es eine Art Wettrüsten sei und ich glaube, damit hat er es auch ganz gut getroffen.
3: Um in ganz Deutschland schnell vor Ort zu sein, soll es künftig auch 8 statt 4 Standorte der Drohnenabwehr geben. Immer mehr Zugbegleiter im Regionalverkehr der Deutschen Bahn werden angegriffen. In der ersten Jahreshälfte kam es zu rund 990 Vorfällen, teilte die DB Regio mit. Dies sei ein Plus von 14% im Vergleich zum Vorjahreszeitraum. Meist ging es um einfache Körperverletzungen wie Schubsen oder Bespucken. In 22 Fällen kam es aber auch zu schwerer Körperverletzung. Für mehr Sicherheit plant die Bahn einen Modellversuch, bei dem Bodycams nicht nur filmen, sondern auch den Ton aufzeichnen. Nur jeder 10. Mensch in Deutschland ist zwischen 15 und 24 Jahre alt. In Ostdeutschland sind es sogar noch weniger, zeigen Daten des Statistischen Bundesamts. Schlusslicht im Ländervergleich ist demnach Brandenburg mit einem Anteil von 8,8%.
5: Die meisten jungen Menschen gibt es in Bremen und Hamburg mit etwa 11%. Dahinter liegen Baden-Württemberg, Hessen und Berlin, so die Bundesstatistiker. Es ist insgesamt ein historisch niedriges Niveau, das seit Anfang der 2020er Jahre besteht. Ohne Eingewanderte und ihre Nachkommen wäre der Anteil junger Menschen an der Gesamtbevölkerung noch kleiner. In der ersten Hälfte der 80er, als die geburtenstarken Jahrgänge der sogenannten Babyboomer im jugendlichen Alter waren, gab es den höchsten Anteil. Da war in Deutschland jeder 6. jung. Tine Klimach, Nachrichtenredaktion.
3: Neuer Zündstoff im Streit um die Straße von Hormuz. Der Iran will nach Angaben des Außenministeriums in Teheran von Handelsschiffen Gebühren für die Durchfahrt erheben. Laut Medien erarbeitet der Iran gemeinsam mit dem Oman gerade entsprechende Mechanismen. Der Streit um die Durchfahrtsrechte in der Meerenge gilt als wesentlicher Auslöser für die jüngste Eskalation zwischen den USA und dem Iran.
0: Ich danke dir, Babette Büchner.
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0: Auf der A15 Richtung Spreewalddreieck zwischen Boblitz und Spreewalddreieck ist ein Reifen auf dem rechten Fahrstreifen. Die Polizei, die ist bereits benachrichtigt, seid da vorsichtig unterwegs. Dichter Verkehr weiterhin auf der A13 Richtung Spreewalddreieck zwischen Terpt und Schiebsdorf. Um die 8 Minuten länger braucht ihr da. Und auf der A13 Richtung Dresden zwischen Duben und Lübbenau ist ein defektes Fahrzeug auf dem linken Fahrstreifen. Da sind gerade die Bergungsarbeiten. Die letzte Meldung, L49 Richtung Löwen zwischen Krimnitz und Rago, gibt es weiterhin die Vollsperrung nach einem Unfall, umfahrt das Ganze. Die Blitzer, die stehen einmal auf der A13 Richtung Spreewalddreieck an der Abfahrt nach Freiwalde und auf der B97 zwischen Kantorf und Birkhahn bei Tempo 100. Blitzeranhänger haben wir einmal in Finsterwalde in der Forststraße, in Döbrig in der Dorfstraße und in Cottbus der letzte, der steht da in der Elisabeth-Wolf-Straße. Habt ihr noch mehr zu melden? Dann macht es gerne per WhatsApp oder auch per Telefon unter der 0355 4839 945.
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0: Laufbegeisterte, aufgepasst. Es gibt da so einen Termin, den ihr euch fett im Kalender markieren solltet, falls es noch nicht geschehen ist. Der DAK Firmenlauf findet wieder statt. Alle Infos dazu gibt's hier gleich nochmal nach aktueller Musik von Ugel und einem Klassiker von

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0: guter Laune geht's Richtung Feierabend. Querbeat, soweit, so gut.
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0: Wenn ihr heute endlich fertig seid mit der Arbeit, zu Hause ankommt, dann könnt ihr euch direkt ins Wohnzimmer setzen und dem Klang von lauten Motoren lauschen. Heute um 20.15 Uhr läuft nämlich Fast and Furious auf Kabel 1. Bei dem Film dreht sich alles um illegale Straßenrennen in Los Angeles. Undercover-Cop Brian O'Connor schleust sich in das Umfeld des charismatischen Dominic Toretto ein, um eine Serie von Überfällen aufzuklären. Es gibt ordentlich Adrenalin, schnelle Rennen natürlich und auch krasse Stunts. Und je länger dann O'Connor dabei ist, desto schwieriger wird für ihn die Frage. Es gibt ordentlich Adrenalin, schnelle Rennen natürlich und auch krasse Stunts. Und je länger dann O'Connor dabei ist, desto schwieriger wird für ihn die Frage, wem ist er eigentlich loyal? Ja, und dann haben wir noch natürlich einen Streaming-Tipp für euch. Mit dem neuen Netflix-Film 72 Hours wird es heute Abend auf jeden Fall lustig. In der Komödie spielt Kevin Hart einen 40-jährigen Manager, welcher versehentlich in den Chat einer Gruppe von 20-Jährigen gerät und spontan deren Junggesellenabschied mitfeiert. Auf der chaotischen Reise prallen zwei Generationen aufeinander, der 40-jährige Manager, und es entstehen echt komische Situationen dabei. Schaut also vorbei auf Netflix.
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5: Jetzt hat uns hier so ein kleiner Regenschauer erwischt in Cottbus. Jetzt gerade ruhig, aber es kann noch so in den kommenden Minuten hier und da immer noch ein bisschen regnen. Später zum Abend ziehen die Regenwolken allerdings wieder weg und wir kriegen noch mal so ein bisschen Sonne und Wolken im Mix. 31 Grad immer noch in Cottbus, 30 messen wir jetzt in Finsterwalde und 30 in Senftenberg. Also es ist wirklich minimal abgekühlt durch den Regen. Morgen erstmal kein Regen in Sicht. Maximal 23 Grad und den ganzen Tag soll die Sonne scheinen. 13 Sonnenstunden für uns drin.
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5: Das Cottbusser Ordnungsamt hat in Sachsendorf mehrere illegale Angebote aufgedeckt. Luisa Kracke, welche denn?
6: In einem Lebensmittelladen sind nach Angaben der Stadt große Mengen Vapes sichergestellt worden, die nicht richtig gekennzeichnet waren. Die Vapes seien offenbar auch an Minderjährige verkauft worden. In einem Hinterzimmer haben die Kontrolleure außerdem einen Barbershop entdeckt, der ohne Erlaubnis betrieben wurde. Daraufhin hat das Ordnungsamt den gesamten Geschäftsbetrieb gestoppt. Startschuss für den Umbau der Spreeschleuse in Altschadow. Lange konnte die Schleuse im Landkreis Dahme-Spreewald wegen schwerer Schäden nicht mehr genutzt werden. Für den Neubau gibt es jetzt mehr als 17 Millionen Euro vom Land. Ende 2028 soll die Schleuse dann komplett fertig sein. Für Sportboote ist die Durchfahrt während der Bauzeit gesperrt. Paddler können ihr Boot aber weiterhin an der Baustelle vorbeitragen. Mit dem Neubau sollen außerdem mehr Wasser im Spreewald zurückgehalten und Fische wieder besser durch die Spree wandern können. Unbekannte haben in einer Tiefgarage in der Cottbuser Karl-Marx-Straße zwei Cabrios beschädigt. Dabei haben sie die Stoffdächer der beiden Autos aufgeschnitten. Der Schaden ist am Sonntagabend entdeckt worden. Nach Angaben der Polizei ist ein Schaden von mehreren tausend Euro entstanden. Ob aus den Fahrzeugen auch etwas gestohlen worden ist, wird noch ermittelt. Und unsere gute Nachricht, rund 45.000 Menschen haben am Wochenende das Spremberger Heimatfest zum 725-jährigen Stadtjubiläum besucht. Die Stadt zieht deshalb jetzt eine sehr positive Bilanz. Besonders gut besucht war die Lasershow am Samstagabend, die sich mehrere tausend Menschen angeschaut haben. Beim Rückkehrerfest Theme Feelste sind außerdem so viele Gäste wie noch nie zuvor gezählt worden. Größere Zwischenfälle gab es nach Angaben der Stadt nicht. Soweit das Neueste. 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
5: Ich danke dir, Luisa Krake.
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5: Und da gibt es wieder ein paar Meldungen für euch. Einmal von der L502 Richtung Jenschwalde. Zwischen dem Abzweig nach Drewitz und Jenschwalde ist es da aktuell voll gesperrt nach einem Unfall und umfahrt das Ganze. Und auf der B97 Richtung Cottbus Süd zwischen dem Abzweig nach Burg Neuendorf und Schwarze Pumpe gibt es noch einen Liegenbleiber. Da könnte sich das ein bisschen stauen. Auf der A15 Richtung Spreewald-Dreieck zwischen Boblitz und Spreewald-Dreieck sind außerdem Reifen auf dem rechten Fahrstreifen. Da solltet ihr auch vorsichtig sein. Und auf der A13 Richtung Spreewald-Dreieck staute sich auch noch zwischen Terpt und Schiebsdorf. Wir haben nur einen Blitzer für euch. Auch auf der A13 Richtung Spreewald-Dreieck an der Abfahrt nach Freiwalde bei Tempo 100. Und noch ein paar Blitzeranhänger. Einmal in Cottbus in der Elisabeth-Wolf-Straße, in Döbrig in der Dorfstraße bei Tempo 30. Und der letzte Blitzanhänger in Finsterwalde in der Forststraße, da auch bei Tempo 30. Habt ihr noch mehr gesehen? Dann meldet es uns gerne immer per WhatsApp oder auch per Telefon unter der 0355 4839 945.
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5: Gleich gibt's mal wieder was zu gewinnen hier bei uns. Ich verrate schon mal so viel, das ist auf jeden Fall etwas für die ganze Familie. Also schnell Nummer einspeichern, 0355 4839 945 und dann auch schnell anrufen und unseren Gewinn sichern. Nach zwei Hits geht's da los.
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0: PM Samson, We Love to Love. Und was wir auch lieben, ist euch eine kleine Freude zu machen.
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0: Ja, das große Radio Cottbus Sommergewinnspiel geht in die nächste Runde. Jeden Tag gibt's hier was Schönes zu gewinnen, damit ihr die Ferien auch wirklich ausschöpfen könnt. Und heute geht's in den Zoo. Diesmal nach Hoyerswerda. Dort gibt's nämlich 1000 Tiere und 129 Arten. Also ist wie eine kleine Weltreise da. Es gibt dort unter anderem Tiere aus Südamerika, Afrika, Australien und auch ein Tropenhaus vom europäischen Braunbär bis zum Kuba-Krokodil. Ist da wirklich alles dabei und täglich gibt es da auch Schaufütterung, also da könnt ihr auch einiges über die Tiere lernen. Ja, und wenn ihr Lust habt, mal da vorbeizuschauen, geht das Ganze vielleicht sogar kostenlos. Wir verlosen nämlich einen Familientagesgutschein für den Zoo in Hoyerswerda und der ist für 2 Erwachsene und bis zu 4 Kinder, also wirklich einen Familientrip. Wollt ihr den haben, dann ruft uns jetzt an unter der 0355 4839 945. Wir drücken euch auf jeden Fall die Daumen.
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0: In einer Tiefgarage in der Cottbusser Karl-Marx-Straße sind zwei Cabrios beschädigt worden. Außerdem, Spremberg zieht nach dem Heimatfest ein positives Fazit. Rund 45.000 Gäste haben die Stadt am Wochenende besucht. Und die Vorbereitungen für den Umbau der Spreeschleuse in Altschado haben begonnen.
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10: Es sind weiterhin leichte Regenschauer möglich hier bei uns in der Lausitz. Die Sonne, die scheint auch aber noch so ein bisschen durch. 30 Grad haben wir es gerade in Cottbus, 29 in Lübben und 29 sind es auch in Peitz. Später zum Abend hin soll sich das Wetter wieder beruhigen. Da kriegen wir so einen Mix aus Sonne und Wolken, wobei die Wolken überwiegen, aber es soll am Abend nicht mehr regnen. Und auch für morgen soll es dann erstmal trocken bleiben, maximal 23 Grad für uns dazu und die Sonne, die scheint dann den ganzen Tag.
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11: Mit Luisa Krake, guten Tag. Das Cottbuser Ordnungsamt hat in Sachsendorf jetzt mehrere illegale Angebote aufgedeckt. In einem Lebensmittelladen sind nach Angaben der Stadt große Mengen Vapes sichergestellt worden, die nicht richtig gekennzeichnet waren. Die Vapes seien offenbar auch an Minderjährige verkauft worden. In einem Hinterzimmer haben die Kontrolleure außerdem einen Barbershop entdeckt, der ohne Erlaubnis betrieben wurde. Daraufhin hat das Ordnungsamt den

0: am Flughafen Leipzig-Halle klar. Jetzt soll eine kürzlich dafür aufgestellte Einheit um 300 Kräfte aufgestockt werden, heißt es aus dem Bundesinnenministerium.
1: Vor allem müssen die Spezialkräfte bei Drohnenalarm natürlich schnell vor Ort sein. Deshalb sollen die Abwehrzentren nun verdoppelt werden auf insgesamt 8. Deren Aufgabe ist es, Drohnen aufzuspüren, abzufangen und im Notfall auch abzuschießen. Auch die Landespolizei soll unterstützt werden. Die Sprengstoffdrohne in Leipzig war nur durch Zufall entdeckt worden. Seitdem sagen Experten und Politiker, wir müssen bei der Drohnenabwehr besser werden. Claudia Wächter, Nachrichtenredaktion.
0: Mit einer Großrazzia hat die Polizei in London ein Zeichen gegen gefährliches Fahren im Straßenverkehr gesetzt. 90 Fahrzeuge, darunter viele Luxusautos, wurden beschlagnahmt.
2: Vor allem rund um den berühmten Hyde Park und in den Bezirken Chelsea und Kensington kontrollierte die Polizei am Wochenende. Die Beamten spürten unversicherte Fahrer auf und stoppten gefährliches Fahrverhalten. Die beschlagnahmten Autos haben einen Gesamtwert von mehr als 9 Millionen Euro. Darunter ein seltener Ferrari Monza SP2, dessen Fahrer hatte nur einen vorläufigen Führerschein und keine Versicherung. Mit der Aktion reagiert die Polizei auch auf Beschwerden von Anwohnern in der Gegend über rücksichtslose Fahrer und besonders laute, umgebaute Autos. Aus London, Philipp Detlefs.
0: Es ist weiter ein historisch niedriges Niveau. Nur jeder 10. Mensch in Deutschland ist zwischen 15 und 24 Jahre alt. In Ostdeutschland sind es sogar noch weniger, zeigen Daten des Statistischen Bundesamts. Schlusslicht im Ländervergleich ist demnach Brandenburg mit einem Anteil von 8,8%. Die meisten jungen Menschen gibt es dagegen in den Stadtstaaten Bremen und Hamburg mit etwa 11%.
3: Dankeschön, Babit Büchner.
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3: Auf der B97 Richtung Cottbus Süd zwischen dem Abzweig nach Burg Neudorf und Schwarze Pumpe gibt es immer noch den Liegenbleiber. Da könnte sich das noch so ein bisschen stauen. Und Stau gibt es auch auf der A13 Richtung Spreewalddreieck zwischen Terpt und Schiebsdorf. Da braucht ihr aktuell 9 Minuten länger. Die Blitzer, die stehen, beziehungsweise wir haben nur einen Blitzer, auf der A13 Richtung Spreewalddreieck an der Abfahrt nach Freiwalde bei Tempo 100. Dafür aber noch ein paar Blitzanhänger dazu. Einmal in Cottbus in der Elisabeth-Wolf-Straße, in Döbrig in der Dorfstraße und der letzte Blitzanhänger in Finsterwalde in der Forststraße, da bei Tempo 30. Habt ihr noch mehr Blitzer oder Anhänger gesehen? Dann gebt die uns gerne weiter per WhatsApp oder auch per Telefon unter der 0355 4839 945.
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3: Jeden Montag sprechen wir hier mit Jörg Schröter von Schröter Immobilien. Da geht es alles rund um Hausbau, um Hauskauf oder auch Verkauf. Und auch heute wieder ein spannendes Thema für euch. Gleich mehr dazu nach Peggy Goo mit Woman.
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0: euch mit der besten Musik und den größten Klassikern in Richtung Feierabend. Chris Rain, Soft Top, Hard Shoulder.
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10: Jetzt hat sich so ein bisschen beruhigt hier bei uns in der Laus, noch hier und da vielleicht ein paar kleine Regen in Wolken. Im Großen und Ganzen ist es jetzt aber wieder trocken, dafür aber ziemlich stark bewölkt und es kühlt auch ein bisschen ab. 29 Grad in Cottbus, 27 Grad messen wir gerade in Spremberg und 28 sind es jetzt aktuell in Peitz. Morgen dann ein bisschen schöneres Wetter, also zumindest soll es morgen nicht mehr regnen und den ganzen Tag scheint dann die Sonne. Dazu gibt es dann um die 23 Grad, also auch ein bisschen angenehmer als heute.
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10: Das Cottbusser Ordnungsamt hat in Sachsendorf mehrere illegale Angebote aufgedeckt. Luisa Kracke, welche denn?
11: In einem Lebensmittelladen sind nach Angaben der Stadt große Mengen Vapes sichergestellt worden, die nicht richtig gekennzeichnet waren. Die Vapes seien offenbar auch an Minderjährige verkauft worden. In einem Hinterzimmer haben die Kontrolleure außerdem einen Barbershop entdeckt, der ohne Erlaubnis betrieben wurde. Daraufhin hat das Ordnungsamt den gesamten Geschäftsbetrieb gestoppt. Spremberg hat jetzt die besten Fahrerinnen und Fahrer des Stadtradelns ausgezeichnet. Dieses Jahr haben über 460 Teilnehmer zusammen rund 94.000 Kilometer zurückgelegt. Damit ist das Ergebnis auch deutlich besser ausgefallen als im vergangenen Jahr. Insgesamt haben fast 30 Teams bei der Aktion mitgemacht. Das erfolgreichste Team war das Albert-Schweitzer Familienwerk mit knapp 19.000 Kilometern. Bei einem Unfall auf der B168 bei Lieberose sind am Sonntag drei Menschen verletzt worden, darunter auch ein 9-jähriges Kind. An der Kreuzung zum Abzweig nach Altschadow sind die zwei Autos zusammengestoßen. Ein 48-jähriger Mann, eine 39-jährige Frau und das Kind sind ins Krankenhaus gebracht worden. Der Sachschaden lag laut Polizei an beiden Autos im fünfstelligen Bereich. Und unsere gute Nachricht, rund 45.000 Menschen haben am Wochenende das Spremberger Heimatfest zum 725-jährigen Stadtjubiläum besucht. Die Stadt zieht deshalb jetzt eine sehr positive Bilanz. Besonders gut besucht war die Lasershow am Samstagabend, die sich mehrere tausend Menschen angeschaut haben. Beim Rückkehrerfest Theme Feelste sind außerdem so viele Gäste wie noch nie zuvor gezählt worden. Größere Zwischenfälle gab es nach Angaben der Stadt nicht. Soweit das Neueste. 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
10: Ich danke dir, Luisa Kracke.
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10: Eine Meldung von der A13 in Richtung Dresden zwischen Freiwalde und Duben sind Gegenstände auf der Fahrbahn. Seid da vorsichtig unterwegs. Dann haben wir auf der B97 Richtung Cottbus Süd zwischen Burg Neudorf und Schwarze Pumpe weiterhin den Liegenbleiber. Da kann es zu Einschränkungen kommen. Und die ganze Zeit haben wir auch noch einen dichten Verkehr auf der A13 Richtung Spreewald-Dreieck zwischen Terpt und Schiebsdorf, genauer gesagt. Da braucht ihr jetzt gerade um die 5 Minuten länger. Ein Blitzer auf der A13 steht er Richtung Spreewald-Dreieck an der Abfahrt nach Freiwalde bei Tempo 100. Und dazu dann noch 3 Blitzeranhänger, einmal in Cottbus in der Elisabeth-Wolf-Straße, in Döbrig in der Dorfstraße bei Tempo 30 und in Finsterwalde da auch bei Tempo 30 in der Forststraße. Habt ihr mehr gesehen? Dann meldet es uns gerne immer per WhatsApp oder ruft uns einfach an unter der 0355 4839 945. Gute und vorsichtige Fahrt euch.
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10: Und gleich wird's wieder sportlich bei uns im Programm. Wir sprechen über die Tour de France und das hat auch wirklich einen guten Grund. Da hat nämlich ein Cottbusser ordentlich abgeliefert. Wir haben mal mit ihm gesprochen und die Eindrücke, die gibt's gleich.
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0: Deepish Mode, Personal Jesus, habt ihr gehört auf Radio Cottbus um 17.40 Uhr.
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0: Cottbus ist eine Sportstadt und das zeigt sie immer wieder eindrucksvoll. Olympia-Ikonen haben wir hervorgebracht, jetzt haben wir auch endlich wieder einen zweiten Ligaverein in der Stadt und wir haben einen gebürtigen Cottbusser, der bei der Tour de France abgerissen hat, nämlich Max Kanter. Er hat einen zweiten Platz in einer Etappe eingefahren, Platz 142 in der Gesamtwertung gemacht. Die Tour de France ist ja ein preisträchtiger Rennwettbewerb, bei dem auch richtig Stimmung an der Strecke ist und taktisch gedacht wird.
2: Ja, erstmal muss man sagen, dass sehr viele Leute denken, dass Radsport ein Einzelsport ist. Das ist aber nicht so. Wir sind ein voller Teamsport. Das heißt, es gibt unterschiedliche Rollen für die Fahrer und die werden auch vertraglich festgelegt. Ich bin sozusagen in meinem Team der Sprinter. Das heißt, bei den Flachetappen soll ich derjenige sein, der die Ergebnisse einfährt.
0: Definiert Max Kanter seine Rolle in seinem Team. Für ihn war es das erste Mal, dass er bei einer Tour de France mit dabei war. In dem Teamsport wird auch vor jeder Etappe festgelegt, wer der Leader sein soll, also der, der die Punkte einfährt. Und dann hat jeder in dem Team verschiedene Aufgaben.
2: So, es gibt sozusagen einen Fahrer, der mich dann im Finale sozusagen positionieren soll, mich am besten auf die letzten 180 Meter bringt, dass ich halt dann so effizient wie möglich in meinen Sprint reinkomme. Natürlich funktioniert das nicht immer so wie man sich das im Traum vorstellt. Das ist natürlich klar, aber das ist sozusagen das Ziel und so hat jeder Fahrer halt seine gewisse Rolle im Team.
0: Ja, und dass Sie als Team gut zusammengespielt haben, haben Sie auch zeigen können, nämlich auf Etappe 5.
2: Ja, generell muss man sagen, das war die erste Sprintetappe der Tour de France. Für mich natürlich auch ein neues Terrain, weil ich noch nie einen Sprint bei der Tour de France gefahren bin. Ich hatte zum Glück ziemlich erfahrene Leute an meiner Seite, die mich in eine ordentliche Position im Finale gebracht haben. Aber das Finale war natürlich extrem hektisch. Gerade an dem Tag hatten wir relativ viele Kreisverkehre hier links und rechts. Da war es halt extrem wichtig, auch ein bisschen den kühlen Kopf zu bewahren und Stürze zu umgehen, weil das passiert auch relativ häufig.
0: Am Ende dann der Platz 2, also Podium. Glückwunsch mal an der Stelle. Und das ganze Gespräch mit ihm könnt ihr nachhören und zwar auf radiocottbus.de. Unter Sport Total Lokal findet ihr das Ganze. Da haben wir auch die Frage geklärt, ob Max im nächsten Jahr wieder bei der Tour de France mitfahren wird.

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0: Das Lied geht einfach immer und macht gute Laune. Hathaway mit What is Love. 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
0: Der Landkreis Oberspreewald-Lausitz hat sein Sirenennetz modernisiert. Außerdem, in einer Tiefgarage in der Cottbuser Karl-Marx-Straße sind zwei Cabrios beschädigt worden. Und die Vorbereitungen für den Umbau der Spreeschleuse in Altschadow haben begonnen.
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8: Dichte Wolkendecke hier bei uns in der Lausitz und es bleibt jetzt auch erstmal so. Später soll sich das zum späten Abend so ein bisschen lösen. Viel Sonne kriegen wir aber heute nicht mehr, vielleicht wirklich nur so ein paar kleine Sonnenstrahlen hier und da. Es kühlt auch gerade schon so ein bisschen ab. 29 Grad in Finsterwalde, 28 messen wir in Hirnschwalde und 28 sind es jetzt auch aktuell in Forst. Morgen bleibt es dann auch relativ kühl im Vergleich zu heute, maximal 23 Grad, also naja, mäßig warm. Dazu auch ganz viel Sonne wieder und morgen soll es dann nicht mehr regnen. Mit ein bisschen Wind gibt es auch noch dazu.
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9: Mit Luisa Krakel, guten Tag. Das Cottbuser Ordnungsamt hat in Sachsendorf jetzt mehrere illegale Angebote aufgedeckt. In einem Lebensmittelladen sind nach Angaben der Stadt große Mengen Vapes sichergestellt worden, die nicht richtig gekennzeichnet waren. Die Vapes seien offenbar auch an Minderjährige verkauft worden. In einem Hinterzimmer haben die Kontrolleure außerdem einen Barbershop entdeckt, der ohne Erlaubnis betrieben wurde. Daraufhin hat das Ordnungsamt den gesamten Geschäftsbetrieb gestoppt.
8: Danke, Luisa Kracke, mehr Lausitz News mit dir in einer halben Stunde. Und jetzt die Weltnews für euch.
10: Ich bin Robert Büchner. Für seinen Gesetzentwurf hat Finanzminister Lars Klingbeil heftige Kritik eingesteckt. Jetzt ändert er seine Pläne, von Vereinen höhere Steuern zu verlangen. Der entsprechende Passus werde aus dem Gesetz gestrichen, sagte Klingbeil der deutschen Presseagentur. Es sei ihm dabei nie um kleine Vereine gegangen, sondern um Wirtschaftsvereine und Verbände. Immer mehr Zugbegleiter im Regionalverkehr der Deutschen Bahn werden angegriffen. In der ersten Jahreshälfte gab es rund 990 Vorfälle, teilte die DB Regio mit. Dies sei ein Plus von 14% im Vergleich zum Vorjahreszeitraum.

0: Im Osten sind es sogar noch weniger, zeigen Zahlen des Statistischen Bundesamts. Schlusslicht im Ländervergleich ist demnach Brandenburg mit einem Anteil von 8,8%.
1: Die meisten jungen Menschen gibt es in Bremen und Hamburg mit etwa 11%. Dahinter liegen Baden-Württemberg, Hessen und Berlin, so die Bundesstatistiker. Es ist insgesamt ein historisch niedriges Niveau, das seit Anfang der 2020er Jahre besteht. Ohne Eingewanderte und ihre Nachkommen wäre der Anteil junger Menschen an der Gesamtbevölkerung noch kleiner. In der ersten Hälfte der 80er, als die geburtenstarken Jahrgänge der sogenannten Babyboomer im jugendlichen Alter waren, gab es den höchsten Anteil. Da war in Deutschland jeder sechste jung. Tine Klimach, Nachrichtenredaktion.
0: Die Pegelstände am Rhein und anderen Flüssen sind weiter historisch tief. Deshalb sollen Lkw nun auch in Baden-Württemberg an Sonn- und Feiertagen fahren dürfen. Geplant sei dies ab dem kommenden Wochenende und zunächst bis Ende August, sagte ein Sprecher des baden-württembergischen Verkehrsministeriums. NRW, Niedersachsen, Rheinland-Pfalz und das Saarland hatten das Fahrverbot schon ab dem vergangenen Wochenende vorübergehend gelockert.
2: Ein Dankeschön in die Nachrichtenredaktion.
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2: Auf der A13 Richtung Dresden zwischen Freiwalde und Duben sind weiterhin Gegenstände auf der Fahrbahn. Seid da vorsichtig unterwegs. Wir haben auch nur einen Blitzer, ebenfalls auf der A13 Richtung Spreewalddreieck an der Abfahrt nach Freiwalde bei Tempo 100. Und dann weiterhin die Blitzeranhänger, einmal einer in Cottbus in der Elisabeth-Wolf-Straße, in Döbrig in der Dorfstraße bei Tempo 30 und dann noch einer in Finsterwalde in der Forststraße, da auch bei Tempo 30. Habt ihr noch was zu melden, dann macht es gerne per WhatsApp oder auch am Telefon unter der 0355 4839 945. Gute und vorsichtige Fahrt euch.
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2: Ja, gestern war es endlich soweit für die ganzen Fußballfans. Der große Start in die zweite Bundesliga für FC Energie Cottbus. Und der hat sich auch wirklich sehen lassen. Erstes Spiel und direkt ein starker Gewinn. Wir werfen gleich nochmal einen Blick drauf und lassen das Ganze mal Revue passieren nach aktueller Musik von Nesta.
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0: Midler, Beast of Burden. Ihr hört Radio Cottbus um 18.11 Uhr jetzt und wir schauen mal auf den Sport.
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0: Ja, das war wirklich eine Rückkehr mit Wumms. Das erste Spiel in der zweiten Bundesliga und das Ergebnis könnte kaum besser sein. 12 Jahre hat Energie Cottbus drauf gewartet und dann gibt es zum Auftakt direkt 3 Punkte. Der FCE hat Hannover 96 mit 3:1 geschlagen und lange sah es tatsächlich gar nicht so nach einem Sieg für die Cottbusser aus. Durch Tolcay Cigaci war Energie zwar früh in Führung, danach hatte aber vor allem Hannover die Chancen und zur Pause stand es dann erstmal 1:1. Nach der Pause aber hat Cottbus dann wohl Energie getankt und einen perfekten Auftakt gemacht. 3:1 stand es da, wie gesagt, am Ende. Trainer Peter Wollitz war hinterher trotzdem nicht so zufrieden mit dem Ergebnis. Ihm haben einfach über weite Strecken Intensität und Mut gefehlt. Für ihn ist klar, wenn Energie in der zweiten Bundesliga bleiben will, muss spielerisch noch mehr kommen von denen. Auch rund um die Partie lief noch nicht alles so ganz rund. Wegen Problemen mit dem Schiedsrichterfunk konnte das Spiel erst später beginnen. Dann gab es noch einen Stromausfall rund ums Stadion. Die Anzeigetafel, die fiel immer wieder aus und die Halbzeitpause dauerte deshalb deutlich länger. Ja, und auch der Nachhauseweg hat sich für manche schwierig gestaltet. Der RE2, der hat da ein bisschen Probleme gemacht. Ja, und trotzdem, der Auftakt ist gelungen und der FCE konnte direkt seinen ersten Sieg in der zweiten Liga einfahren. Wir können da eigentlich nur Glückwunsch sagen. Und auch beim Feuerwehrsport gibt es starke Ergebnisse aus der Lausitz. Beim Deutschlandcup in Cottbus holte das Team Lausitz bei den Frauen und Männern jeweils Platz 2 in der Gesamtwertung.
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7: Die Regenwolken, die sind so langsam weggezogen, aber es ist immer noch stark bewölkt hier bei uns in der Lausitz und die Sonne, die soll wohl nicht mehr richtig rauskommen, also vielleicht nur ein paar kleine Sonnenstrahlen hier und da. 27 Grad jetzt gerade in Cottbus, 26 messen wir in Lübben und 27 sind es auch aktuell in Finsterwalde. Die Aussichten für morgen, die sind so ein bisschen besser als heute, also erstens wird es nicht so super heiß, maximal 23 Grad und da soll auch den ganzen Tag die Sonne scheinen, kaum eine Wolke am Himmel und regnen soll es morgen dann auch nicht mehr.
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7: Das Cottbusser Ordnungsamt hat in Sachsendorf mehrere illegale Angebote aufgedeckt. Luisa Kracke, welche denn?
8: In einem Lebensmittelladen sind nach Angaben der Stadt große Mengen Vapes sichergestellt worden, die nicht richtig gekennzeichnet waren. Die Vapes seien offenbar auch an Minderjährige verkauft worden. In einem Hinterzimmer haben die Kontrolleure außerdem einen Barbershop entdeckt, der ohne Erlaubnis betrieben wurde. Daraufhin hat das Ordnungsamt den gesamten Geschäftsbetrieb gestoppt. Startschuss für den Umbau der Spreeschleuse in Altschadow. Lange konnte die Schleuse im Landkreis Dahme-Spreewald wegen schwerer Schäden nicht mehr genutzt werden. Für den Neubau gibt es jetzt mehr als 17 Millionen Euro vom Land. Ende 2028 soll die Schleuse dann komplett fertig sein. Für Sportboote ist die Durchfahrt während der Bauzeit gesperrt. Paddler können ihr Boot aber weiterhin an der Baustelle vorbeitragen. Mit dem Neubau sollen außerdem mehr Wasser im Spreewald zurückgehalten und Fische wieder besser durch die Spree wandern können. Unbekannte haben in einer Tiefgarage in der Cottbuser Karl-Marx-Straße zwei Cabrios beschädigt. Dabei haben sie die Stoffdächer der beiden Autos aufgeschnitten. Der Schaden ist am Sonntagabend entdeckt worden. Nach Angaben der Polizei ist ein Schaden von mehreren tausend Euro entstanden. Ob aus den Fahrzeugen auch etwas gestohlen worden ist, wird noch ermittelt. Und unsere gute Nachricht, rund 45.000 Menschen haben am Wochenende das Spremberger Heimatfest zum 725-jährigen Stadtjubiläum besucht. Die Stadt zieht deshalb jetzt eine sehr positive Bilanz. Besonders gut besucht war die Lasershow am Samstagabend, die sich mehrere tausend Menschen angeschaut haben. Beim Rückkehrerfest Theme Feelste sind außerdem so viele Gäste wie noch nie zuvor gezählt worden. Größere Zwischenfälle gab es nach Angaben der Stadt nicht. Soweit das Neueste. 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
7: Danke dir, Luisa Kracke.
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7: Auf der A15 Richtung Cottbus zwischen Rogosen und Cottbus Süd hat es einen Unfall gegeben. Da sind auch Gegenstände auf dem rechten Fahrstreifen. Seid da vorsichtig unterwegs. Und auf der A13 Richtung Dresden zwischen Freiwalde und Duben sind weiterhin Reifenteile auf der Fahrbahn. Auch da vorsichtig sein. Wir haben auch nur einen Blitzer. Auf der A13 Richtung Spreewalddreieck an der Abfahrt nach Freiwalde blitzt er da. Und dann noch ein paar Blitzeranhänger. Einmal in Cottbus in der Elisabeth-Wolf-Straße, in Döbrig in der Dorfstraße der Blitzer bei Tempo 30 und der letzte Blitzeranhänger in Finsterwalde in der Forststraße. Radio Cottbus wünscht euch eine gute Fahrt.
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7: Ja, hoffentlich gibt es bereits Feierabend bei euch. Vielleicht seid ihr auf dem Weg nach Hause, vielleicht sitzt ihr schon zu Hause, esst vielleicht eine Kleinigkeit. Wir begleiten euch mit der besten Musik, egal wo ihr seid und was ihr macht. Jetzt gibt's Backstreet Boys mit Bottle Up für euch und gleich danach ein Klassiker von Michael Jackson, Given to Me.
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4: Jetzt ist es überwiegend trocken in der Lausitz hier und da gibt es vielleicht so ein paar kleine Tröpfchen. Und zum Abend hin kündigen sich aber keine großen Regenschauer mehr an. Dafür aber trotzdem viele Wolken am Himmel. Es kühlt jetzt auch so ein bisschen ab. Um die 25, 26 Grad haben wir es noch gerade viel. Orts. Morgen gibt es dann maximal 23 Grad und dafür ganz viel Sonne dazu.
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5: Ich bin Babette Büchner. In Kolumbien hat es ein schweres Erdbeben mit einer Stärke von 7,4 gegeben. Mindestens 20 Menschen kamen nach Angaben der Behörden ums Leben und es wird befürchtet, dass die Zahl noch weiter steigt. Videos in den sozialen Netzwerken zeigen zerstörte Gebäude und Menschen, die vor Panik auf die Straße liefen. Auch in den Nachbarländern Venezuela, Ecuador und Panama wurde das Beben Berichten zufolge wahrgenommen. Nach heftiger Kritik rückt Finanzminister Lars Klingbeil von seinen Plänen ab, von Vereinen höhere Steuern zu verlangen. Der entsprechende Passus werde aus dem Gesetz gestrichen, sagte Klingbeil der deutschen Presseagentur. Es sei ihm dabei nie um kleine Vereine gegangen, sondern um Wirtschaftsvereine und Verbände. Durch die öffentliche Debatte sei aber der Eindruck entstanden, man würde es den tausenden Ehrenamtlichen in Vereinen schwer machen wollen. Immer mehr Zugbegleiter im Regionalverkehr der Deutschen Bahn werden angegriffen. In der ersten Jahreshälfte gab es rund 990 Vorfälle, teilte die DB Regio mit. Dies sei ein Plus von 14% im Vergleich zum Vorjahreszeitraum.
6: Immer wieder bekommen sie den Frust von Reisenden ab. Zugpersonal wird geschubst, bespuckt, angerempelt. Hunderte solcher Vorfälle gab es schon in diesem Jahr und rund 2 Dutzend Fälle von schwerer Körperverletzung. Vor einigen Monaten starb ein Zugbegleiter nach einer ganz normalen Ticketkontrolle. Für mehr Schutz und auch eine bessere Strafverfolgung sollen nun Bodycams mit Tonaufzeichnungen sorgen. Ein erster Test, der startet im Herbst. Claudia Wächter, Nachrichtenredaktion.
5: Die Pegelstände am Rhein und

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1: Auf der A15 Richtung Cottbus zwischen Rogosen und Cottbus Süd gibt es da eine ungesicherte Unfallstelle und da sind auch Gegenstände auf dem rechten Fahrstreifen. Seid da vorsichtig unterwegs. Ansonsten keine Meldungen mehr für euch und nur ein paar Blitzeranhänger. Einmal in Cottbus in der Elisabeth-Wolf-Straße. In Döbrig in der Dorfstraße steht noch einer bei Tempo 30. Und der letzte Blitzeranhänger in Finsterwalde in der Forststraße. Radio Cottbus wünscht euch eine gute Fahrt.
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6: Jetzt zum Abend hin ist es nicht mehr so heiß, die Temperaturen, die sinken etwas, trotzdem noch relativ warm, also 24, 25 Grad haben wir es noch vielerorts. Es bleibt jetzt auch bewölkt und hier und da scheint vielleicht nur ganz kurz, ganz leicht die Sonne durch. Erstmal auch kein Regen mehr in Sicht hier auf meinem Wetterradar. Morgen bleibt es dann auch trocken und auch etwas angenehmer als heute, also tagsüber werden es maximal 23 Grad und es wird auch sonnig dazu.
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6: Keine größeren Staus oder auch Unfälle hier auf meinem Verkehrsradar. Die Blitzeanhänger, die stehen weiterhin in Cottbus in der Elisabeth-Wolf-Straße stadtauswärts. In Finsterwalde haben wir noch einen in der Forststraße und dann noch einen Blitzeanhänger in Döbrig in der Dorfstraße bei Tempo 30. Fahrt vorsichtig und habt eine gute Fahrt.
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8: Nach den kleinen Überraschungsschauern wird es jetzt wieder etwas ruhiger. Es ist überwiegend trocken hier bei uns in der Lausitz, dafür aber viele Wolken mit nur ein paar kleinen Löchern, wo vielleicht ganz leicht die Sonne rausschaut. Morgen dafür aber ganz viel Sonne für uns drin. 13 Sonnenstunden kündigen sich da an, kein Regen und es wird auch angenehm warm mit bis zu 23 Grad tagsüber.
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10: Ich bin David Büchner. Die Zahl der Toten bei dem schweren Erdbeben in Kolumbien ist auf mehr als 50 gestiegen. Es wurden hunderte Verletzte und schwere Schäden in mehreren Landesteilen gemeldet.
11: Das Erdbeben ereignete sich im Westen des Landes. Nahe der Stadt Medellin lag das Epizentrum in einer Tiefe von rund 100 Kilometern, wie der geologische Dienst mitteilte. Das Beben war aber auch in vielen anderen Städten zu spüren. Videos in den sozialen Netzwerken zeigten zerstörte Gebäude und Menschen, die vor Panik auf die Straße liefen. Auch mehrere Flughäfen waren betroffen. Viele Nachbarländer haben ihre Hilfe angeboten. Auch dort war das Beben zu hören, wie in Venezuela, Ecuador und Panama. Es wird befürchtet, dass die Zahl der Opfer weiter steigt. Tine Klimach, Nachrichtenredaktion.
10: Russlands oberstes Gericht hat die Oppositionspartei Jabloko von der Parlamentswahl im September ausgeschlossen. Die Partei setzt sich für ein Ende des Ukraine-Kriegs ein. Geklagt hatte die kremltreue nationalistische Partei Rodina. Sie warf Jabloko unter anderem vor, in ihrem Wahlkampfmaterial Urheberrechte verletzt zu haben. Durch Ladendiebstahl entsteht dem Einzelhandel jedes Jahr ein Milliardenschaden. Die Belastung nehme seit Jahren zu und habe 2026 einen Höchstwert erreicht, heißt es in einem gemeinsamen Positionspapier vom Handelsverband Deutschland und der Gewerkschaft der Polizei.
12: Elektronik, Kleidung, aber auch teurere Produkte im Supermarkt wie Kaffee oder Spirituosen. Ladendiebe schlagen immer häufiger auch im großen Stil zu. Besondere Sorge bereitet den Einzelhändlern der gewerbsmäßige oder bandenmäßige Diebstahl, bei dem der Schaden oft besonders hoch ist. Der Verband HDE und die Gewerkschaft der Polizei fordern, die Taten konsequent zu verfolgen und die Täter zu überführen und entsprechend zu bestrafen. Sie machen sich außerdem für eine offene Videoüberwachung, Schwerpunktanwaltschaften und eine bessere Ausstattung der Polizei stark. Katrin Müller, Nachrichtenredaktion.
10: Die Pegelstände am Rhein und anderen Flüssen sind weiter historisch tief. Deshalb wollen nun auch Baden-Württemberg, Bayern und Mecklenburg-Vorpommern das Sonn- und Feiertagsverbot für Lkw aussetzen. Vorher hatten das auch schon NRW, Niedersachsen, Rheinland-Pfalz und das Saarland beschlossen. Bundesverkehrsminister Steffen Bilger will am Mittwoch mit den Ressortchefs der Länder über weitere Entlastungsmaßnahmen beraten.
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8: Aktuell keine größeren Meldungen für euch und auch nur 3 Blitzeranhänger. Einmal haben wir einen in Finsterwalde in der Forststraße bei Tempo 30. Noch ein Blitzeranhänger in Döbrig in der Dorfstraße, ebenfalls bei Tempo 30. Und der letzte, der steht hier in Cottbus und blitzt in der Elisabeth-Wolf-Straße stadtauswärts. Radio Cottbus wünscht euch eine gute Fahrt.
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1: Ich bin Babette Büchner. Die Zahl der Toten bei dem schweren Erdbeben in Kolumbien steigt weiter, inzwischen auf mehr als 80. Zudem wurden hunderte Verletzte und schwere Schäden gemeldet. Die Erdstöße hatten eine Stärke von 7,4. Die Erschütterungen waren in mehreren Städten des Landes zu spüren. Einwohner suchen nun zusammen mit Rettungskräften in den Trümmern nach Überlebenden. Das oberste Gericht in Moskau schließt die Oppositionspartei Jabloko bei der Parlamentswahl im September aus, auch weil sie sich gegen den Ukraine-Krieg stemmt. Der ist in Russland immer häufiger sichtbar. Bei einem Angriff in der Teilrepublik Tatarstan wurden jetzt mindestens 13 Menschen getötet.
2: Ein Großteil der Opfer bei dem Angriff kam nach Behördenangaben in einer Unterkunft für Arbeiter ums Leben, darunter auch Bürger Usbekistans und Tadschikistans. Der Bürgermeister der mehr als 800 Kilometer von Moskau entfernten Stadt hatte zuvor von einem massiven Angriff mit ukrainischen Drohnen auf Industrieanlagen und zivile Objekte gesprochen. Der Kiewer Generalstab bestätigte später einen Angriff auf eine Raffinerie. Katharina Schröder, Nachrichtenredaktion.
1: Die Trockenheit und Hitze setzen der Landwirtschaft zu. Der Deutsche Bauernverband befürchtet, dass die Ernten in diesem Jahr eher unter dem Durchschnitt liegen. Die Generalsekretärin des Verbands, Stefanie Sabet, forderte im WDR von der Politik schnellere Hilfen für die Betriebe.
3: Die Belastungen der Bauern seien vielfältig und teils existenzbedrohend, warnt die Generalsekretärin. Deshalb müsse der Staat mit Finanzspritzen helfen, unter anderem auch bei der Düngemittelversorgung. In anderen EU-Ländern laufe das auch so. Außerdem müsse die Politik flexibler werden und zum Beispiel Innovationen bei Züchtungen ermöglichen. Ein weiteres Problem, der Wassermangel. Auch da sieht die Generalsekretärin die Politik am Zug. Stichwort Stärkung des Landeswasserhaushalts. Thomas Thonfeld, Nachrichtenredaktion.
1: In Spanien sind immer noch 41 Wald- und Vegetationsbrände aktiv. Ein großer Waldbrand im Südwesten Spaniens hat sich inzwischen stark ausgebreitet. Das Feuer wütet dort schon seit Donnerstag. Die Regionalregierung von Andalusien schätzte die betroffene Fläche auf mehr als 20.000 Hektar. Das ist ungefähr so groß wie das Stadtgebiet von Hannover. Fast 500 Personen wurden vorsorglich in Sicherheit gebracht.
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1: Ich bin Dirk Zeitler. Bei dem schweren Erdbeben in Kolumbien sind mehr als 80 Menschen ums Leben gekommen. Das teilten mehrere Bürgermeister und Gouverneure mit. Aus mehreren Städten werden Schäden an Gebäuden und Verletzte gemeldet. Das Epizentrum liegt im Westen des Landes.
2: Nahe der Stadt Medellin lag das Epizentrum in einer Tiefe von rund 100 Kilometern, wie der geologische Dienst mitteilte. Das Beben war aber auch in vielen anderen Städten zu spüren. Videos in den sozialen Netzwerken zeigten zerstörte Gebäude und Menschen, die vor Panik auf die Straße liefen. Auch mehrere Flughäfen waren betroffen. Viele Nachbarländer haben ihre Hilfe angeboten. Auch dort war das Beben zu hören, wie in Venezuela, Ecuador und Panama. Es wird befürchtet, dass die Zahl der Opfer weiter steigt. Tine Klimach, Nachrichtenredaktion.
1: Russlands oberstes Gericht hat die Oppositionspartei Jabloko von der Parlamentswahl im September ausgeschlossen. Die Partei setzt sich für ein Ende des Ukraine-Kriegs ein. Geklagt hatte die kremltreue nationalistische Partei Rodina. Sie warf Jabloko unter anderem vor, in ihrem Wahlkampfmaterial Urheberrechte verletzt zu haben. Jabloko will das Urteil anfechten. Übergriffe gegen Mitarbeiter der Deutschen Bahn im Regionalverkehr haben zugenommen. In der ersten Hälfte dieses Jahres kam es zu rund 990 Vorfällen. 14% mehr im Vergleich zum Vorjahreszeitraum, sagt der Konzern.
3: Immer wieder bekommen sie den Frust von Reisenden ab. Zugpersonal wird geschubst, bespuckt, angerempelt. Hunderte solcher Vorfälle gab es schon in diesem Jahr und rund 2 Dutzend Fälle von schwerer Körperverletzung. Vor einigen Monaten starb ein Zugbegleiter nach einer ganz normalen Ticketkontrolle. Für mehr Schutz und auch eine bessere Strafverfolgung sollen nun Bodycams mit Tonaufzeichnungen sorgen. Ein erster Test, der startet im Herbst. Claudia Wächter, Nachrichtenredaktion.
1: Passagiere der Lufthansa müssen vorerst keine weiteren Streiks der Piloten fürchten. Die Gewerkschaft Vereinigung Cockpit gab in einem Rundschreiben an die Mitglieder bekannt, dass man sich mit dem Unternehmen auf ein umfassendes Schlichtungsverfahren geeinigt hat. Es geht dabei um offene Tariffragen in den Flugbetrieben Lufthansa, Lufthansa Cargo, Lufthansa Cityline und Eurowings.
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1: Ich bin Dirk Zeitler. Die Zahl der Toten bei dem schweren Erdbeben in Kolumbien steigt weiter, inzwischen auf mehr als 100. Es wurden bisher 111 Todesfälle gemeldet, wie Präsident de la Espria bei einem Krisentreffen mitteilte. Allein in der schwer getroffenen Stadt Pereira, westlich der Hauptstadt Bogotá, wurden 47 Todesopfer registriert. Übergriffe gegen Mitarbeiter der Deutschen Bahn im Regionalverkehr haben zugenommen. In der ersten Hälfte dieses Jahres kam es zu rund 990 Vorfällen, 14% mehr im Vergleich zum Vorjahreszeitraum, sagt der Konzern.
2: Immer wieder bekommen sie den Frust von Reisenden ab. Zugpersonal wird geschubst, bespuckt, angerempelt. Hunderte solcher Vorfälle gab es schon in diesem Jahr und rund 2 Dutzend Fälle von schwerer Körperverletzung. Vor einigen Monaten starb ein Zugbegleiter nach einer ganz normalen Ticketkontrolle. Für mehr Schutz und auch eine bessere Strafverfolgung sollen nun Bodycams mit Tonaufzeichnungen sorgen. Ein erster Test, der startet im Herbst. Claudia Wächter, Nachrichtenredaktion.
1: Neuer Zündstoff im Streit um die Straße von Hormuz. Der Iran will nach Angaben des Außenministeriums in Teheran von Handelsschiffen Gebühren für eine Durchfahrt erheben. Zusammen mit dem Oman erarbeitet Teheran entsprechende Mechanismen, wie ein Außenamtssprecher laut iranischen Medien sagte.
3: Die USA wiederum drängen darauf, dass Schiffe die Meerenge wie früher gebührenfrei durchfahren können und der Transport von Gas und Öl dort wieder auf das Niveau von vor dem Irankrieg kommt. Seit dem Krieg ist der Handelsverkehr in der Straße von Hormuz wegen der iranischen Angriffe auf Schiffe fast zum Erliegen gekommen. Die Weltmarktpreise für Öl und Gas sind rasant gestiegen. Der Iran hatte zuletzt für die Wiedereröffnung der Meerenge auch mehrere Forderungen gestellt, darunter die Aufhebung aller Sanktionen gegen das Land. Aus Tel Aviv, Cindy Richau.
1: Zum Sport. Florian Brehm hat bei den Leichtathletik-Europameisterschaften in Birmingham über 5000 Meter Silber geholt. Der 25-Jährige musste sich nach einem packenden Schlussspurt nur dem Titelverteidiger Jakob Ingebrigtsen aus Norwegen geschlagen geben. Zuvor hatte Kugelstoß-Olympiasiegerin Yemisi Mabry mit Bronze die erste Medaille für Deutschland gewonnen.
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1: Ich bin Dirk Zeitler. Bei dem schweren Erdbeben der Stärke 7,4 in Kolumbien sind mehr als 100 Menschen ums Leben gekommen. Es wurden bisher 111 Todesfälle sowie 87 Verletzte gemeldet, wie Präsident de la Espria mitteilte.
2: Das Erdbeben ereignete sich im Westen des Landes. Nahe der Stadt Medellin lag das Epizentrum in einer Tiefe von rund 100 Kilometern, wie der geologische Dienst mitteilte. Das Beben war aber auch in vielen anderen Städten zu spüren. Videos in den sozialen Netzwerken zeigten zerstörte Gebäude und Menschen, die vor Panik auf die Straße liefen. Auch mehrere Flughäfen waren betroffen. Viele Nachbarländer haben ihre Hilfe angeboten. Auch dort war das Beben zu hören, wie in Venezuela, Ecuador und Panama. Es wird befürchtet, dass die Zahl der Opfer weiter steigt. Tine Klimach, Nachrichtenredaktion.
1: Übergriffe gegen Mitarbeiter der Deutschen Bahn im Regionalverkehr haben zugenommen. In der ersten Hälfte dieses Jahres kam es zu rund 990 Vorfällen. 14% mehr im Vergleich zum Vorjahreszeitraum, sagt der Konzern. Meist ging es um einfache Körperverletzungen wie Schubsen, Greifen und Bespucken. Zu schweren Körperverletzungen kam es bei 22 Mitarbeitern. Das oberste Gericht in Moskau schließt die Oppositionspartei Jabloko bei der Parlamentswahl im September aus, auch weil sie sich gegen den Ukraine-Krieg stemmt. Der ist in Russland immer häufiger sichtbar. Bei einem Angriff in der Teilrepublik Tatarstan wurden jetzt mindestens 13 Menschen getötet.
3: Ein Großteil der Opfer bei dem Angriff kam nach Behördenangaben in einer Unterkunft für Arbeiter ums Leben, darunter auch Bürger Usbekistans und Tadschikistans. Der Bürgermeister der mehr als 800 Kilometer von Moskau entfernten Stadt hatte zuvor von einem massiven Angriff mit ukrainischen Drohnen auf Industrieanlagen und zivile Objekte gesprochen. Der Kiewer Generalstab bestätigte später einen Angriff auf eine Raffinerie. Katharina Schröder, Nachrichtenredaktion.
1: Zum Sport. Florian Brehm hat bei der Leichtathletik-Europameisterschaft in Birmingham über 5000 Meter Silber geholt. Der 25-Jährige musste sich nach einem packenden Schlusssport nur dem Titelverteidiger Jakob Ingebrigtsen aus Norwegen geschlagen geben. Zuvor hatte Kugelstoß-Olympiasiegerin Yemisi Mabry mit Bronze die erste Medaille für Deutschland gewonnen.
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1: Ich bin Dirk Zeitler. Bei dem schweren Erdbeben der Stärke 7,4 in Kolumbien sind mehr als 100 Menschen ums Leben gekommen. Es wurden bisher 111 Todesfälle sowie 87 Verletzte gemeldet, wie Präsident de la Espria mitteilte.
2: Das Erdbeben ereignete sich im Westen des Landes. Nahe der Stadt Medellin lag das Epizentrum in einer Tiefe von rund 100 Kilometern, wie der geologische Dienst mitteilte. Das Beben war aber auch in vielen anderen Städten zu spüren. Videos in den sozialen Netzwerken zeigten zerstörte Gebäude und Menschen, die vor Panik auf die Straße liefen. Auch mehrere Flughäfen waren betroffen. Viele Nachbarländer haben ihre Hilfe angeboten. Auch dort war das Beben zu hören, wie in Venezuela, Ecuador und Panama. Es wird befürchtet, dass die Zahl der Opfer weiter steigt. Tine Klimach, Nachrichtenredaktion.
1: Übergriffe gegen Mitarbeiter der Deutschen Bahn im Regionalverkehr haben zugenommen. In der ersten Hälfte dieses Jahres kam es zu rund 990 Vorfällen, 14% mehr im Vergleich zum Vorjahreszeitraum. Meist ging es um einfache Körperverletzungen wie Schubsen, Greifen und Bespucken. Zu schweren Körperverletzungen kam es laut der Bahn bei 22 Mitarbeitern. Nach der Entdeckung einer Sprengstoffdrohne am Flughafen Leipzig-Halle soll die neue Drohnenabwehreinheit der Bundespolizei nun deutlich größer werden als bisher geplant. Die Einheit soll auf 300 Kräfte anwachsen, sagte eine Sprecherin des Innenministeriums.
3: Vor allem müssen die Spezialkräfte bei Drohnenalarm natürlich schnell vor Ort sein. Deshalb sollen die Abwehrzentren nun verdoppelt werden auf insgesamt 8. Deren Aufgabe ist es, Drohnen aufzuspüren, abzufangen und im Notfall auch abzuschießen. Auch die Landespolizei soll unterstützt werden. Die Sprengstoffdrohne in Leipzig war nur durch Zufall entdeckt worden. Seitdem sagen Experten und Politiker, wir müssen bei der Drohnenabwehr besser werden. Claudia Wächter, Nachrichtenredaktion.
1: Zum Sport. Florian Brem hat bei den Leichtathletik-Europameisterschaften in Birmingham über 5000 Meter Silber geholt. Der 25-Jährige musste sich nach einem packenden Schlussspurt nur dem Titelverteidiger Jakob Ingebrigtsen aus Norwegen geschlagen geben. Zuvor hatte Kugelstoß-Olympiasiegerin Yemisi Mabry mit Bronze die erste Medaille für Deutschland bei der EM gewonnen.
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2: 11. August 1997. Will Smith ist mit Men in Black neu in den Charts. Es gibt Menschen, die können richtig gut singen. Die singen so gut, dass sie davon leben können. Und dann gibt es Menschen, die können gut schauspielern. Sogar so gut, dass sie davon leben können. Und dann gibt es auch Menschen wie Will Smith, die einfach beides können. Oder irgendwie einfach alles können. Zumindest scheint es manchmal so. Alles, was Will Smith anfasst, wird zu Gold. Und so kommt es, dass er nach dem Erfolg von The Fresh Prince of Bel-Air zuerst im Bad Boys Movie und dann 1997 bei Men in Black die Hauptrolle spielt und so zum Weltstar wird. Aber das ist nicht genug. Außerdem rappt er den Titelsong und startet damit eine erfolgreiche Musikerkarriere. Sein erster Song ist der Titelsong vom Film und damit landet er fast überall auf der Welt ganz weit oben in den Charts. Men in

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1: Ich bin Dirk Zeitler. Kolumbiens Präsident de la Espria hat nach dem schweren Erdbeben mit mindestens 111 Toten einen landesweiten Notstand ausgerufen. An erster Stelle stehe die Rettung der Menschen, die unter den Trümmern begraben sind, sagte der Staatschef. Mehr als 1500 Wohnhäuser sind den offiziellen Angaben zufolge schwer beschädigt worden und 60 Gebäude stürzten vollständig ein. Nach der Führung in Teheran macht nun auch US-Präsident Trump Entschädigungszahlen zur Bedingung für künftige Verhandlungen zur Beilegung des Konflikts mit dem Iran. Der Iran solle für alle Menschen zahlen, die in der Vergangenheit von iranischer Seite schwer verletzt oder getötet worden seien, schrieb Trump auf seiner Plattform Truth Social.
2: Es dauerte nicht lange, bis Trump auf die Forderung Teherans reagierte und exakt dasselbe forderte. Es sind politische Signale, die beide Kriegsparteien damit aussenden, die da lauten, wir weichen keinen Zentimeter. Für Trump kann das nach hinten losgehen, weil er einen Ausweg aus dem Krieg finden muss. Er wollte ihn eigentlich auf einige Wochen begrenzen, doch der Konflikt dauert nun schon länger als 5 Monate. Aus Washington, Anna Ringle.
1: Nach der Entdeckung einer Sprengstoffdrohne am Flughafen Leipzig-Halle soll die neue Drohnenabwehreinheit der Bundespolizei nun deutlich größer werden als bisher geplant. Die Einheit soll auf 300 Kräfte anwachsen, sagte eine Sprecherin des Innenministeriums.
3: Vor allem müssen die Spezialkräfte bei Drohnenalarm natürlich schnell vor Ort sein. Deshalb sollen die Abwehrzentren nun verdoppelt werden auf insgesamt 8. Deren Aufgabe ist es, Drohnen aufzuspüren, abzufangen und im Notfall auch abzuschießen. Auch die Landespolizei soll unterstützt werden. Die Sprengstoffdrohne in Leipzig war nur durch Zufall entdeckt worden. Seitdem sagen Experten und Politiker, wir müssen bei der Drohnenabwehr besser werden. Claudia Wächter, Nachrichten.